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1: Heute geht es um das Campusradio CouchFM. Das ist ein Projekt in Zusammenarbeit der drei Berliner Hochschulen, der Humboldt-Universität, der Freien Universität und der Technischen Universität Berlin. Und ich möchte euch nun das Campusradio genauer vorstellen und habe hierzu Laura und Emily von CouchFM eingeladen. Herzlich willkommen.
2: Hi.
3: Hi.
1: Seit wann gibt es denn das Format Campusradio CouchFM?
2: Also 2011 kam die Idee auf. Und 2012 lief dann die erste Sendung schon. Also es ist jetzt schon ganz schön lange her.
1: Und ihr sendet ja jeden Tag und habt verschiedene Formate. Wie ist die Sendung denn aufgebaut?
2: Genau, also wir haben jeden Tag in der Woche ein unterschiedliches Format. Zweimal die Woche läuft unser Live-Magazin. Das heißt, da stehen wir live im Studio und reden über alles Mögliche. Und dann läuft auch Musik zwischendurch, wie man es aus dem Radio halt so kennt. Und montags ist bei uns immer Platz für eine Gästesendung. Mhm. Also da können zum Beispiel andere Unis ihre Projekte vorstellen, wenn sie selbst einen Podcast produzieren und so weiter. Dann haben wir am Mittwoch unsere Musiksendung, das Klangkompott. Das wird von der Musikredaktion gemacht und es kann auch alles Mögliche sein. Interviews, einfach eine Band vorstellen, ein Genre vorstellen, alles Mögliche. Genau, donnerstags läuft unser Gästezimmer. Das ist ein Interviewformat mit Personen zum Beispiel aus Politik oder der Kultur, Berliner Figuren, alles Mögliche. Ja, samstags ist bei uns Tanzstunde. Da können DJs aus Berlin ihre Sets spielen und sich so ein bisschen vorstellen. Und am Sonntag läuft unsere Wiedergabeliste mit den besten Songs aus der Woche.
1: Wie kommt ihr denn zu den Themen, die ihr in der Sendung besprecht?
3: Also ich finde, das ist auch mal ein sehr spannender Prozess, weil es einfach wirklich das ist, was die Couchies so im Alltag beschäftigt. Und das fand ich am Anfang auch so ganz ungewohnt, dass wirklich der Themenvorschlag einfach so reingeworfen werden kann. Und meistens wird er auch total cool aufgenommen und dann wird gebrainstormt, dann können andere relaten oder eben nicht. Und das ist immer ein total spannender Prozess. Also das meiste findet so in der Wortredaktion dann statt oder halt davor in den allgemeinen Sitzungen.
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0: die Sendung Monday Movie Talk machen.
1: Hallo. Hallo, Benny.
0: Die Schlagwörter zu eurer Sendung sind Aktuelles zum Film, Theater, Tanz und Literatur, grob zusammengefasst. Wie würdet ihr die Sendung in euren eigenen Worten beschreiben?
1: So ein anderes Schlagwort ist natürlich die Kritik zu Spielfilmen und Dokumentationen. Und wir bringen natürlich auch so ein paar O-Töne vom roten Teppich. Und wir haben ausgewählte Studiogäste. Wir besprechen eben aktuelle Theaterproduktionen und Tanzinszenierungen aus Berlin und Co. Das heißt, wir wandern auch mal in andere Städte und gucken, was in anderen Städten so los ist, dass man von Berlin aus dahin fahren kann. Aber primär sind wir queer-feministisch, eher in die linke Ecke.
2: Immer klassenkritisch, nicht nur film- und theaterkritisch.
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0: Ich bin heute hier mit zwei Hosts von der ukrainischen Radiosendung Trambeats FM. Schön, dass ihr da seid.
1: Ja, danke. Danke für die Einladung.
2: Thank you, thanks a lot.
0: Lass uns über den Namen sprechen. Trambeats FM. Was heißt es?
1: Es gibt ein traditionelles ukrainisches Instrument, Musikinstrument, in Gebirgen meistens. Es ist ein großes Rohr, das heißt Trambita.
2: Dieses Name Trambeats FM, das bedeutet Trambita wie Musikinstrument und auch Beat für Musik. Trambita mit Beat.
0: Was sind die Themen, mit denen ihr euch beschäftigt?
1: Alles, was für die Ukrainer in Deutschland interessant ist. Ja, es ist die soziale Fragen, die Nachrichten, die Fragen der Kommunikation, die Fragen, die helfen auch die Gemeinde zusammen sammeln. Alles, was wichtig in der Ukraine ist, auch teilen wir mit. Und was für die Ukrainer in Deutschland wichtig ist, auch.
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1: Herzlich willkommen zu einer weiteren On-Air-Story. Ich bin heute mit Rolf Gensrich im Studio, der die Sendung OK Beat macht.
2: Hallo, freue mich, dass ich hier sein darf.
1: Wie würdest du ansonsten deine Sendung generell beschreiben?
2: Die Sendung lässt sich eigentlich schlecht beschreiben. Also es gibt mehrere Varianten. Ich versuche, Gäste mir heranzuholen aus allen möglichen Gegenden, so Sachen, die mir über den Weg laufen. Das kann also der Würstchenverkäufer sein bis hin zu irgendwelchen kleinen Aktionen, Grundeinkommen zum Beispiel oder kleine Parteien oder aber Musiker, die mir auf der Straße auffallen, denen ich dann mal meine Visitenkarte gebe und sagt, kommt doch mal vorbei, meldet euch doch mal.
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1: Heute geht es um das Campus Radio CouchFM. Das ist ein Projekt in Zusammenarbeit der drei Berliner Hochschulen, der Humboldt-Universität, der Freien Universität und der Technischen Universität Berlin. Und ich möchte euch nun das Campus Radio genauer vorstellen und habe hierzu Laura und Emily von CouchFM eingeladen. Herzlich willkommen.
2: Hi.
3: Hi.
1: Seit wann gibt es denn das Format Campus Radio CouchFM?
2: Also 2011 kam die Idee auf. Und 2012 lief dann die erste Sendung schon. Also es ist jetzt schon ganz schön lange her.
1: Und ihr sendet ja jeden Tag und habt verschiedene Formate. Wie ist die Sendung denn aufgebaut?
2: Genau, also wir haben jeden Tag in der Woche

0: stellen, alles Mögliche. Genau, donnerstags läuft unser Gästezimmer. Das ist ein Interviewformat mit Personen zum Beispiel aus Politik oder der Kultur, Berliner Figuren, alles Mögliche. Ja, samstags ist bei uns Tanzstunde. Da können DJs aus Berlin ihre Sets spielen und sich so ein bisschen vorstellen. Und am Sonntag läuft unsere Wiedergabeliste mit den besten Songs aus der Woche.
1: Wie kommt ihr denn zu den Themen, die ihr in der Sendung besprecht?
2: Also ich finde, das ist auch mal ein sehr spannender Prozess, weil es einfach wirklich das ist, was die Couchies so im Alltag beschäftigt. Und das fand ich am Anfang auch so ganz ungewohnt, dass wirklich der Themenvorschlag einfach so reingeworfen werden kann. Und meistens wird er auch total cool aufgenommen und dann wird gebrainstormt, dann können andere relaten oder eben nicht. Und das ist immer ein total spannender Prozess. Also das meiste findet so in der Wortredaktion dann statt oder halt davor in den allgemeinen Sitzungen.
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7: Hallo und herzlich willkommen bei Couch FM, eurem Campusradio auf der 91.0. Ich bin Joscha und gegenüber von mir am Mikro steht heute Katja.
1: Tach, wie geht's dir, Joscha?
7: Ganz ehrlich, ich bin so gestresst ins Studio gefahren. Ich habe natürlich die Bahn verpasst. Ich bin zu spät losgelaufen, renne noch zum Bahnhof, sehe die Bahn stehen und was passiert? Die Tür geht vor meiner Nase aus.
1: Zu. Klassiker.
7: Ich dachte nur, scheiße, ob ich jetzt noch pünktlich zur Sendung komme.
1: Ja, zu Recht. Kann ich nachvollziehen und dass du da rumgeflucht hast, ebenso.
7: Danke.
1: Warum wir eigentlich fluchen, erklärt uns tatsächlich nachher Couchy Lena noch.
7: Außerdem werfen wir heute einen Blick auf Menschen, die betroffen sind von psychischen Erkrankungen, beziehungsweise vor allem auf diejenigen Menschen, die angehörig sind und vielleicht Freunde von den betroffenen Personen sind, vielleicht Familienangehörige oder auch einfach Menschen wie ArbeitskollegInnen und Sonstiges. Wie geht man mit dieser Situation um und was ist wichtig, was gibt es zu beachten? Das hören wir heute von unserer Couchy-Redakteurin Kaya, die dazu mit Jana gesprochen hat.
1: Voll spannend. Bevor es aber damit losgeht und auch damit sich Joscha hier nochmal kurz von seiner Anreise erholen kann, gibt es erstmal Musik von Kraftklub und Tokyo Hotel und zwar den Song

0: Das waren Kraftklub zusammen mit Tokyo Hotel mit ihrem Song Fahr mit mir 4x4.
1: Also Joscha, ich würde sagen, du hast hier gerade sehr fröhlich mitgewippt. Hast du dich von deiner gestressten Anreise erholt und hast jetzt wieder gute Laune?
0: Ich hatte vorher auch schon gute Laune,
1: okay,
0: aber ja,
1: na gut.
0: Der Stress ist wieder aus den Knochen ein bisschen freigeschüttelt mit der Musik.
1: Perfekt.
0: Also ich fand den Song richtig cool. Tokyo Hotel aus meiner Kindheit kenne ich es auf jeden Fall noch. Cooler Track.
1: Voll.
0: Sag mal, kennst du M. Griner?
1: M. Griner? Nee, tatsächlich nicht.
0: Tatsächlich hat M. Griner mit David Bowie in der Band mitgespielt.
1: Oh ja.
0: Und ich hatte sie auch noch nicht gehört, obwohl sie schon recht lange Musik macht.
1: Krass, okay. Nee, irgendwie klingelt irgendwie nichts.
0: Alright, dann wollen wir mal schauen. Vielleicht kennst du ihren neuen Song ja doch schon. Der heißt nämlich Valencia. Also jetzt M. Griner mit Valencia.

0: Gesprächsstoff. Wenn man an psychische Krankheiten denkt, denkt man zunächst ja nur an die Betroffenen selbst, aber auch für das Umfeld kann das ja eine ganz schöne Belastung darstellen. Und was man in solchen Fällen tun kann, darüber hat sich unsere CouchFM-Redakteurin Kaya etwas genauer informiert und mit Jana, der Chefredakteurin des Online-Blogs Locating Your Soul, gesprochen.
1: Über psychische Erkrankungen zu sprechen ist nicht leicht. So startet die Beschreibung des Blogs Locating Your Soul, in dem sich 12 junge Menschen mit verschiedenen Themen rund um die mentale Gesundheit auseinandersetzen. Ihr Blog adressiert dabei nicht nur die Betroffenen selbst, sondern auch Angehörige und Freunde. Das Ziel dabei? Mehr über psychische Erkrankungen sprechen, Stigmata überwinden und insbesondere auch Angehörigen den Umgang mit dem Thema erleichtern. Und da uns das alle etwas angeht, habe ich mich mit Jana vom Locating Your Soul Blog unterhalten. Hallo Jana, du bist Redaktionsleitung bei dem Blog Locating Your Soul. Aber was hat dich überhaupt dazu gebracht, dich näher mit dem Thema mentale Gesundheit auseinanderzusetzen?
2: Ich bin relativ zufällig an den Job gekommen, finde das Thema aber super wichtig, weil ich selber im näheren Umfeld während meiner Jugend jemanden hatte, der eben an Depressionen erkrankt war und habe mich besonders als Angehörige immer ein wenig ausgeschlossen gefühlt von dem, was abging. Ja, habe auch nie das Gefühl gehabt, dass irgendwie mir geholfen werden kann und habe auch wenig davon verstanden, was eine Depression ist. Und deswegen finde ich super spannend, mich jetzt auch mehr mit dem Thema zu beschäftigen. Ich halt glaube, dass es in der Gesellschaft immer noch ein Tabuthema ist, auch wenn irgendwie viel versucht wird, auch in öffentlichen Medien darüber zu sprechen und zu berichten. Ja, es ist dennoch sehr stigmatisiert. Und wenn es dann persönlich darum geht, über seine eigenen psychischen Erkrankungen oder Angehörige mit psychischen Erkrankungen zu sprechen, passiert es doch oft nicht. Gerade auch irgendwie im Arbeitsleben wird dann eben nicht drüber gesprochen.
1: Es gibt ja nicht den einen richtigen Umgang mit psychischen Krankheiten. Du hast dir gerade gesagt, du hattest das früher selbst im Umfeld. Hast du denn ein paar Tipps, wenn ich in meinem nahen Umkreis jemanden habe, der psychische Probleme hat? Worauf muss ich besonders achten?
2: Ich glaube, ich würde als erstes tatsächlich sagen, dass es super wichtig ist, auf seine eigenen Grenzen zu achten und zu gucken, okay, wie weit kann ich überhaupt jemandem helfen? Das heißt, wenn man irgendwie merkt, okay, ich fühle mich überfordert oder ich bin frustriert oder auch wütend, so, dann sind das alles Gefühle, die sind voll okay. Und genau, man muss halt einen Umgang für sich mitfinden und auch wirklich irgendwann sagen, okay, nee, das ist meine Grenze und ich sage jetzt nein. Wenn jemand wirklich ernsthafte psychische Probleme hat, dann kann man da nicht alleine helfen, sondern da hilft nur, sich professionelle Unterstützung zu suchen. Und die gibt's sowohl für die Betroffenen als auch eben für die Angehörigen.
1: Dass das Ganze auch die eigene Psyche belasten kann, hast du ja gerade schon angesprochen. Seine eigenen Grenzen kennen ist da schon ein gutes Stichwort. Was kann ich sonst noch tun, wenn ich merke, das betrifft mich selbst doch ziemlich stark?
2: Auch als Angehöriger kann ich zu einer Beratungsstelle gehen. Es gibt zum Beispiel psychologische Beratungen an Universitäten oder online, auch jetzt vom BAPK, dem Bundesverband der Angehörigen psychisch erkrankter Menschen. Und dort kann man dann sich an Telefonberatung oder E-Mail-Beratung wenden. Das wäre so der erste Tipp. Das zweite, ich glaube, es ist sehr wichtig, Geduld zu haben. Wenn jemand schon in Therapie ist oder sich Hilfe geholt hat, es dauert eben und es sind vielleicht nicht direkt Veränderungen sichtbar, dass man eben auch als Angehöriger oder Freund, Freundin, wie auch immer, optimistisch und geduldig bleibt und da nicht zu viel erwartet und tatsächlich seine Erwartungen runterschraubt, weil das braucht einfach Zeit. Für jemanden, der psychisch erkrankt ist, kann es schon eine unüberwindbare Aufgabe sein, morgens aufzustehen. Und das ist eben eine andere Wahrnehmung, die man vielleicht erstmal auch so, wenn man das nicht erlebt hat, nicht nachvollziehen kann. Ich glaube, dass Verständnis da super wichtig ist, aber auch das eben manchmal nicht hilft. Man aber trotzdem das vielleicht dann auch nicht zu persönlich nehmen darf, wenn man dann zurückgewiesen wird und ja, dass man das akzeptieren muss und sich aber selber sagen kann, das ist nicht meine Schuld.
1: Jetzt haben wir ja auch schon einige hilfreiche Tipps gehört. Gibt es denn noch was, was du vielleicht auch aus persönlicher Erfahrung gerne noch mit auf den Weg geben möchtest?
2: Ich glaube, dass der Austausch mit anderen, die vielleicht Ähnliches erlebt haben, super wertvoll sein kann, weil man sich dann vielleicht auch verstanden fühlt und denkt so, hey, okay, das ist genau das, was ich auch empfinde und das gibt mir gerade voll Mut und da kann ich irgendwie draus lernen und das hilft mir im Umgang total. genau das ist ja auch das, was wir mit dem Locating Your Soul Blog so ein bisschen versuchen, eben aufzuklären. Das heißt, auf der einen Seite Verständnis für die Betroffenen schaffen, auf der anderen Seite aber auch, dass wenn jemand es liest als Angehöriger, dass er sich selbst verstanden fühlt.
1: Vielen Dank, Jana. Es ist und bleibt kein einfaches Thema. Trotzdem hat Jana einige Dinge genannt, die es vielleicht ein bisschen einfacher machen können. Und mir ist nochmal klar geworden, man ist nicht allein. Man sollte offen darüber sprechen und man darf und sollte sich auch als Angehörige Hilfe holen.
3: Danke Kaya und Jana für diesen wichtigen Beitrag. Jetzt ist es uns nochmal wichtig zu sagen, wenn auch du manchmal das Gefühl hast, mit jemandem über ein Thema sprechen zu wollen, wenn du es vielleicht schon mal probiert hast, aber die Hürde war einfach zu hoch, einen Termin zu bekommen, habe ich jetzt einen Tipp für dich. Ruf doch einfach beim Kassenärztlichen Vereinigung an. Dort bekommst du innerhalb von wenigen Tagen einen Ersttermin und kannst mit professionellen Menschen, die ausgebildet sind, um mit Krisen umzugehen, sprechen, ohne dass du den Terminhassel im Vorfeld hast. Dazu ruf einfach die 116 117 an oder wenn es dir gerade nicht recht ist anzurufen, geh auf www.kbv.de. Dort bekommst du auf jeden Fall schnell professionelle Hilfe, egal ob du selber betroffene Person bist oder Angehörige gerade in einer Krise sind und du dich einmal mit einer anderen unbeteiligten Person rücksprechen möchtest. So, von dem schweren Thema gehen wir jetzt in die nächste Musikpause. Ihr hört jetzt Nirvana, Where Did You Sleep Last Night?

0: Das war Good News von Mac Miller, der ja leider 2018 verstorben ist. Aber der Song Good News wurde jedoch 2020 veröffentlicht. Ja, schau, Nanu, wie geht das?
1: Ja, da wundern wir uns alle.
0: Da wundern wir uns?
1: Nee. Tatsächlich ist es ganz oft der Fall, dass Songs, die fertig geschrieben, fertig eingespielt werden, noch nicht veröffentlicht sind, gerade wenn KünstlerInnen sehr plötzlich sterben. Dann gibt es irgendwo noch einen Computer, irgendwo eine Festplatte mit Songs, die darauf warten, noch an die Öffentlichkeit zu dringen. Das führt zu ganz vielen Fragen. Das bekommt man oft auch medial mit. Wer hat die Rechte an den Songs? Welche Songs werden veröffentlicht? Was ist mit Songs, die die KünstlerInnen gar nicht gut fand und eigentlich gar nicht wollte, dass sie veröffentlicht werden? Aber ja, wie geht man mit dem Nachlass von KünstlerInnen um? Und das ist tatsächlich eine Frage, die endet oft in Rechtsstreitigkeiten.
0: Ja, das kann ich mir vorstellen. Aber ich finde es trotzdem irgendwie super spannend, dass teilweise der Song nach dem Tod oder Songs, nachdem eine Person gestorben ist, fast noch erfolgreicher sind als noch zu ihren Lebzeiten. Also das finde ich schon sehr beeindruckend und auch irgendwie total spannend. Mit dem Thema hat sich auch unser nächster Künstler namens Ecstasy beschäftigt. Der hat nämlich in einem Interview mit Arte erzählt, dass er Songs für nach seinem Tod produziert und die auf einer Platte sammelt, weil, falls es ein unerwartetes Ableben gibt, Zitat, er nicht nur Scheiß-Songs veröffentlicht haben möchte, sondern da quasi noch was in der Hinterhand hat. Finde ich sehr smart, macht Sinn. Auch natürlich, wenn wir hoffen, dass er noch ein Weilchen unter uns ist. Jetzt kommt jedenfalls Ecstasy, der zum Glück noch lebt, mit seinem Song I Walk This Earth All By Myself.

0: Hier im Hintergrund hört ihr noch die Züricher Band Fräulein Wiede mit ihrem Song Marie und Anna.
1: Voll schön. Kannte ich vorher noch gar nicht. Du?
0: Also, wenn mich ein Song heute entspannt, dann war es der auf jeden Fall.
1: Da hast du recht. Aber das, finde ich, ist auch das Schöne an CouchFM, dass man hier so oft Bands und KünstlerInnen hört, die man sonst nirgendwo hört. Kommen wir jetzt auch zu einer Band, die ich auch noch nicht so gut kannte. Und zwar ist das eine eher Punk-Band aus UK, die Lambrini Girls. Und mit ihren Texten beschäftigen sie sich mit der Trivialisierung von queeren Menschen und senden die Botschaft, dass man sich nicht immer in irgendeine Schublade stecken lassen soll. Und da haben sie recht. Und Help Me, I'm Gay ist eine der ersten Singles, die sie veröffentlicht haben. Und die hört ihr jetzt.
0: Und Achtung, es wird richtig laut. Auf geht's!

0: Das war wirklich laut im Vergleich zur Entspannungsmusik vorher.
1: Aber trotzdem super cool. Das waren die Lambrini Girls mit Help Me, I'm Gay. Joscha, hast du schon mal live on air geflucht?
0: Natürlich noch nie. Nee, noch ist mir nie. Wirklich noch nicht passiert.
1: Ja, mir auch nicht tatsächlich. Bin ich auch, glaube ich, sehr froh drüber, weil da würde mir das Herz in die Hose rutschen, sobald ich das merke.
0: Naja, was noch nicht ist, kann ja noch werden, ne? We will see. Also, naja, aber darüber hinaus, wir kennen sie alle, die Einspieler bei TV Total, bei Böhmermann, die lustigen Clips, wo irgendwelche Menschen, die on air sind, gerade sich total erblößen, auf einmal aus ihrer Haut fallen und alles schief geht. Das passiert auch bei Couch FM. Wenn auch noch nicht uns, dann ist es unserer Kollegin passiert. Und was da so abging, das hören wir jetzt.
2: Ja, können wir bitte wieder zurückschalten auf Select aus? Ja, das passt schon. Mhm. Select wieder aus, damit ich... Oh fuck, wir sind auf live. Okay. Willkommen.
1: Ah, immer wieder schön. Wir haben es ja auch schon ein paar Mal gehört, aber ja, solche Momente sind natürlich für die Person in dem Moment, glaube ich, super ärgerlich, aber andererseits halt auch ultra witzig.
0: Auf jeden Fall. Ich finde, ohne wird es doch langweilig sein. Wir alle brauchen diese Momente, wo alles schief geht und man auch einfach mal ein bisschen Schadenfreude zeigen
1: ja,
0: kann.
1: Ja, voll. Fails machen es auch einfach lustiger. Aber ich weiß nicht, du bist wahrscheinlich auch durch etliche Zoom-Semester durchgeklettert. Und ich finde, das war auch immer sehr anfällig für genau solche Fails. Mit Ton an, Kamera an, obwohl man nicht vielleicht gerade in dem Moment total ready für die Kamera war.
0: Also die Situation kenne ich auf jeden Fall auch. Mich hat es nie erwischt, natürlich nicht.
1: Ja,
0: aber
1: klar.
0: Ja, das Mikrofon war noch an und man ist auf Toilette gegangen oder man
1: schön.
0: Liegt im Bett.
1: Nee, da will man dabei sein. Bei uns war auch mal eine ganz süße Situation, als eine Kommilitonin, glaube ich, mit ihrem Freund geredet hat und sie hatte dann aus Versehen halt ihr Mikrofon an und man hörte dann nur, warum auch immer, sie hat geflüstert, aber ich glaube, sie dachte, sie ist stumm geschaltet. Auf jeden Fall hörte man nur: Ich möchte ein Butterbrot mit Marmelade.
0: Oh, man kann es verstehen, oder?
1: Und das war so süß. Und unser Dozent hat da direkt natürlich drauf reagiert und meinte richtig laut: Ach ja, ein Butterbrot mit Marmelade, das hätte ich jetzt auch gern. Und man hat ihr halt so angesehen, dass sie eingefroren ist, weil sie sich so erschrocken hat, dass das, was sie halt gerade gesagt hat, nicht in die Runde, dass das offensichtlich gerade alle gehört haben.
0: Na, Gott sei Dank war es nur das Butterbrot, kann man da wohl
1: ja
0: sagen.
1: Ja, hast du recht.
0: Naja.
1: Aber manchmal passiert sowas halt und dann gibt es halt durchaus Situationen, wo man dann mal fluchen kann oder sich danach denkt, ach du heiliger Wimmer, das war jetzt unangenehm. Aber ja, so ist das.
0: Tja, und was so das Wichtige am Fluchen ist, das hören wir gleich nach dem kurzen Einspieler.
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4: Wir alle tun es mehrfach am Tag.
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4: Einige wollen es unterdrücken, andere bekommen gar nicht genug davon. Fluchen, beleidigen, schimpfen. Mama und Papa haben zwar immer gesagt, man soll nicht schimpfen, aber irgendwie ist es auch schon ziemlich schön, diesen S-Bahn-Fahrer hinterherzurufen, was für ein Drecks ist, weil er nicht noch eine Sekunde mit dem Schließen der Türen warten konnte. Und weil es so schön befriedigend ist, sollten wir uns mal genauer damit auseinandersetzen, was für Worte wir da eigentlich in den Mund nehmen und was hinter Schimpftiraden und verbalen Wutausbrüchen so steckt. Bei den Begrifflichkeiten fängt es schon an. In unserer Umgangssprache fluchen wir auf etwas, zum Beispiel auf den Geschirrspüler, der gerade kaputt gegangen ist. Das Fluchen hat so gesehen also keinen bestimmten Empfänger, zumindest keinen, der darauf reagieren könnte. Fluchen ist der natürliche Weg, um unsere Wut rauszulassen. Auch wenn viele diese bösen Wörter gern unterdrücken möchten, es ist eigentlich ziemlich gut zu fluchen, denn wer seine Wut drinnen behält, muss sie irgendwie anders rauslassen. Anders sieht es mit Beschimpfungen aus. Hier werten wir ganz bestimmt jemanden ab und versuchen durch negatives Zureden bewusst seine oder ihre Ehre zu verletzen.
5: Zum Schwimmen seid ihr wahrscheinlich zu fit.
4: In Deutschland wird besonders viel skatologisch geflucht. Im Klartext heißt das, unser Vulgärsprache-Vokabular baut sich rund um das Wort Scheiße auf.
6: Du bist scheiße, du bist scheiße.
4: Jemanden bescheißen, Arschgesicht angescheißert kommen und etwas ist scheißegal und arschkalt. Das dürfte den meisten ja bekannt sein. Als Arschgesicht bezeichnet zu werden, ist jetzt vielleicht nicht die schlimmste Beschimpfung. Wann genau empfinden wir aber eine Beleidigung als wirklich schlimm? Wo ziehen wir die Grenze und wann beginnt das Tabu?
7: That's a bit harsh, don't you think?
4: Zuerst muss man zwischen offensive und offendedness unterscheiden. Wobei offendedness hier für die Reaktion auf die jeweilige Beleidigung steht und offensiveness aufzeigt, wie viel Tabupotenzial in einem Wort steckt. In wissenschaftlichen Umfragen waren für die Befragten die Wörter mehr offensive, welche weniger in der Öffentlichkeit zu hören waren. Wobei diese Wörter, wie zum Beispiel fuck, im richtigen Kontext auch wieder angemessen erscheinen können. Wer etwa feststellt, dass sein Fahrrad geklaut wurde, wird wohl eher fuck oder scheiße brüllen, als etwa verflixt und zugenäht.
8: What's the big deal? It doesn't hurt anybody. Fuck, fuck, fuck, fuck, fuck.
4: Wie sehr jemanden eine Beleidigung dann tatsächlich trifft, lässt sich nicht pauschal bestimmen. Da entscheidet der Gesamtkontext. Die klassischen Beleidigungsduelle finden meistens mit Fremden statt, denn die eigene Familie kennt unsere Schwächen und Probleme und kann beim Beleidigen logischerweise viel mehr von diesem Wissen Gebrauch machen.
9: You went to 4 years of college and 4 years of medical school, so I can safely presume that you are at least 8.
4: Bei Beleidigungen macht es Sinn, nach Geschlechtern zu gehen. Für viele heterosexuelle Männer zum Beispiel sind besonders die Beleidigungen tabu, welche die Familie oder ihre eigene Sexualität angreifen, beziehungsweise die Abweichung von der heterosexuellen Form.
10: Surprise, Motherfucker.
4: Hurensohn, Schwanzlutscher, Schwuchtel. Allerdings sind es vor allem Männer untereinander, die sich auf diese Art beleidigen. Bei Frauen beschränkt sich die Fülle der Beleidigungen explizit auf eine Körperstelle und damit verbundene Aktivitäten.
11: You're a cunt now. You've always been a cunt. And the only thing that's gonna change is you're gonna become an even bigger cunt.
4: Schlampe, Fotze, Hure, all diese Beleidigungen unterstellen einer Frau eine unangebrachte sexuelle Freizügigkeit und beschränken ihr ganzes Sein auf ihre Körpermitte. Dabei ist besonders interessant, ein männliches Äquivalent zu Schlampe gibt es nicht. Zum gleichen Geschlecht sind Frauen wie auch Männer beim Beleidigen rabiater und beleidigen dabei aber auch völlig unterschiedlich. Für den Professor Timothy Jay liegt das an unseren verschiedenen Erfahrungswelten, wenn es um zwischenmenschliche Beziehungen und Sex geht. Frauen bedenken beim Beleidigen eher Faktoren wie Intimität und gesellschaftliche Achtung, wohingegen Männer eher nach Kriterien wie Macht und Aussehen beleidigen.
12: Eine Bande von Idioten!
4: Da wäre es doch angebracht, ein paar mehr universelle Beleidigungen in die Welt zu setzen, wo sich alle gleich beleidigt fühlen. Wie wäre es da etwa mit bucklige Brotspinne oder Fickschnitzel? Und damit übergebe ich die letzten Worte Monty Python.
13: Du englischer Rostbeefresser, du! Komm, leck dich doch selbst am Arsch, du Hurensohn! Ich scheiß dich zu, du sogenannter König Artus! Und ich scheiß dir auf deine runde Tafel einen großen Aufwand!
0: Naja, ob sich das bei mir so cool angehört hat, wie gerade gehört, als ich vor der Bahntür stand, die ich geschlossen habe.
1: Oder wäre ich sehr gerne dabei gewesen.
0: Naja, mir ist vielleicht ein Scheiß rausgerutscht, aber sonst habe ich dann auch nicht geflucht.
1: Ja, okay, das kann man aber nachvollziehen und ja, die BahnfahrerInnen halten sich ja eigentlich auch nur an ihren Plan, ne? Eigentlich können sie dafür jetzt eigentlich auch nichts, dass du wütend vor der sich schließenden Tür stehst, weil würden sie vermutlich auf jede Person warten, die angerannt kommen, stehst du 30 Minuten in Wannsee.
0: Und außerdem müssen die ja halt auch zu dem Zeitpunkt losfahren, wo die Ampel auf grün springt.
1: So, ob du da jetzt kommst oder nicht, das ist ihnen dann wurscht. Ach Josh, das tut mir leid.
0: Naja, ich bin ja noch gerade eben pünktlich gekommen, wenn auch nass geschwitzt und gestresst, aber ich war da.
1: Du warst da und du lächelst wieder und das ist alles, was wir erreichen wollten.
0: Zu einem anderen Song kommen wir jetzt, da ist es ehrlich gesagt gar nicht zum Lächeln, denn den Künstler, den wir gleich hören werden, ist nicht mehr unter uns, ist vor 4 Jahren gestorben. Es handelt sich um Mac Miller und wir hören den Song Good News.

0: Das war Good News von Mac Miller, der ja leider 2018 verstorben ist. Aber der Song Good News wurde jedoch 2020 veröffentlicht. Ja, schau, Nanu, wie geht das?
1: Ja, da wundern wir uns alle.
0: Da wundern wir uns.
1: Nee. Tatsächlich ist es ganz oft der Fall, dass Songs, die fertig geschrieben, fertig eingespielt werden, noch nicht veröffentlicht sind, gerade wenn KünstlerInnen sehr plötzlich sterben, dann gibt es irgendwo noch einen Computer, irgendwo eine Festplatte mit Songs, die darauf warten, noch an die Öffentlichkeit zu dringen. Das führt zu ganz vielen Fragen. Das bekommt man oft auch medial mit. Wer hat die Rechte an den Songs? Welche Songs werden veröffentlicht? Was ist mit Songs, die die KünstlerInnen gar nicht gut fand und eigentlich gar nicht wollte, dass sie veröffentlicht werden? Aber ja, wie geht man mit dem Nachlass von KünstlerInnen um? Und das ist tatsächlich eine Frage, die endet oft in Rechtsstreitigkeiten.
0: Ja, das kann ich mir vorstellen. Aber ich finde es trotzdem irgendwie super spannend, dass teilweise der Song nach dem Tod oder Songs, nachdem eine Person gestorben ist, fast noch erfolgreicher sind als noch zu ihren Lebzeiten. Also das finde ich schon sehr beeindruckend und auch irgendwie total spannend. Mit dem Thema hat sich auch unser nächster Künstler namens Ecstasy beschäftigt. Der hat nämlich in einem Interview mit Arte erzählt, dass er Songs für nach seinem Tod produziert und die auf einer Platte sammelt, weil, falls es ein unerwartetes Ableben gibt, Zitat, er nicht nur Scheiß-Songs veröffentlicht haben möchte, sondern da quasi noch was in der Hinterhand hat. Finde ich sehr smart, macht Sinn. Auch natürlich, wenn wir hoffen, dass er noch ein Weilchen unter uns ist. Jetzt kommt jedenfalls Ecstasy, der zum Glück noch lebt, mit seinem Song I Walk This Earth All By Myself.

0: Das war Ecstasy mit I Walk This Earth All By Myself. So, Joscha, zu den wichtigen Fragen im Leben. Wie stehst du zu Konzerten?
1: Oh, also ehrlich gesagt, tut mir leid, aber sie sind mir zu teuer. Sie sind mir zu kurz. Sie sind mir meist zu gehypt.
0: Ich weiß gerade, worauf das hinausläuft.
1: Was? Mist, der Typ mag keine Konzerte.
0: Der Typ mag keine Konzerte? Joscha.
1: Naja, also ganz ehrlich, ich finde Festivals einfach viel, viel geiler. Da kannst du auch deine LieblingskünstlerInnen hören und richtig auf die Musik abgehen.
0: Okay, das erleichtert mich ein bisschen, also du bist nicht grundsätzlich gegen musikalische Live-Auftritte auf einer Bühne.
1: Also, nee, Musik mag ich eigentlich generell nicht.
0: Musik mag ich gar nicht. Ich bin beim Radio eigentlich nur zum Reden. das wäre auch eine Sache. Okay, das heißt, du magst auf jeden Fall Festivals. Das erleichtert mich sehr. Ich bin nämlich sehr große Konzertgängerin und finde das richtig geil. Das ist irgendwie so eine Aktivität, die man mal so im Alltag einbaut, aber die finde ich so total happy und glücklich macht, wenn man mal so einen Abend in so einer Halle einfach richtig abdancen kann.
1: Oh Mann, jetzt fühle ich mich richtig schlecht, wo du es erzählst. Ja, eigentlich hatte ich ja auch ein bisschen Lust. Aber
0: ja, ich nehme dich beim nächsten Mal mit. Wir suchen uns da was Gutes raus und dann ich krieg dich noch dazu, dass du Konzertliebhaber wirst.
1: Naja, vielleicht bei den Konzerten, wo wir kostenlos als Journalisten hin.
0: Oh, smart. Wir haben auf jeden Fall am Campus auch mal rumgefragt und wollten mal hören, welche Konzerte euch am meisten gecatcht haben.
2: Schwierige Frage. Aber ich glaube, das, was mir am meisten Spaß gemacht hat, war 2010 bei Rock im Park das Airborne-Konzert, wo der Sänger auf die Bühne geklettert ist und von oben weiter Gitarre gespielt hat. Das war schon ein Highlight. Nicht ganz so Campino-reif, wie er es bei Rock im Ring gemacht hat, aber sag ich mal so, Campino für Arme.
3: Das beste Konzert, auf dem ich je war, waren die Libertines in Berlin in der Columbia-Halle, ich glaube 2019 oder 2020. Und für mich war es das allerbeste Konzert, auf dem ich je war, weil es einfach meine Lieblingsband ist und ich den Sänger Pete Doherty einfach schon feiere, seit ich 14 oder 15 bin und das erste Mal war, dass ich die Band live auf der Bühne gesehen habe. Das war ganz besonders für mich.
4: Ich war 2014 auf einem Gott, wie heißt diese Band von Alligator nochmal? Trailerpark, auf einem Trailerpark-Konzert. Und das war so witzig, weil Battleboy Basti war Vorgruppe und die haben das Konzert dann abgebrochen, weil so viel im Innenraum gekifft wurde und alle Battleboy Basti mit Bechern beworfen haben. Das fand ich nicht so gut. Das fand ich irgendwie super witzig. Das war das beste Konzert, auf dem ich jemals war.
5: Mein Lieblingskonzert war, glaube ich, vor 3 Wochen oder so. Da war ich bei Powerplush und das war ziemlich cool. So eine Indie-Girl-Band.
6: Mein krassestes Konzert war bei Rin vor ein paar Jahren, da war er noch ganz unbekannt und dementsprechend klein war auch die Location und die ganzen Leute sind so krass abgegangen, man war komplett nass geschwitzt, alle haben getanzt, man musste sich einhaken, um nicht unterzugehen in dieser tanzenden Menge und das war ein ganz, ganz krasser Abend.
0: So, das waren doch extrem gute Konzertempfehlungen. Joscha, ich hoffe, das hat jetzt selbst dich angefixt, auf ein Konzert zu gehen.
1: Oh, jetzt kann ich ja quasi gar nicht mehr Nein sagen. Aber du, ich muss dir eigentlich ehrlich sagen, ich bin immer noch lieber auf Festivals. Da hast du einfach, du gehst dorthin, du nimmst dir ein ganzes Wochenende Zeit, du hast eine riesen Auswahl an KünstlerInnen, zu denen du kannst und du kannst einfach mal einmal aus deinem Alltag raus.
0: Und ja. Ich schon nachvollziehen. Ich meine, eigentlich, ich weiß auch gar nicht, warum ich nicht so eine Festivalgängerin bin, weil wenn ich ein Konzert mag, dann mag ich natürlich auch 10 Konzerte an einem Tag. Vielleicht sollte ich das einfach auch mal ausprobieren.
1: Auf geht's. Und dann findest du dich auf dem Festival mit Festivalplaner wieder und hasselst von einer Künstlerin zur nächsten.
0: Ja, da sehe ich mich.
1: So ging es mir auch im letzten Jahr im Sommer auf dem Feel Festival. Dort hat Josie Miller, das ist eine DJ, Produzentin, Sängerin und Podcasterin. Vielleicht kennst du auch Homegirls im Podcast.
0: Ja, ich glaube, klingelt auf jeden Fall was.
1: Ist auf jeden Fall mega geil, wenn du mal reinhören möchtest. Mhm. Sie hat mich, ich kannte sie vor dem Feel Festival nicht. Und mit diesem Live-Set, das sie dort aufgelegt hat, hat sie mich einfach sowas von gecatcht. Es war so cool. Deswegen habe ich mir gewünscht, einen Track von Import Export, Heinrich und Josie Miller, Not My Type, und den hören wir jetzt. Nee.

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1: Heute geht es um das Campusradio CouchFM. Das ist ein Projekt in Zusammenarbeit der drei Berliner Hochschulen, der Humboldt-Universität, der Freien Universität und der Technischen Universität Berlin. Und ich möchte euch nun das Campusradio genauer vorstellen und habe hierzu Laura und Emily von CouchFM eingeladen. Herzlich willkommen.
2: Hi.
3: Hi.
1: Seit wann gibt es denn das Format Campusradio CouchFM?
2: Also 2011 kam die Idee auf. Und 2012 lief dann die erste Sendung schon. Also es ist jetzt schon ganz schön lange her.
1: Und ihr sendet ja jeden Tag und habt verschiedene Formate. Wie ist die Sendung denn aufgebaut?
2: Genau, also wir haben jeden Tag in der Woche ein unterschiedliches Format. Zweimal die Woche läuft unser Live-Magazin. Das heißt, da stehen wir live im Studio und reden über alles Mögliche. Und dann läuft auch Musik zwischendurch, wie man es aus dem Radio halt so kennt. Und montags ist bei uns immer Platz für eine Gästesendung. Mhm. Also da können zum Beispiel andere Unis ihre Projekte vorstellen, wenn sie selbst einen Podcast produzieren und so weiter. Dann haben wir am Mittwoch unsere Musiksendung, das Klangkompott. Das wird von der Musikredaktion gemacht und es kann auch alles Mögliche sein. Interviews, einfach eine Band vorstellen, ein Genre vorstellen.

0: Und das fand ich am Anfang auch so ganz ungewohnt, dass wirklich der Themenvorschlag einfach so reingeworfen werden kann. Und meistens wird er auch total cool aufgenommen und dann wird gebrainstormt, dann können andere relaten oder eben nicht. Und das ist immer ein total spannender Prozess. Also das meiste findet so in der Wortredaktion dann statt oder halt davor in den allgemeinen Sitzungen.
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0: Hallo und herzlich willkommen zum interkulturellen Magazin des Radiokaktus Münster e.V. Wir machen soziale Arbeit durch Kunst, Kultur und Medien. Schön, dass ihr eingeschaltet habt.
1: In der heutigen Sendung sprechen wir unter anderem über die Lage in Syrien und inklusive Bildung. Außerdem gibt es wieder was Neues aus der Jugendredaktion.
0: Doch bevor es damit losgeht, hören wir erstmal ein wenig Musik. Es begrüßen euch zur heutigen Sendung Tim
1: und Nedda. Bis gleich.

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1: Liebe Zuhörende, möglicherweise habt ihr es mitbekommen. Zuletzt machten grausame Meldungen aus Syrien Schlagzeilen. Hilfsorganisationen wie das Syrian Network for Human Rights berichteten von rund 1000 Todesopfern bei den letzten Kampfhandlungen, darunter viele Zivilisten und Kinder.
0: Wir wollten verstehen, wie die aktuelle Lage in Syrien seit dem Regierungsumsturz aussieht. Aus diesem Grund haben wir mit zwei ExpertInnen gesprochen. Zum einen mit Dennis Karakasch, die sich so vorstellt.
2: Ich arbeite als Erzieherin in der Grundschule, aber ich komme ursprünglich aus der Türkei, aus Dersim. Und Dersim ist auch dafür bekannt, dass sie 1938 einen Völkermord erlebt haben. Das heißt, man wird da in diesem Thema hineingeboren. Ich bin Alevitin und aus Dersim, also da bleibt mir nichts übrig, über diese Themen zu recherchieren, zu sprechen. Ich mache ein bisschen freier Journalismus, bin Mitglied in der alevitischen Gemeinde und arbeite für Dersim Oral History Projekt. Wir machen Interviews mit Zeitzeugen und bin jetzt ehrenamtlich in der Menschenrechtsinitiative für unterdrückte Menschen in Syrien aktiv.
1: Und zum anderen mit Aktham Suleiman.
3: Ich bin Aktham Suleiman, ich bin freier Journalist, Hausexperte und Vorsitzender des Vereins Syrer ohne Grenzen. Ich komme aus Syrien ursprünglich, bin seit 35 Jahren hier. Die Ereignisse holen uns aber leider immer wieder ein. Genau in die alte Heimat, wo momentan eine Art Völkermord, ethnische Säuberung stattfindet.
1: Zunächst wollten wir wissen, wie es in Syrien eigentlich zum Regierungsumsturz im vergangenen Dezember kam.
3: Es gibt keine einheitliche Antwort. Sicher ist, dass A, Außeneinflüsse dabei eine Rolle gespielt haben. Das heißt, Mächte, benachbarte Mächte, die Türkei hat eine große Rolle gespielt, die USA hat eine Rolle gespielt, aber auch Innenfaktoren. Das heißt, die Lage der Armee, die Lage der Korruption im Land und so weiter, die Perspektivlosigkeit am Ende der Herrschaftszeit von dieser Regierung, das alles, also alles in allem, hat dazu geführt, dass diese Gruppen, bewaffneten Gruppen aus Idlib es geschafft haben, Richtung erstmal Aleppo, dann Hama, dann Homs, dann Damaskus einmarschieren. Und wenn ich was dazu sagen darf, ist ganz bemerkenswert im negativen Sinne. Früher hat man immer gesagt, es gibt die Regierung, also die syrische, die Opposition, da sind so viele Exil-Oppositionellen und so weiter. Und es gibt die Terroristen, also in Anführungsstrichen jetzt. Und jeder hat die andere Seite, also die Regierung und die Opposition, vorgeworfen, dafür verantwortlich zu sein, dass es da Terroristen gibt. Also die Opposition hat behauptet, die syrische Regierung hat sie aus den Gefängnissen entlassen, damit sie die Revolution kaputt machen. Und die syrische Regierung hat den Oppositionellen vorgeworfen, Terroristen zu unterstützen. Am Ende von einem 14-jährigen Krieg, muss man sich vorstellen, sind die Gewinner weder die Regierung noch die Opposition in Syrien, sondern genau diese Gruppen, die beide Terroristen nannten am Anfang. Und jetzt sind das praktisch die syrische Regierung, die syrische Führung, die syrische Verwaltung, was auch immer. Und das ist ja eine ganz, ganz eigene und surrealistische Situation in Syrien von heute.
2: Ich habe mich seit 2011 mit Syrien beschäftigt, weil ich einfach wissen wollte, was passiert da gerade, weil auch natürlich Syrien und Türkei sehr nah aneinander stehen und viele arabische Aleviten, die in der Türkei leben, haben Verwandte da. Und bei Gezi-Protesten hat man das auch gemerkt. Also es gab auch viele kleine Demos und in meinem Heimatstadt Dersim waren auch Demos. Und da wollte ich einfach die Frage dahinter verstehen. Und ich habe versucht, in meinen Rahmen so zu recherchieren. Das würde ich vielleicht so bezeichnen. Und ich würde nach meinem Wissen oder Sicht, würde ich sagen, da gab es auch keinen Bürgerkrieg und es ist auch jetzt kein Bürgerkrieg. Es wurde eine stellvertretende Krieg in Syrien ausgeführt. Also es gab Salafisten aus verschiedensten Ländern, aus der Türkei. Sie wissen sicherlich, dass da auch Türkei ja auch Syrien logistisch und auch personell ja auch unterstützt hat. Also manche haben in der Türkei Urlaub gemacht und sind in Syrien Krieg machen gegangen. Ich kann Ihnen ein ganz gutes Beispiel geben. Emrah Çelik, der ehemalige AKP-Jugendvorsitzende von Tekirdağ, war 2000, ab 2011 in Syrien, auch kursiert neben Süleyman Soylu, der Außenminister, ehemaliger Außenminister, mit etlichen AKP-Anhängern oder Mitglieder. Der war in Syrien und hat mit abgeköpften Köpfen posiert und ganz stolz mit ISIS-Symbolen darunter und die Decke von Diyanet, von der türkischen Religionsministerium, sage ich mal. Ganz stolz und hinten ISIS- und ÖSO-Flaggen und die drei Sterne von den grauen Wölfen. Und als jetzt HTS in Syrien einmarschiert ist, hat man wieder Emrah Çelik in Latakia gesehen. Das heißt, die Akteure, die Verbündeten, also ist klar, kann man Türkei, Syrien für ganz viele Sachen und den Baas-Regime natürlich kritisieren. So ist es nicht. Aber es wurde eine stellvertretende Krieg von durch England finanziert, durch Frankreich, durch verschiedene Länder sind Menschen dahin gereist, die noch nicht mal Arabisch sprechen können. Sogar deutsche Salafisten waren da. Und es ist seit 2011 der Fall. Es ist ja, deshalb wundern wir uns, wieso Deutschland jetzt heute die Erklärung macht und sagt, wir sind überrascht darüber. Als die HTS in Syrien einmarschiert ist, war das für uns Aleviten sehr klar, was da sein sollte. Und deswegen haben wir auch ganz schnell reagiert. Wir haben Unterschriften gesammelt. Wir haben vor Straßburg, obwohl es zu Weihnachten und Silvesterzeit war, auch eine Demo gemacht, um ein Zeichen zu setzen. Wir haben eine Delegation an Auswärtiges Amt geschickt. Also wir haben versucht, alle Hebel in die Richtung zu setzen, damit das heute nicht passiert.
0: Kann man denn aktuell noch von einem Bürgerkrieg in Syrien sprechen?
3: Ich würde noch nicht sagen Bürgerkrieg, aber wenn Sie so weitermachen, was momentan los ist, das heißt von Tür zu laufen und Leute zu erschießen, weil sie Aleviten sind, Christen sind und so weiter, dann wird das in einem Bürgerkrieg ausmünden, weil irgendwann mal ist die andere Seite auch gewillt, nicht mehr zu schweigen, sondern auch den Angreifern weh zu tun. Es ist einfach eine Bombe oder einen Sprengsatz hier und dazu zu legen und dann einer anderen Seite weh zu tun. Dazu braucht man nur terroristischen Fähigkeiten, praktisch eine militärische Ausbildung. Insofern sind wir noch nicht im Bürgerkrieg, Gott sei Dank, aber an der Schwelle. Warum sage ich das? Weil bis jetzt versucht die jetzige de facto Regierung, Herrschaft in Damaskus, zu argumentieren, das sind Truppen und Gruppen, mit denen wir nichts zu tun haben. Sie unterstützen uns zwar, haben gleiche Ideologie, aber das sind wir nicht. Das Spiel kann noch einiger Zeit weitergehen, aber nicht ewig. Denn es ist genauso zu vergleichen, wie wenn man jetzt in Deutschland Gewalttat erlebt, die Polizei anruft, dann kommt die Polizei und sagt, das waren wir nicht. Darum geht es nicht. Die Aufgabe der Polizei ist nicht, es nicht gewesen zu sein. Die Aufgabe der Polizei ist, das zu verhindern und zu ahnden und zu bestrafen und so weiter. Ne? Und das genau findet nicht statt in Syrien, sondern der jetzige Machthaber, de facto Machthaber, Ahmad al-Sharaa, hat in zwei oder drei Reden innerhalb 4 Tagen immer wieder mehr die Opfer beschuldigt als die Täter, unter dem Vorwand, dass die seien Regimeanhänger. Und dazu muss man 2 Punkte sagen. Das Regime von Bashar al-Assad ist verschwunden, ganz mit Bashar, und seine Leute sind alle in Moskau. Die sind nicht mehr da. Das heißt, diese angebliche Versuch zurückzukommen gibt es gar nicht mehr. Es geht gar nicht mehr. Der Mann genießt keine Popularität mehr. Zweitens, wie kann man als Baby im Bauch seiner Mutter oder als Dreijähriger oder als 15-jähriger Regimeanhänger sein? Das sind Kinder, das sind Leute, die wirklich unbeteiligt sind. Nochmal, wir reden von Zivilisten, Kämpfer, die an der oder der Seite kämpfen. Das ist völlig jetzt außerhalb unserer Interessen, weil das sind ja Kämpfer, die politische Ziele vielleicht verfolgen, aber Kinder und Frauen und Dörfer, ganze Dörfer, Zivilisten wahllos so einfach zu erschießen, das ist, was ich meine mit ethnischer Säuberung, mit religiöser Hass, mit Apartheid-Denken, mit Fanatismus einfach.
1: Und wie sieht es mit internationaler Hilfe und Hilfe aus Deutschland für die Situation in Syrien aus?
2: Also, jetzt in den letzten Tagen passiert natürlich mehr, aber seit dem 8. Dezember, muss ich sagen, hat die internationale Organisation haben nichts getan. Es gab dann irgendwelche Presseerklärungen. Man hat die Menschen als Assad-Anhänger dargestellt, auch in der Presse und überall. Und bis heute ist es sehr schwierig. Langsam verändert sich die Berichterstattung. Aber es war ganz schwierig. Also wir haben, wie gesagt, wir sind ja auch in der Arbeitsgruppe drin, Menschenrechtsinitiative für unterdrückte Menschen in Syrien. Man hat sofort mit den arabischen Alevitische Föderation und arabische Alevitenföderation in Europa eine Presseerklärung gemacht vor Straßburg. Und dann hat man Unterschriften gesammelt, über 500 Stück. Und das wurde durch eine Delegation auch weitergetragen. Es gab einen Termin am 24. Februar beim Auswärtiges Amt. Also bevor das jetzt ganz eskaliert ist, haben wir dann auch durch die Delegation auch unsere Sorgen weitergegeben. Aber wir haben immer wirklich zu hören bekommen, HTS sendet richtige Signale. Annalena Baerbock war da und ihr wurde nicht mal die Hand geschüttelt. Nils Annen von der SPD war in Hamburg bei uns in der alevitischen Gemeinde und neben ihm Sören Platten, der Abgeordnete, jetzt mittlerweile, da war er noch Kandidat. Und da haben wir auch Nils Annen gefragt, was sie denn vorhaben. Die haben gesagt, naja, HTS sendet richtige Signale, wir müssen da vor Ort sein, zu sehen sein. Also wir wurden immer damit getröstet und als ich ihn gefragt habe, werden sie auch die Minderheiten besuchen? Oder nur die HTS. Dann war die Antwort von Herrn Annen, wir können alle Minderheiten nicht besuchen, das würde ja eine Woche dauern und deswegen wegen Sicherheitsproblemen könnten wir das nicht. Und da habe ich nur wirklich lachend den Kopf geschüttelt, dass die uns klar machen möchten, HTS sendet richtige Signale, aber sie selber aus Sicherheitsgründen noch nicht mal zu den Minderheiten Kontakt aufnehmen können. Und ich habe Nils Ann meinte dann, er fliegt dann auch nach Syrien, war auch, glaube ich, mit einem Außenministerium, jetzt fällt mir ihr Name nicht ein, für die Aufbau da. Und ich habe wirklich die Twitter- und Instagram-Postings und alle Presseerklärungen von denen verfolgt. Die haben noch nicht mal ein einziges Mal die Minderheiten erwähnt.
0: Soweit die ExpertInnen Dennis Karakasch und Aktam Süleyman. Solltet ihr, liebe Zuhörende, mehr erfahren wollen, dann könnt ihr das Gespräch in voller Länge auf NRVision oder unserem YouTube-Kanal finden.
1: Wir bedanken uns herzlich bei unseren beiden Gästen und spielen nun ein wenig Musik für euch. Anschließend geht's mit weiteren spannenden Themen weiter. Bleibt dran!

0: Willkommen zurück zum interkulturellen Magazin von Radio Kaktus.
1: Wir machen weiter mit dem Thema inklusive Bildung. Dazu hatten wir die Lehrerin und Autorin Barbara Wenders zu Gast. Wir haben mit ihr über ihre Erfahrungen als Pädagogin und die Vorteile inklusiver Schulen gesprochen. Viel Spaß beim Zuhören.
0: Hallo und herzlich willkommen zum Radio Kaktus Studio Talk, heute mit dem Thema inklusive Bildung. Und dazu begrüße ich hier im Studio Barbara Wenders. Hallo, schönen guten Tag.
2: Hallo, guten Tag, danke, dass ich hier sein darf.
0: Ja, freut mich, dass Sie hier sind. Sie sind Lehrerin mit jahrelanger Erfahrung an einer Schule, die inklusiv arbeitet.
2: Das ist so richtig und das ist auch mein großes Glück. Also ich bin Barbara Wenders und bin ausgebildet als Grund- und Hauptschullehrerin. Ich bin mittlerweile im sogenannten, ja, mehr oder weniger Ruhestand. Und durch einen Zufall landete ich in den 90er Jahren an einer Sonderschule für Lernbehinderte. Das hatte ich vorher nicht vor. Ich hatte allerdings Sonderpädagogik zusätzlich studiert und habe dort 10 Jahre gearbeitet und hatte immer mehr das Gefühl, hier stimmt etwas nicht, hier läuft was falsch, ich bin im falschen System. Warum sind diese jungen Kinder und Jugendlichen hier an einer ausgegrenzten Schulform? Die schämten sich zum Beispiel, aufs Abschlussfoto zu kommen, geschweige denn, sie wollten auf keinen Fall in der Zeitung abgebildet werden, wenn sie die Klasse 10 fertig hatten. Und ich habe diese Schule bewusst verlassen, obwohl ich dort sicher mich bemüht habe, alles zu machen, damit diese Schüler den notwendigen Selbstwert wirklich spürten. Aber es hatte in diesem System für mich keine Zukunft. Und dann hatte ich das große Glück, dass in Bergfidel eine Stelle als Sonderpädagogin frei wurde und da bin ich dann gelandet und habe dort fast 20 Jahre erst in der Grundschule Bergfidel gearbeitet und dann natürlich mit Volldampf und Leidenschaft die Primusschule Münster Bergfidelgeist mit auf den Weg gebracht. Und das ist natürlich toll. Und inklusiv heißt, wir gehören alle zusammen, alle werden aufgenommen und hier fliegt keiner raus. Egal, wie oder was er ist oder was er gemacht hat oder nicht gemacht hat. Und das ist einfach toll. Das ist für mich ja ein richtiges Geschenk, so eine Arbeit machen zu dürfen und gemacht haben zu dürfen.
0: Jetzt hört man immer wieder die Kritik, wenn man sich ein bisschen mit dem Thema auseinandersetzt, von Eltern, die die Befürchtung haben, wenn ich jetzt mein Kind auf eine inklusive Schule schicke, dass die eingeschränkten Kinder bremsen die anderen aus, die kommen nicht gut mit, da bleiben dann Sachen liegen. Was würden Sie dem entgegnen?
2: Ja, das ist immer das Vorurteil, dass das eigene sogenannte nicht behinderte Kind oder angeblich schlauere Kind weniger lernen würde. Es lernt im Gegensatz viel mehr. Also wie kann es sein, dass ich davon ausgehe, alle sind gleich auf dieser Welt? Wir sind ja nicht alle gleich, wir sind ja alle unterschiedlich. Und wie schwer das ist, miteinander klarzukommen, das sehen wir ja. Die Erwachsenen führen Kriege. Also wenn wir nicht von Anfang an lernen, miteinander klarzukommen und jeden zu respektieren und jeden wirklich verstehen zu wollen und ihm eine Wertschätzung entgegenzubringen, dann ja, haben wir irgendwann die Gesellschaft, die wir jetzt eigentlich auch schon so ein bisschen haben. Und Kinder, wir können alles von den Kindern lernen. Ich habe das alles von den Kindern gelernt. Die haben keine Grenzen im Kopf, die haben keine Schranken, die haben keine Berührungsängste, die haben viele Fragen. Die haben natürlich Fragen, warum ist das Kind so, warum sieht das anders aus, warum sabbert das Kind, warum kann es dies nicht, was ich kann. Ja, das sind ja berechtigte Fragen und da kann man drauf eingehen und da kann man zusammen eine Gemeinschaft gründen. Und das habe ich erfahren und das ist wunderbar. Und das wünschte ich, dass jeder diese Erfahrung machen kann.
1: An dieser Stelle machen wir eine kleine Musikpause und sind danach zurück mit dem zweiten Teil des Interviews. Bleibt dran!

0: Ihr hört Radio Kaktus mit dem interkulturellen Magazin. Jetzt geht es wie versprochen weiter mit dem zweiten Teil des Interviews mit Barbara Wenders. Viel Spaß! Ich habe hier den Sammelband, die Bedeutung multikultureller und mehrsprachiger Bildung in der Migrationsgesellschaft, herausgegeben von Kaktusgründer Möller-Demirel. Und in diesem Sammelband haben Sie auch einen Text geschrieben.
1: Ja, das ist vielleicht so meine eigene Biografie. Ich bin ja im Ruhrgebiet aufgewachsen, in Oberhausen-Stärkrade bin ich zur Schule gegangen. Ja. Und da kam eines Tages Vita in meine Klasse. Da war ich denke mal, das war 1962, 10 Jahre wird viertes Schuljahr gewesen sein. Also Vita hatte schon einen für uns ungewöhnlichen Namen. Wir in Anführungsstrichen hießen zum Beispiel Klaus-Jürgen, Norbert, Dieter, Elke, Angelika und so weiter. Vita sah mit ihren schwarzen Haaren und Augen auch völlig anders aus als wir und sprach und verstand kein Wort Deutsch. Sie kam aus Sizilien, aus Taormina. Das sagte uns unser Lehrer. Vita sei die Tochter eines Gastarbeiters. Am selben Tag spielten wir wie immer in der Pause auf unserem Schotterschulhof. Vita rannte mit, stolperte und rutschte ungebremst der Länge nach auf dem feinen Schotter aus. Sie trug Kniestrümpfe. Die Knie waren also frei und nun kniete sie und schrie mit erhobenen Armen verzweifelt um Hilfe. In ihrem Gesicht klebten zwischen Blut, das aus ihrer Nase floss, kleine schwarze Schottersteinchen. Vita bot einen erbarmungswürdigen Anblick. Ich war entsetzt und erschrocken. Gemeinsam rannten wir zu ihr und halfen ihr auf die Beine. Die Knie bluteten auch. Wir brauchten keine gemeinsame Sprache mehr. Wir hatten bereits eine. Wir halfen Vita, die wie jedes Kind aus unserer Klasse die gleichen Grundbedürfnisse hatte und diese nun in ihrem Schmerz sehr deutlich zeigte. Dieses Erlebnis aus frühester Kindheit hat sich wie ein Sinnbild in mein Gedächtnis eingegraben.
0: Was ich auch sehr interessant finde, Sie, oder im Text war es jetzt gerade auch schon angesprochen, die Sprache der Solidarität, nennen Sie das, glaube ich.
1: Ja, diese Kindersprache, also das wurde mir auch später so klar. Die Kinder haben eine Sprache, auch wenn sie sich gegenseitig in ihrer Sprache des Herkunftslandes nicht verständigen können. Aber sie haben eine gemeinsame menschliche Kindersprache. Das ist einfach fantastisch. Und in der Schule stellt man dann leider fest, dass es andere Sprachen gibt, zum Beispiel auch Verwaltungssprachen. Mhm. Und ich finde, irgendwie ist das für mich eine Sprache der Unterdrückung. Ich erinnere mich daran.
0: Was genau meinen Sie mit Verwaltungssprache?
1: Verwaltungssprache, ja. Zum Beispiel, wir planten eine Klassenfahrt und da ist es so üblich, dass wir die Impfausweise der Kinder, also Kopien von Impfausweisen mitnehmen. Und das hatte ich den Kindern auch gesagt und da sagte mir ein Mädchen, Frau Wenders, ich habe keinen Aufenthalt. Also das Wort Ausweis löste sofort die Kettenreaktion aus. Ich habe keine Papiere, dann habe ich keinen Aufenthalt. Dann klärte ich das auf, dass es um etwas anderes ging. Und dann brachte sie aber trotzdem am nächsten Tag eine Bescheinigung mit in die Schule und zeigte sie mir und sagte, und das lese ich jetzt kurz vor, Frau Wenders, was heißt Fiktionsbescheinigung? Fragt mich eines Morgens im Jahre 2007 Ramisa, meine Schülerin in der damaligen Grundschule Bergfidel. Ramisa war Drittklässlerin, sie ist Romnia, sie konnte lesen. Ich weiß es nicht, ich habe dieses Wort noch nie gehört, antwortete ich. Dann sehe ich mir ein Stück Papier an, ein Dokument, welches Ramisa mir vorlegt. Darauf stand Fiktionsbescheinigung und es stand der Name ihres kleinen Bruders Yusuf darauf. Ihr eigener Name stand in meiner Erinnerung auch darauf, mit dem Zusatz ein zur Ausreise verpflichteter Mensch. Und das hat mich erschüttert, muss ich sagen. Ich finde dieses Wort Fiktionsbescheinigung, das ist menschenunwürdig. Ich würde das verbieten. Wie kann man einem leibhaftigen Menschen, der nicht weniger wert ist als wir alle, eine Fiktion zuschreiben? Er ist doch da. Also das hat eine große Wut in mir auch ausgelöst, die triggert mich immer noch bis zum heutigen Tage und zeigt auch, wie hilflos wir generell mit Menschen mit Migrationsvorgeschichte umgehen. Da spricht eine ganz große, wenn man es noch freundlich formulieren will, Hilflosigkeit raus.
0: Hilflosigkeit der Gesellschaft?
1: Ja, irgendwie damit klarzukommen, der Gesellschaft oder auch der Verwaltung. Wir müssen ja alles sortieren, ordnen. Die ganze Schule ist ja so geprägt.
0: Das ist schließt ja, sich wahrscheinlich der Kreis zur mangelnden Begegnung.
1: Ja, genau.
0: Die man schon.
1: Absolut. Man hat ja Angst, wenn man nie die Gelegenheit hatte, in Kontakt zu treten mit Menschen aus anderen Nationalitäten. Ja, dann habe ich vielleicht Angst. Keine Ahnung. Ich kann es mir nicht vorstellen, aber das ist eine ganz große Armut. Das ist eine ganz große Armut, finde ich. Die Armut ist richtig schlimm, wenn man nie in Beziehung treten kann zu Menschen, die anders sind, die andere Sprachen haben, andere Kulturen.
0: Ja, kommen wir doch zum Abschluss, um vielleicht aus dieser düsteren Ecke etwas rauszukommen, zur sogenannten Sprache der Menschenliebe. Die wird nämlich auch nochmal in Ihrem Text angesprochen. Ich glaube, da wollten Sie auch eine Stelle vorlesen.
1: Da zitiere ich Molla Demirel aus seinem Buch Verborgene Liebe. Und ich bin leider nicht so eine poetische Schreiber, ich bin keine Schriftstellerin wie Molla, ein toller Schriftsteller ist. Und deshalb möchte ich das gerne vorlesen, weil dieser Abschnitt fasst so wunderbar zusammen, dass wir alle zusammengehören. Wer von sich behauptet, ein Mensch zu sein und über diese Verse nachdenkt, wird begreifen, dass das Zusammenleben mit unterschiedlichen Sprachen, Farben und Kulturen wie ein Feld mit tausend und einer Blume oder ein Garten mit tausend und einem Obstbaum ist. Jedes von ihnen hat einen anderen delikaten Geschmack und einen schönen Duft, von dem man nicht genug bekommt. Dessen sind sich Kinder bewusst. Nur Kinder wissen das. Später sind wir Erwachsenen es, die Kinder dann verderben, so wie wir das Gleichgewicht der Erde zerstören.
2: Einen herzlichen Dank an Barbara Wenders für diese Einblicke. Als nächstes hören wir wieder Musik. Danach wird es lyrisch. Bleibt dran!

0: 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Willkommen zurück.
1: Wir machen weiter im Programm mit einem lyrischen Beitrag unseres Praktikanten Rufin. Er hat seine Eindrücke des Lebens in Münster in ein Gedicht verpackt, das er uns auf Französisch vorträgt.
0: Die deutsche Übersetzung hört ihr von Nedda. Viel Spaß!

0: Du Congo à l'Allemagne. Sur les ailes du vent, j'ai voyagé depuis Brazzaville, en route vers les contrées lointaines de l'Allemagne. Un nouveau départ. Mes yeux étaient éblouis par les couleurs de l'inconnu. Mon cœur battait au rythme d'une aventure imminente. Un nouveau chapitre de ma vie, une page à écrire, entre la douce mélodie de deux mondes qui se retrouvent. Les rues animées de Münster, les paysages majestueux, mon âme brûle portée par cette mélancolie. De nouvelles saveurs dansent sur ma langue, le son de l'Allemagne, une mélodie étrange. Chaque instant révèle un trésor à découvrir. Mon âme voyageuse se sent revivre. Enfin, j'ai réalisé l'un de mes rêves. Entre le Congo et l'Allemagne, un pont se construit. Les souvenirs du passé se mêlent à ce nouveau cadre. Mon essence s'enrichit et vit pour rime de ces deux mondes. Dans ce poème résonne mon arrivée portée par une vague, sous les ciels étoilés de ma nouvelle patrie. Je trouve ma place entre nostalgie et harmonie. Entre le Congo et l'Allemagne, mon cœur est partagé.
1: Von Kongo nach Deutschland. Auf den Flügeln des Windes reiste ich von Brazzaville aus, auf dem Weg in die fernen Länder Deutschlands. Ein neuer Aufbruch. Meine Augen waren geblendet von den Farben des Unbekannten. Mein Herz schlägt im Rhythmus eines bevorstehenden Abenteuers. Neues Kapitel meines Lebens, eine Seite zum Schreiben, zwischen der süßen Melodie zweier Welten, die sich wieder vereinen. Belebten Straßen Münsters, die erhabenen Landschaften, meine Seele brennt, getragen von dieser Melancholie. Neue Aromen tanzen auf meiner Zunge, der Klang von Deutsch, eine seltsame Melodie. Jeder Moment offenbart einen Schatz, den es zu entdecken gilt. Meine reisende Seele fühlt sich wieder lebendig. Endlich habe ich einen meiner Träume wahr werden lassen. Zwischen Kongo und Deutschland entsteht eine Brücke. Erinnerungen an die Vergangenheit verflechten sich mit diesem neuen Rahmen. Meine Essenz ist bereichert und vibriert im Rhythmus zweier Welten. In diesem Gedicht schwingt meine Ankunft mit, trägt eine Welle. Unter dem Sternenhimmel meiner neuen Heimat, ich finde meinen Platz zwischen Nostalgie und Harmonie. Zwischen Kongo und Deutschland zieht es mein Herz.
2: Vielen lieben Dank an Rufin aus der Kaktus-Jugendredaktion für diesen Beitrag. Wenn ihr auch an Medienarbeit interessiert seid und vielleicht mal ein Praktikum bei uns machen möchtet, dann hört jetzt gut zu. Zurzeit gibt es zwei Mitmachmöglichkeiten bei Radio Kaktus.
1: Im Projekt Medienträume, konstruktiv und vielfältig, wirken wir gemeinsam darauf hin, die Medienlandschaft offener und vielfältiger zu gestalten und gleichzeitig mit mehr lösungsorientierten, zukunftsweisenden Ideen und Perspektiven zu bereichern. Setzt mit uns eure Herzensthemen auf die mediale Agenda und gestaltet Multimedia-Formate für Radio, TV, Print und Social Media. In sozial- und medienpädagogischer Begleitung könnt ihr im Projekt unter anderem Straßenumfragen erstellen und Interviews mit lokalen Akteurinnen und Initiativen aus den Bereichen Kunst, Kultur, Medien, Politik, Wissenschaft und Soziales führen. Ein Projekteinstieg ist jederzeit möglich für Jugendliche und junge Erwachsene zwischen 16 und 24 Jahren. Auch die Kooperation mit lokalen Medienpartnern sowie Schule und Bildungseinrichtungen ist gewünscht, um die Projektinhalte in unterrichtsergänzenden außerschulischen Aktivitäten zu integrieren. Das Bundesministerium des Inneren und Heimat fördert Medienträume aufgrund eines Beschlusses des Deutschen Bundestages im Rahmen des Bundesprogramms Gesellschaftlicher Zusammenhalt. Vor Ort, vernetzt, verbunden.
2: In unserem zweiten Projekt Jugend begegnet und bewegt könnt ihr schon ab 13 Jahren mitmachen. Hier machen wir uns unter anderem mit verschiedenen journalistischen Formaten vertraut und lernen zum Beispiel Nachrichten kritisch zu analysieren, Medien- und Informationsquellen zu bewerten oder den Einfluss von Journalismus auf die öffentliche Meinung zu verstehen. Kommt einfach auf uns zu, wenn ihr Lust habt, eure Medienkompetenzen in einem ungezwungenen Rahmen mit Gleichaltrigen zu erweitern. Wir freuen uns über neue Gesichter. Das Projekt wird gefördert durch das Ministerium für Kinder, Jugend, Familie, Gleichstellung, Flucht und Integration des Landes Nordrhein-Westfalen.
1: Liebe Zuhörende, das war es auch schon wieder. Wir hoffen, euch hat die heutige Sendung gefallen. Solltet ihr Fragen oder Anregungen zu unserer Sendung unseren Projekten oder uns Mitarbeitenden des Radio Cactus Münster e.V. haben, dann ruft uns gerne an unter 0251 66 6377 oder besucht uns mal persönlich im Verspol 7 bis 8. Unsere Gesprächszeiten sind montags bis freitags von 10 bis 16 Uhr.
2: Oder schaut doch mal auf unserem YouTube-Kanal, unserer Instagram- oder Facebook-Seite vorbei. Ihr könnt uns natürlich auch eine E-Mail schreiben an cactus.ms@gmx.de. Immer lohnt sich auch ein Besuch bei unserem Nachbarn, dem Internationalen Kinderspielzeugmuseum Münster. Solltet ihr diese oder unsere vergangenen Sendungen noch einmal nachhören wollen, dann findet ihr sie wie immer in voller Länge in unserer Mediathek auf der Bürgermedienplattform NRVision. Vielen Dank an Mola Demirel in der Redaktion.
1: Es verabschieden sich von euch Nidda
2: und Tim. Ciao, tschüss und bis zum nächsten Mal.

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1: mit Sophie Fallnacker. In Berlin ist weiterhin unklar, ob SPD, Grüne und Linke gemeinsam eine Regierung bilden können. Auch beim gestrigen Vorgespräch der Parteien bleiben erneut einige Fragen offen. Vor allem geht es dabei um den gemeinsamen Umgang mit Antisemitismus. SPD-Verteidigungsminister Boris Pistorius sehe eine Zusammenarbeit mit der Berliner Linken deshalb weiterhin kritisch. Grund dafür seien noch offene Fragen zu Antisemitismus, organisierter Kriminalität und dem Umgang mit Polizei und Verfassungsschutz. Gleichzeitig warnt Pistorius davor, die Linke pauschal mit der AfD gleichzusetzen. Die Parteien seien politisch nicht auf eine Stufe zu stellen. Auslöser für die Debatte sind unter anderem umstrittene Kontakte einzelner linken Politiker sowie Vorfälle rund um eine Wahlparty in Neukölln. Bei einem schweren Verkehrsunfall bei Biesenthal in Brandenburg sind gestern Abend 4 Menschen ums Leben gekommen. Ein Autofahrer wollte mehrere Fahrzeuge überholen und kollidierte dabei mit 3 entgegenkommenden Mopeds. 3 Mopedfahrer und eine Mitfahrerin starben noch vor Ort, während der Fahrer des 4. Mopeds ausweichen konnte und unverletzt blieb. Der Autofahrer wurde verletzt und in ein Krankenhaus gebracht. Sein Wagen geriet nach dem Zusammenstoß in Brand. Die Straße zwischen Biesenthal und Wohlwinkel war in der Nacht für die Rettungsarbeiten gesperrt. Heute Abend hat das Barberini-Museum in Potsdam seine Türen etwas länger geöffnet. Von 17 bis 22 Uhr sind Studierende und Auszubildende aus Berlin und Potsdam zu einem kostenlosen Besuch eingeladen. Neben der aktuellen Ausstellung gibt es verschiedene Talks, Slow-Art-Touren und Musik. Wer heute Abend keine Zeit hat, kann sich aber trotzdem freuen. Denn das Museum bietet noch bis zum 30. November weiterhin freien Eintritt für alle Studierenden.
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1: Heute ist in Berlin und Brandenburg typisches Herbstwetter angesagt. Die Temperaturen liegen den Tag über zwischen 13 und 19 Grad. Zeitweise gibt es leichten Regen. Nachts kühlt es sich auf etwa 9 Grad.

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1: Mit Sophie Fallnacker. In Berlin ist weiterhin unklar, ob SPD, Grüne und Linke gemeinsam eine Regierung bilden können. Auch beim gestrigen Vorgespräch der Parteien bleiben erneut einige Fragen offen. Vor allem geht es dabei um den gemeinsamen Umgang mit Antisemitismus. SPD-Verteidigungsminister Boris Pistorius sehe eine Zusammenarbeit mit der Berliner Linken deshalb weiterhin kritisch. Grund dafür seien noch offene Fragen zu Antisemitismus, organisierter Kriminalität und dem Umgang mit Polizei und Verfassungsschutz. Gleichzeitig warnt Pistorius davor, die Linke pauschal mit der AfD gleichzusetzen. Die Parteien seien politisch nicht auf eine Stufe zu stellen. Auslöser für die Debatte sind unter anderem umstrittene Kontakte einzelner linken Politiker sowie Vorfälle rund um eine Wahlparty in Neukölln. Bei einem schweren Verkehrsunfall bei Biesenthal in Brandenburg sind gestern Abend 4 Menschen ums Leben gekommen. Ein Autofahrer wollte mehrere Fahrzeuge überholen und kollidierte dabei mit 3 entgegenkommenden Mopeds. 3 Mopedfahrer und eine Mitfahrerin starben noch vor Ort, während der Fahrer des 4. Mopeds ausweichen konnte und unverletzt blieb. Der Autofahrer wurde verletzt und in ein Krankenhaus gebracht. Sein Wagen geriet nach dem Zusammenstoß in Brand. Die Straße zwischen Biesenthal und Wohlwinkel war in der Nacht für die Rettungsarbeiten gesperrt. Heute Abend hat das Barberini-Museum in Potsdam seine Türen etwas länger geöffnet. Von 17 bis 22 Uhr sind Studierende und Auszubildende aus Berlin und Potsdam zu einem kostenlosen Besuch eingeladen. Neben der aktuellen Ausstellung gibt es verschiedene Talks, Slow-Art-Touren und Musik. Wer heute Abend keine Zeit hat, kann sich aber trotzdem freuen. Denn das Museum bietet noch bis zum 30. November weiterhin freien Eintritt für alle Studierenden.
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1: Heute ist in Berlin und Brandenburg typisches Herbstwetter angesagt. Die Temperaturen liegen den Tag über zwischen 13 und 19 Grad. Zeitweise gibt es leichten Regen. Nachts kühlt es sich auf etwa 9 Grad ab.
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2: Ninja Pirate Broadcast. Genauso over the top wie der Titel ist auch die Sendung. Hier werden die aktuellen Erscheinungen

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2: Ja, das musste noch gesagt werden. Hallo, herzlich willkommen zu einer weiteren Ausgabe des OKBIT, heute mit der 1253. Ausgabe. Und das Ganze heute am, was haben wir heute, den 8. Oktober 2026. Ich bin der Rolf Gensrich und das wurde ja schon mal gesagt und ich hatte diesen Jingle einfach nochmal, den musste ich nochmal drauflegen, den werdet ihr nochmal hören heute. Mein Gast ist noch nicht da und da wurde mir gesagt, naja, entweder heute oder aber in 2 Wochen bereite mal besser 2 Sendungen vor. Wir fahren jetzt die 2. Und da gibt es ein bisschen Beatles natürlich und ein bisschen Captain Kip Dotter und 2 kurze Kommentare habe ich auch da. Und ansonsten versuche ich heute mal 2-händig zu moderieren. Vielleicht funktioniert das ja ab heute. Beatles habe ich heute auch wieder 2 Stücke da, damit möchte ich dann auch anfangen. Und zwar zuerst Titel 1 der B-Seite und dann natürlich Titel 2 der B-Seite der LP A Hard Day's Night, die am 9. Juli 1964 erschien. Zunächst Anytime at All von John geschrieben und gesungen und danach dann I'll Cry Instant von John geschrieben und auch gesungen.

Ja, das war kurz und knackig, die Beatles. Zwei kleine Winzig-Texte habe ich für heute. Das eine ist dieser hier. In einer Diktatur kann selbst der beste und treueste Mitläufer einstreifig durch private Feinde oder den simplen Neid des Nachbarn zum Staatsfeind werden und in die Folterkammer geraten. Ich habe es erlebt.

Ja, es waren nicht die Beatles, sondern es waren die Rattles und es geht gleich weiter mit den Pleasers. Die Liebesdirne. Das Liebesglück ist eine Dirne. Es lächelt zart dich an, es kühlt dir deine Stirn und flüstert, was es alles kann. Das Glück verführt nach Strich und Faden, süß säuselst dir ins Ohr, du sollst für immer haben, es macht aus dir einen Tor. Das Liebchen schwindet wie ein Hauch, es wird dich kurz beglücken, das Glück entschwindet leider auch, du wirst es nicht bestrecken.

0: Hexenjagd in den Medien gegen die Linken. Und manch ein sonst vernünftiger Mensch springt sogar noch über deren Stöckchen. Man sieht das Abendland untergehen, wenn eine linke Front in Berlin regieren könnte. Dann ist man lieber Steigbügelhalter für die Faschisten. Verfickte CDU, ihr seid verdammte Heuchler und habt uns und habt aus der Geschichte überhaupt nichts gelernt.
1: Erd euch, Reise.

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1: Und es ist wieder Okabit Donnerstag in Berlin und hier ist Rolf Grenzeich mit demselben bei Alex auf DAB Plus Kanal 12D. Wusstet ihr schon, dass das akademische Viertel nicht nur ein Stadtteil, sondern auch eine bei Professoren sehr beliebte Weinsorte ist? Dazu gleich mehr. Nach jetzt wird's jazzig, nach der nächsten Musik. Und dann gibt's Papa Charlie hat gesagt, Folge 2.

0: Bob. Bob. Charlie hat gesagt, sein Vater hat gesagt.
1: Halt den Mund und iss.
0: Papa, du bist doch Beamter.
1: Das weißt du doch.
0: Dann hast du es bestimmt gut, nicht wahr, Papa?
1: Wie kommst du denn darauf?
0: Und Charlie gesagt hat, dass sein Vater gesagt hat, wenn man Beamter wäre, dann hätte man es besser.
1: So ein Unsinn kann nur Charlies Vater von sich geben.
0: Wieso ist das Unsinn?
1: Weil Charlies Vater gar nicht weiß, wovon er spricht. Woher soll das auch wissen? Und du isst jetzt und leg nicht die Ellbogen auf den Tisch.
0: Darf Mama auch nicht die Ellbogen auf den Tisch legen?
1: Na komm, werd nicht albern, ja? Mama legt nie die Ellbogen auf den Tisch.
0: Papa, warum haben es die Beamten besser? Charlie hat gesagt, dein Vater hat gesagt...
1: Mehr Verantwortung hat ein Beamter. Das hat er. Aber besser hat er es nicht. Die Leute denken immer nur an die paar Pfennige, die ein Beamter vielleicht mehr hat als ein Arbeiter zum Beispiel.
0: Verdient so viel mehr als Charlies Vater?
1: Weiß ich nicht, etwas mehr wohl schon. Und jetzt setze ich endlich gerade hin und iss, ja?
0: Charlie hat gesagt, Beamte werden immer befördert, hat sein Vater gesagt. Arbeiter aber nie. Wo werden die denn hin befördert?
1: Jetzt stell dich bitte nicht dümmer an, als du bist. Die werden nirgendwo hin befördert. Außerdem stimmt es gar nicht, dass nur Beamte befördert werden. Arbeiter zum Beispiel können Vorarbeiter werden.
0: Alle?
1: Ja. Nicht alle, aber einige.
0: Müssen die dann den anderen was vorarbeiten?
1: Natürlich nicht. Die passen auf, dass die anderen richtig arbeiten und so.
0: Nennt man das dann befördert?
1: Ja.
0: Werden von den Beamten auch nur einige befördert?
1: Nein, im Prinzip werden alle Beamte mal befördert. Manche öfters. Es kommt eben auf die Leistungen an.
0: Und die Arbeiter? Leisten die weniger und werden deshalb weniger befördert?
1: So kann man das nicht sagen. Außerdem verstehst du das noch nicht. Nun los, iss jetzt.
0: Sag mal, Papa, verdient man dann mehr, wenn man befördert wird?
1: Ja, schon. Klar. Man hat ja auch mehr Verantwortung.
0: Warum werden dann nicht alle Arbeiter zu Vorarbeitern befördert?
1: Weil das nicht geht. Wenn alle Vorarbeiter sind, dann will ja keiner mehr arbeiten. Dann will jeder nur noch herumkommandieren und auf den anderen aufpassen. Dann sollen da die Arbeit machen.
0: Aber die Beamten werden doch auch alle befördert. Hast du selber gesagt?
1: Naja, das geht eben automatisch.
0: Wollen die dann auch nicht mehr arbeiten?
1: Bei den Beamten ist das was anderes. Das habe ich doch vorhin schon erklärt. Die haben dann mehr Verantwortung.
0: Was ist das, Verantwortung?
1: Verantwortung ist, wenn man für seine Handlungen einsteht, ihre Folgen trägt, besonders wenn man etwas falsch gemacht hat. Wenn du zum Beispiel etwas von Charlies Spielzeug kaputt machst, dann musst du es auch bezahlen.
0: Tragen alle Beamten die Folgen für ihre Handlungen?
1: Im Prinzip ja. Es ist nur so, dass...
0: Müssen die dann bezahlen, wenn sie was kaputt machen?
1: Ach ja, das kommt darauf an.
0: Auf was?
1: Na, sei jetzt endlich still, hier wird gegessen und nicht diskutiert. Und setz dich gerade hin.
0: Immer ich.
1: Hast du von Mama auch nur ein einziges Wort gehört? Hm? Ja, also.
0: Beamte haben es aber doch besser, hat Charlie gesagt. Der Kumpel von Charlies Vater...
1: Das heißt nicht Kumpel, das heißt Freund oder Kamerad. Kumpel klingt ordinär und außerdem ist ein Kumpel jemand, der im Bergwerk arbeitet.
0: Charlie sagt aber, es ist der Kumpel von seinem Vater.
1: Also, was ist mit diesem Kumpel, wie Charlie sagt?
0: Der ist nicht befördert worden, weil er nur Arbeiter ist. Die Beamten aber werden, sagt er.
1: Das kann man doch gar nicht vergleichen. Begreift doch endlich, Beamte, die werden vom Staat angestellt. Oder von einer Stadt.
0: Aber der Kumpel von Charlies Vater, der ist auch bei der Stadt angestellt. Und er hat eine Prüfung gemacht, weil er jeden Abend in einen Kurs gegangen ist. Und da hat er mehr Geld gewollt und befördert werden und so.
1: Ja, das kann ich mir denken. Das wollen die ja immer. Wo die Stadt aber das Geld hernehmen soll. Danach fragen die nicht.
0: Er hat aber gar nicht mehr gekriegt und ist auch gar nicht befördert worden. Weil er Arbeiter ist, waren die meisten vom Staat dagegen, hat Charlie gesagt.
1: Das ist doch Quatsch. Die waren bestimmt nicht dagegen, weil er Arbeiter ist, sondern weil die Stadt eben sparen muss.
0: Charlies Vater sagt aber, wenn sein Kumpel Beamter gewesen wäre.
1: Ja, das kann ich mir denken, dass Charlies Vater das sagt. Dass der sich so alles einbildet. Keine Ahnung, wie es wirklich zugeht.
0: Aber Charlie hat gesagt, sein Vater hat gesagt, den Chef vom Bauamt, den hätten sie befördert. Und da hätten alle dafür gestimmt, obwohl der viel mehr Geld bekommt als der Kumpel von Charlies Vater.
1: Dafür muss er auch mehr leisten.
0: Hat er denn vorher weniger geleistet? Er war doch schon der Chef.
1: Das hat schon seine Richtigkeit, das darfst du mir schon glauben.
0: Charlie hat gesagt, sein Vater hat gesagt, dass jetzt bestimmt die Straßen ausgebaut werden, wo die vom Stadtrat wohnen.
1: So, hat er das gesagt?
0: Ja.
1: Charlies Vater sollte sich besser etwas zurückhalten. Was er da erzählt, ist schon fast Verleumdung. Schließlich hat er keine Beweise für solche Behauptungen.
0: Aber du hast doch gesagt, jeder darf offen seine Meinung bei uns sagen.
1: Meinung. Es muss aber auch stimmen, was er sagt.
0: Stimmt das auch nicht, dass im Stadtrat kaum Arbeiter sind?
1: Ja, das stimmt schon, aber daran sind diese Leute selber schuld. Ein Beamter in leitender Stellung, der hat eben schon größere Opfer gebracht. Er hat Schulen besucht und Prüfungen gemacht und so weiter.
0: Aber der Kumpel von Charlies Vater hat doch auch Opfer gebracht. Deshalb wollte er ja befördert werden.
1: Jede Beförderung kostet die Stadt schließlich Geld. Viel Geld, wenn man da jeden Arbeiter befördern wollte.
0: Ach so, dann könnte die Stadt nicht mehr jeden Beamten befördern.
1: Du wirfst doch alles durcheinander. Jetzt reißt mir aber langsam die Geduld.
0: Papa, wenn man Opfer bringt, dann bringt man die doch für irgendetwas.
1: Ja.
0: Dann haben es Beamte aber doch besser als Arbeiter.
1: Ja, nein! Und jetzt ist endgültig Schluss. Setz dich gerade hin und ist zu Ende.
0: Aber wenn doch die Beamten Opfer bringen, damit sie später mehr verdienen und der Kumpel von Charlies Vater...
1: Ein Wort noch.
0: Hat er dann das Opfer gemacht, damit du später mehr verdienen kannst?

Herbie Hancock und Norah Jones von der Soca Beat bei Alex auf DAB Plus im Soca Beat. Ich bin deshalb so ein bisschen gerade schmal mit eigenen Texten, weil ich an einem größeren arbeite, den ich eigentlich zu heute fertig haben wollte, aber vielleicht schaffe ich das ja dann in 3 oder 4 Wochen dann doch mal. Und wenn nächste Woche gibt es dann auch wieder ein Soca Beat. Heute gibt es dafür nochmal 2 Folgen Captain Kip Dotter. Ich weiß nicht, welche, ob ich die nächste Folge auch schon hier gespielt habe. Ich glaube nicht. Ich kann mich schlicht nicht erinnern. Ich bin halt alter Mann. Und deshalb erstmal die eine und nach Ella Fitzgerald dann die andere.

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2: Spacefans, hallo! Ich weiß nicht, wie gut euer Erinnerungsvermögen funktioniert, aber meines sagt mir, dass wir in der letzten Episode ziemlich in der Klemme waren. Der Blub war gar kein Blub nach all dem Stress. Es war das getarnte Raumschiff meines alten Erzfeindes Drudix, König von Sargaudia. Die übelste Rasse im Universum. Ekelhaft und auch sonst ziemlich... Er warf uns einfach kurzerhand in ein Verlies auf seinem Raumschiff.
3: Captain,
4: ja, Tessie?
3: Dieser Drudix ist ein ekelhaftes Monster.
5: Si, Capitano, die Ragazza hat recht. Ist eine elende Schweinehunde.
2: Ja, es ist wahr. Das letzte Mal, als ich ihn traf, habe ich gerade noch seinen Plan vereitelt, aus der Milchstraße einen Joghurt zu machen.
6: Einige Tage später.
3: Captain, ich halte das nicht mehr aus hier. Seit Tagen nur Wasser und Brot. Guckt euch mal dieses dreckige Wasser hier an.
2: Das ist das Brot.
3: Oh.
2: Keine Panik, Tessie. Ich habe eine Flasche selbstgemachten Wein bei mir.
3: Oh.
2: Die Wachen haben sie bei der Kontrolle übersehen.
3: Selbstgemachter Wein?
2: Mhm.
3: Schmeckt das überhaupt?
2: Klar. Ich habe ihn mit meinen eigenen Füßen gepresst. Du, Tessie.
3: Ja, Captain?
2: Was ich mal fragen wollte, was haben die Sargauden mit dir gemacht da oben, als du alleine mit ihnen im Zimmer, weißt schon.
3: Das war schrecklich.
2: Mm.
3: Zuerst dachte ich, es sind Leute vom Verfassungsschutz, weil sie alle Turnschuhe und Trenchcoats anhatten.
2: Und weiter, weiter, weiter?
3: Aber die hatten nichts drunter.
5: Captain, Captain!
2: Ja, Dr. Gitfinger, was geht?
5: Ich hab die Idee, wie wir hier rauskommen.
2: Ah, fein, schießen Sie los.
5: Also, wenn ich mein Hemd ausziehe, und dann das Ding in kleine Streifen reiße, so zum Beispiel... Dann können wir die Enden aneinander knoten und dann vielleicht oben
2: durch den Schacht... Doch, Gitfinger, seit wann tragen Sie einen BH?
5: Ja, seit ihn meine Frau in meinem Handschuhfach gefunden hat.
3: Oh, Captain.
2: Ja, Tess?
3: Gibt's denn keine bessere Idee, wie wir herauskommen endlich?
2: Bessere Idee? Ich habe immer bessere Ideen. Ich rede einfach mal mit dem Wachposten. Hey, Zollmeister, kommen Sie mal her.
7: Was gibt es, Captain?
2: Arbeiten Sie schon lange hier?
7: Nein, nicht so lange.
2: Seltsam. Sie sehen aus, als ob Sie schon unheimlich lange hier arbeiten. Es war eine hässliche Kreatur mit drei Augen und einer gebrochenen Nase. Ich sah sofort, dass sie gebrochen war, denn wenn sie lief, dann humpelte sie.
5: Capitano!
2: Giuseppe, was gibt's?
5: Ich musste sofort nach Hause.
2: Wieso?
5: Ich habe fünf Bambini. Hm. Und meine Pizzabäcker hatte gestern gekündigt.
2: Okay, Dr. Gitfinger und ich brüteten sofort über einen Plan, wie wir aus diesem Dilemma rauskommen konnten. Denn diese Quälerei musste ein Ende haben. Tessie?
3: Ja, Captain?
2: Dein Glas ist leer. Möchtest du noch eins?
3: Was soll ich mit zwei leeren Gläsern?
8: Oh, Mann! Was nun? Kommen Sie raus oder nicht? Noch werden Wetten angenommen bei einer Quote von 8 zu 1.
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1: In der heutigen Episode in den Hauptrollen mit Nick Cotin und Anna Bolika.
2: Hier kommt Dotter.
3: Hallo, Space Junkies. Wie ihr alle wisst, sind wir Gefangene auf dem Raumschiff von König Drudix. Eingeschlossen im Sicherheitstrakt hinter meterdicken Mauern. Nur bei Wasser und Brot.
4: Captain.
5: Ja, Tessie, was geht's?
4: Es ist so furchtbar kalt hier.
6: Sie, Kapitän, und das stimmt. Da friert man sich was ab.
4: Ja.
5: Ich weiß, ich habe die Wachen gebeten, noch einen zusätzlichen Gitterstab vors Fenster zu schweißen.
4: Oh, Captain.
5: Giuseppe?
6: Kapitän,
5: ich habe einen Plan, wie wir alle rauskommen.
6: Ah, Jupiter.
5: Wenn er klappt, sind wir hier draußen in 0,0.
4: Und wenn's schief geht, was dann?
5: Dann wird Drudix uns wahrscheinlich vierteilen.
6: Wie kann er uns vierer teilen, wenn wir sind nur zu drei?
4: Captain, ist Drudix wirklich so böse?
5: Böse? Drudix ist so gemein, er streut Juckpulver auf Flöhe. Wo ist eigentlich Dr. Gittfinger?
7: Hier bin ich.
5: Sie sind dran, Doc.
7: Wie, was dran?
5: Ja, hier mit Text laut Drehbuch.
7: Was sag ich?
5: Moment, Doc sagt, hier, Zeit, dass wir uns verdrücken.
7: Okay, Zeit, dass wir uns verdrücken.
5: Hey!
3: Okay, hier kommt mein Plan. Habe ich jetzt ja mir nur eine mit Reise und so ja mir eine Reise und so ja mir eine Reise und so ja mir eine Reise und so ja mir eine Reise und so.
5: Alles klar?
8: Ja, Captain.
5: Okay, dann denkt immer dran, egal wie es auch läuft, ihr tut das nur für euer Vaterland.
6: Ja, ja, ja.
5: Und mein Bundesverdienstkreuz.
1: Das war der Augenblick, in dem ihr euch sicher fragt, Ei Dotter, was nun?
5: Na, wird's bald?
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5: Gut, Tessie, pass auf. Zieh die Aufmerksamkeit der Wache auf dich, wenn er mit dir spricht, und dann probier deinen alten Gedankenlesertrick.
4: Oh, du meinst, ich soll ihn hypnotisieren?
5: Genau das, Tessie. Tessie, es ist sehr gefährlich. Wirst du das für mich tun?
4: Oh, Captain, nach all den Jahren, in denen wir zusammen sind, tue ich alles für dich.
5: Ich nahm sie unter mich und gab ihr einen meiner Oscar-verdächtigen Filmküsse. Oh, Tessie, ich liebe dich.
4: Ja, man sieht's meilenweit.
5: In diesem Augenblick öffnete sich die riesige Eisentür. Und eine hässliche Kreatur humpelte in unsere Zelle.
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5: Er hob die Hand und warf einen Klumpen Brot auf den Boden. Tessie, jetzt!
4: Ah!
5: Was denn?
4: Ich hab eine Laufmasche.
5: Du hast eine Lauf... Jetzt in diesem Augenblick?
4: Halt dich auf, Captain. Dinger waren sowieso schon eine Woche alt.
5: Oh, könnte es sein, dass unsere Helden ins Gras beißen müssen wegen einer dämlichen Laufmasche? Oder ist das nur einer dieser faulen Emanzentricks, die man immer bei Emma nachlesen kann? Seid dabei das nächste Mal.
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0: Call of My World, Blue The Supremes und der UKB-Beat heute mal mit einem maulvollen Moderator.
1: Darauf trinken wir jetzt ein.
0: Auf dem Weg hierher bin ich dann übrigens auch an einigen Sachen vorbeigekommen, die nicht blue waren, sondern die irgendwie rauchig waren und die sehr interessant rauchen. Aber da hat man ja hier am in Friedrichshain und Kreuzberg doch eine ganze Menge Ecken, die sehr komisch riechen manchmal. So, hier geht's weiter. Um 14 Uhr mit Kaffee Olli, um 15 Uhr gibt's Indie Royal und um 16 Uhr machen wir Rockwell Radio. Pommes aus Weiß gibt's jeden Dienstagabend ab 22 Uhr bei rockradio.de. Termine und so weiter von mir findet ihr auf meinem Blog rolfgernzeig.wordpress.com. Da findet ihr auch vieles andere noch. Da könnt ihr mal gerne draufschauen. Und dann gibt es ja noch meine E-Mail-Adresse r.gernzeig@gmx.de für Kritiken und so weiter. Der UKB-Beat nächste Woche, da habe ich wieder eine Überraschung. Ich habe nächste Woche einen Gast, die ein sehr interessantes Projekt haben. Lasst euch einfach überraschen. Ich mich auch, weil ich noch nicht genau weiß, was die machen. Aber die machen was Interessantes und das Ganze hier in Berlin. Produzent und Sendeverantwortlicher Rolf Gernzeig sagt tschüss und see you later. Kommt gut durch die Woche, kommt gut durch die Regentage. Die Natur hat es nötig und ich werde jetzt so langsam wieder nach Hause düsen. Also kommt gut durch die Regen vor allem. Tschüss. Und den muss ich irgendwann mal ausbilden, ehrlich.

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1: mit Sophie Feinacker. In Berlin ist weiterhin unklar, ob SPD, Grüne und Linke gemeinsam eine Regierung bilden können. Auch beim gestrigen Vorgespräch der Parteien bleiben erneut einige Fragen offen. Vor allem geht es dabei um den gemeinsamen Umgang mit Antisemitismus. SPD-Verteidigungsminister Boris Pistorius sehe eine Zusammenarbeit mit der Berliner Linken deshalb weiterhin kritisch. Grund dafür seien noch offene Fragen zu Antisemitismus, organisierter Kriminalität und dem Umgang mit Polizei und Verfassungsschutz. Gleichzeitig warnt Pistorius davor, die Linke pauschal mit der AfD gleichzusetzen. Die Parteien seien politisch nicht auf eine Stufe zu stellen. Auslöser für die Debatte sind unter anderem umstrittene Kontakte einzelner linken Politiker sowie Vorfälle rund um eine Wahlparty in Neukölln. Bei einem schweren Verkehrsunfall bei Biesenthal in Brandenburg sind gestern Abend 4 Menschen ums Leben gekommen. Ein Autofahrer wollte mehrere Fahrzeuge überholen und kollidierte dabei mit 3 entgegenkommenden Mopeds. 3 Mopedfahrer und eine Mitfahrerin starben noch vor Ort, während der Fahrer des 4. Mopeds ausweichen konnte und unverletzt blieb. Der Autofahrer wurde verletzt und in ein Krankenhaus gebracht. Sein Wagen geriet nach dem Zusammenstoß in Brand. Die Straße zwischen Biesenthal und Wullwinkel war in der Nacht für die Rettungsarbeiten gesperrt. Heute Abend hat das Barberini-Museum in Potsdam seine Türen etwas länger geöffnet. Von 17 bis 22 Uhr sind Studierende und Auszubildende aus Berlin und Potsdam zu einem kostenlosen Besuch eingeladen. Neben der aktuellen Ausstellung gibt es verschiedene Talks, Slow-Art-Touren und Musik. Wer heute Abend keine Zeit hat, kann sich aber trotzdem freuen. Denn das Museum bietet noch bis zum 30. November weiterhin freien Eintritt für alle Studierenden.
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1: Heute ist in Berlin und Brandenburg typisches Herbstwetter angesagt. Die Temperaturen liegen den Tag über zwischen 13 und 19 Grad. Zeitweise gibt es leichten Regen. Nachts kühlt es sich auf etwa 9 Grad ab.
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in die heutige 917. Ausgabe vom Café Olé starten wir mit meinem Freund Bobby Carcassés aus Havanna. Bobby wurde 1938 in Jamaika geboren, weil seine Eltern damals gerade seinen Großvater in Kingston besuchten. Der war da als kubanischer Konsul tätig. Bobby wurde ein exzellenter Tänzer, er spielt auch Trompete, Piano und Congas, aber in erster Linie ist er der beste Jazz-Sänger, den Kuba jemals hervorgebracht hat. Auch mit 88 ist er noch musikalisch aktiv. Hier kommt seine fulminante Version eines Klassikers von George Gershwin.

Memories of Tomorrow, Erinnerungen an Morgen, heißt diese Komposition von Keith Jarrett. Gespielt wurde sie vom Rostocker Trio Trostsang. Das bringt Musiker aus unterschiedlichen Genres zusammen und gemeinsam widmen sie sich skandinavischen Klängen, Kammermusik und Jazz. Wie das live klingt, kann man am kommenden Sonntag, am 11. Oktober ab 19 Uhr hören, und zwar im Klanghaus am See in Klein-Jasedow, unweit vom Usedomer Achterwasser, allerdings auf der Festlandseite. Grady Tate aus Durham in North Carolina war nicht nur ein gefragter Jazz-Schlagzeuger, sondern auch ein talentierter Sänger. Außerdem hatte er einen Uni-Abschluss in englischer Literatur und Psychologie. Als Drummer spielte er unter anderem mit Quincy Jones, Ella Fitzgerald, Aretha Franklin, Oscar Peterson und Charles Aznavour. 1981 war er der Schlagzeuger vom legendären New Yorker Central Park Konzert von Paul Simon und Art Garfunkel. Mit Grover Washington Jr. am Saxophon sang und spielte Grady Tate den folgenden Song, der in den 80ern mal für eine Kaffeereklame verwendet wurde. Just the Two of Us. Heute vor 9 Jahren starb der an Alzheimer erkrankte Musiker mit 85 in New York.

Berlin Afrobeat Company spielte einen der Afrobeat-Hits von Fela Anikola Bokuti aus Nigeria. Water no get enemy. Wasser hat keine Feinde. Dahinter steht der Gedanke, dass man sich für seine Mitmenschen so unersetzlich machen sollte wie das Wasser. Dann gibt es auch niemanden, der einem Übles will. Die Berlin Afrobeat Company wurde 2024 von dem aus Ghana stammenden Schlagzeuger und Sänger Eko Alabi Savage gegründet. Und sie tritt seitdem immer am 15. Oktober, also auch am Donnerstag der kommenden Woche, im Haus der Kultur in der Welt im Berliner Tiergarten auf. Denn am 15. Oktober 1938 wurde im nigerianischen Abeokuta einer der einflussreichsten Musiker Afrikas geboren. Fela Kuti, der 1997 verstarb. Der maßgeblich von ihm kreierte Afrobeat ist der einzige Musikstil Afrikas, der heute auf allen Kontinenten gespielt wird. Eine Fusion aus Highlife-Musik, Yoruba-Tradition und westlichem Jazz, Funk und Soul. Darum veranstaltet das Haus der Kultur in der Welt immer am 15. Oktober das Philosophical Gathering. Nach der Berlin Afrobeat Company im Vorprogramm trat 2024 Felas jüngster Sohn Cheun Kuti auf. Im letzten Jahr war es Felas Enkel Made Kuti. In diesem Jahr ist es eine Band aus Ghana, nämlich Santrophi. Die noch relativ jungen Musiker haben es geschafft, den ghanaischen Highlife, der einer der Quellen für den Afrobeat war, der aber bei der jungen Generation in Ghana lange als verstaubt galt, sie haben es geschafft, diesen Highlife ins 21. Jahrhundert zu transformieren. Dazu gehört auch die Einbeziehung von Afrobeat-Elementen. Insofern ist Santrophi am 15. Oktober im Haus der Kultur in der Welt durchaus richtig am Platz. Hier kommt eine Kostprobe.

Das waren die Jazz Invaders, eine niederländische Band mit starkem Faible für brasilianische Musik. 2019 produzierten sie das Album Last Summer in Rio in der Stadt am Zuckerhut mit brasilianischen Kollegen und zu den Ergebnissen gehörte dieser Song eben. Aqui é o País do Futebol. Hier ist das Land des Fußballs und noch fußballverrückter als die Brasilianer ist ja nun wirklich kaum jemand. Black Heritage, schwarzes Erbe, nennt sich eine Berliner Gruppe um die madagassisch-senegalesische Sängerin Emma Fakera und den Gitarristen und Sänger Mike Russell aus Washington D.C. Im Konzert erleben kann man die Band am Freitag nächster Woche mal wieder, am 16. Oktober, und zwar ab 21 Uhr im A-Train in Berlin-Charlottenburg. Wir können die Band natürlich jetzt schon mal hören.

Fordel aus Algerien präsentierte uns den Salsa-Rai als Fusion von kubanischer und nordafrikanischer Musik. Manfredo Fest kam 1938 in Porto Alegre an Brasiliens südlicher Küste zur Welt, und zwar blind. Sein Vater war ein deutscher Konzertpianist, der an der Universität von Porto Alegre unterrichtete. Manfredo Fest studierte ebenfalls Piano und erlernte Musik in der blinden Schrift Braille zu lesen. Nach seiner klassischen Ausbildung wandte er sich dem Jazz zu und 1963 veröffentlichte er seine erste LP. Anfang der 70er ließ sich Manfredo Fest in Florida nieder und dort starb er heute vor 27 Jahren mit 63 an Leberversagen. Bevor wir ihn am Piano hören, verabschiede ich mich. Ich bin Wolfgang König. Danke fürs Zuhören. Tschüss.

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1: mit Sophie Feinacker. In Berlin ist weiterhin unklar, ob SPD, Grüne und Linke gemeinsam eine Regierung bilden können. Auch beim gestrigen Vorgespräch der Parteien bleiben erneut einige Fragen offen. Vor allem geht es dabei um den gemeinsamen Umgang mit Antisemitismus. SPD-Verteidigungsminister Boris Pistorius sehe eine Zusammenarbeit mit der Berliner Linken deshalb weiterhin kritisch. Grund dafür seien noch offene Fragen zu Antisemitismus, organisierter Kriminalität und dem Umgang mit Polizei und Verfassungsschutz. Gleichzeitig warnt Pistorius davor, die Linke pauschal mit der AfD gleichzusetzen. Die Parteien seien politisch nicht auf eine Stufe zu stellen. Auslöser für die Debatte sind unter anderem umstrittene Kontakte einzelner linken Politiker sowie Vorfälle rund um eine Wahlparty in Neukölln. Bei einem schweren Verkehrsunfall bei Biesenthal in Brandenburg sind gestern Abend 4 Menschen ums Leben gekommen. Ein Autofahrer wollte mehrere Fahrzeuge überholen und kollidierte dabei mit 3 entgegenkommenden Mopeds. 3 Mopedfahrer und eine Mitfahrerin starben noch vor Ort, während der Fahrer des 4. Mopeds ausweichen konnte und unverletzt blieb. Der Autofahrer wurde verletzt und in ein Krankenhaus gebracht. Sein Wagen geriet nach dem Zusammenstoß in Brand. Die Straße zwischen Biesenthal und Wohlwinkel war in der Nacht für die Rettungsarbeiten gesperrt. Heute Abend hat das Barberini-Museum in Potsdam seine Türen etwas länger geöffnet. Von 17 bis 22 Uhr sind Studierende und Auszubildende aus Berlin und Potsdam zu einem kostenlosen Besuch eingeladen. Neben der aktuellen Ausstellung gibt es verschiedene Talks, Slow-Art-Touren und Musik. Wer heute Abend keine Zeit hat, kann sich aber trotzdem freuen. Denn das Museum bietet noch bis zum 30. November weiterhin freien Eintritt für alle Studierenden.
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1: Heute ist in Berlin und Brandenburg typisches Herbstwetter angesagt. Die Temperaturen liegen den Tag über zwischen 13 und 19 Grad. Zeitweise gibt es leichten Regen. Nachts kühlt es sich auf etwa 9 Grad ab.
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0: Tut mir nochmal leid, wegen gestern.
1: Ich weiß nicht, was gerade los ist mit mir, ja? Weißt du, je mehr da draußen alles untergeht, habe ich das Gefühl, dass in mir etwas untergeht.

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1: mit Sophie Fallnacker. In Berlin ist weiterhin unklar, ob SPD, Grüne und Linke gemeinsam eine Regierung bilden können. Auch beim gestrigen Vorgespräch der Parteien bleiben erneut einige Fragen offen. Vor allem geht es dabei um den gemeinsamen Umgang mit Antisemitismus. SPD-Verteidigungsminister Boris Pistorius sehe eine Zusammenarbeit mit der Berliner Linken deshalb weiterhin kritisch. Grund dafür seien noch offene Fragen zu Antisemitismus, organisierter Kriminalität und dem Umgang mit Polizei und Verfassungsschutz. Gleichzeitig warnt Pistorius davor, die Linke pauschal mit der AfD gleichzusetzen. Die Parteien seien politisch nicht auf eine Stufe zu stellen. Auslöser für die Debatte sind unter anderem umstrittene Kontakte einzelner linken Politiker sowie Vorfälle rund um eine Wahlparty in Neukölln. Bei einem schweren Verkehrsunfall bei Biesenthal in Brandenburg sind gestern Abend 4 Menschen ums Leben gekommen. Ein Autofahrer wollte mehrere Fahrzeuge überholen und kollidierte dabei mit 3 entgegenkommenden Mopeds. 3 Mopedfahrer und eine Mitfahrerin starben noch vor Ort, während der Fahrer des 4. Mopeds ausweichen konnte und unverletzt blieb. Der Autofahrer wurde verletzt und in ein Krankenhaus gebracht. Sein Wagen geriet nach dem Zusammenstoß in Brand. Die Straße zwischen Biesenthal und Wohlwinkel war in der Nacht für die Rettungsarbeiten gesperrt. Heute Abend hat das Barberini-Museum in Potsdam seine Türen etwas länger geöffnet. Von 17 bis 22 Uhr sind Studierende und Auszubildende aus Berlin und Potsdam zu einem kostenlosen Besuch eingeladen. Neben der aktuellen Ausstellung gibt es verschiedene Talks, Slow-Art-Touren und Musik. Wer heute Abend keine Zeit hat, kann sich aber trotzdem freuen. Denn das Museum bietet noch bis zum 30. November weiterhin freien Eintritt für alle Studierenden.
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1: Heute ist in Berlin und Brandenburg typisches Herbstwetter angesagt. Die Temperaturen liegen den Tag über zwischen 13 und 19 Grad. Zeitweise gibt es leichten Regen. Nachts kühlt es sich auf etwa 9 Grad ab.
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0: It's a rock, it's a rock, it's a Rock Will Radio. Herzlich willkommen.
1: Wuhu. Rock Will Radio bei Alex auf der, nee, nicht mehr, früher mal. Einfach bei Alex Berlin.
0: Genau.
1: Und heute haben wir einen Gast. Der hat einen weiten Weg zurückgelegt und war bei uns noch gar nicht. Das ist Premiere heute und wir freuen uns sehr, dass er hier ist.
0: Ja, 5 Jahre hast du gebraucht, bis hier hochzukommen.
2: Und mittlerweile haben wir es geschafft.
0: Wir haben es geschafft.
2: Wunderbar.
0: Es ist so schön. Herzlich willkommen.
1: Buster Bandit.
2: Vielen Dank. Vielen Dank. Sehr schön, bei euch zu sein. Ich habe wirklich Jahrzehnte gewartet, bis das endlich mal klappt. Ich bin so stolz auf uns alle, dass wir das irgendwie hingekriegt haben. Und ich freue mich wunderbar auf die nächste Stunde. Wir sind eine Stunde auf Sendung dann. Und
0: ja.
2: Ich freue mich riesig.
0: Una noche de rock, so klang das gerade, ne?
2: Genau, genau.
0: Wir du hast jetzt gesagt Jahrzehnte. Ich dachte gerade 5 Jahre, aber du hast recht. Seit Dekaden reift diese Idee in unseren Spatzenhirnen.
2: Lichtjahre.
0: Und heute lokalisiert sie sich in Rockville.
1: Hahu! Und wie wir gehört haben, ist das so ein bisschen musikalisch schon so die Richtung, die wir einschlagen? Oder wirst du uns noch ein paar Haken schlagen?
2: Ich glaube, ich freue mich irgendwie so mit den Platten einfach mal eine Reise um die Welt, um den Planeten zu machen heute.
1: Gut.
2: Und angefangen haben wir jetzt in Mexiko. Der Sommer kommt, Mexiko, feine Getränke, gute Leute, gute Musik. Ich glaube, wir können mal so weitermachen und wir schauen. Ich weiß auch nicht genau, was passiert heute, aber lassen wir uns doch mal so richtig überraschen.
0: Da sind wir dabei. Viel Spaß die nächste Stunde bei
1: Rockville Radio.

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1: Ahú, Rockwell Radio bei Alex Berlin. Heute zu Gast, direkt aus Zürich eingeflogen, Mr. Bassa Bandit.
2: Kleiner Gabelflug über Lateinamerika.
3: Ja, genau, genau. Ja. Wir sind in Mexiko geblieben. Mexiko, wunderbares Musikland, toll. Schon immer ganz spezielle Sachen gemacht. Wir haben vorher kurz darüber gehabt, eigentlich waren sie immer ein paar Monate hinten dran, aber dann umso richtiger, umso fester.
2: Ja, mit so...
3: Ja, genau.
2: Die Emotionen erstmal sacken lassen, um sie dann nochmal durchs Mikrofon zu pressen.
3: Genau, wie so bei diesen Holly Golly Shakers, die wir jetzt gehört haben. Und jetzt gehen wir so ein bisschen Richtung, ja, so, wo es doch ein bisschen wilder wird. Zwei, drei Cover-Versionen werden da sicher noch im Köcher sein.
2: Darf der das, Nils?
1: Doch, doch.
3: Wahrscheinlich schon.
1: Doch.
3: Wir probieren es einfach. Wenn ganz viele Telefone reinkommen, dann müssen wir halt umdisponieren. Aber wir probieren einfach Los Abson mit einer wunderbaren, tollen Version von Suzy Q.
1: Oh ja,
2: da sind wir dabei.
1: Da bin ich auf jeden Fall dabei.

0: Rock, Rockwell Radio und Nils on Wheels und Beatbearber, wir sind hin und weg, weil wir haben Buster Bandit im Studio und er nimmt uns an die Hand und begleitet uns musikalisch.
1: Einmal um den Planeten.
0: Por todo el mundo.
1: Ja, claro. Jetzt machen wir eine kleine Reise nach Italien. Oho.
2: Ah.
1: Das macht natürlich immer wahnsinnig tollen Spaß. Und wir gehen in die Anfänge des italienischen Rock'n'Roll.
0: Cazzo che figata.
1: Perfetto. Vi vediamo cosa succedere. Adesso sentiamo un hit del 59.

0: Shake hier bei Rockwell Radio.
1: Shake.
0: Werden heiße italienische Rhythmen ausgepackt.
2: Shakey, shakey.
0: Präsentiert von Buster Bandit. Hier unser Gast heute. Wir sind froh, dass er da ist und uns diese herrlichen Platten extra von Zürich bis hierher geschleppt hat.
1: Geschmuggelt.
2: Geschmuggelt. Am Zoll vorbei.
1: Zoll vorbei, ohne Miene zu verziehen.
0: Du hast gar kein Arbeitsvisum, ne?
1: Nein.
3: Oh.
1: Nein.
3: Also wäre ich du. Ich würde die Platten einfach diskret hier lassen.
0: Das ist
3: sicherer für dich, ne? Für uns alle besser.
1: Ich bunkere sie irgendwo in der Hasenheide oder so.
3: Ja. An den Büschen.
1: Auf nächstes Jahr oder so. Ja. Ragazzo del Shake haben wir da gehört, Gianni Morandi, auch ein Singer-Songwriter aus Italien übrigens. Die Anfangslieder, die er gemacht hat, hat übrigens das Orchester von Ennio Morricone, den Background zum Teil gemacht. So. Einfach so als kleine Link, weil Ennio Morricone war nicht nur bekannt in Italien für die Filmmusik, das kam erst später. Er hat auch immer wieder Arrangement für Jazz-Kombos, Jazz-Ensembles und ebenso die sogenannte Rock'n'Roll-Twist-Musik der neueren Zeit, dann Ende 50er, Anfang 60er Jahre. Ha, das war jetzt Bildungsradio,
0: toll,
1: oder?
0: Aber das ist gut zu wissen, auf jeden Fall.
3: Ich habe mich ja sehr gefreut über Toccato y Los Quattro.
1: Ja.
3: Weil ich habe von denen auch eine Single, die ich nie spiele, weil die so in Mono aufgenommen ist und das immer schwierig ist beim Auflegen. Aber ich liebe diese Kapelle sehr.
1: Alle radiozuhörenden Menschen auf der Welt würden sich so freuen, Beat Bärbel, wenn du das mal.
3: Ich habe es im Radio schon gespielt.
1: Oh.
3: Im Radio habe ich schon.
1: Und das gab sicher Dutzende von Reaktionen.
3: Ich sortiere heute noch die Wäschekörbe mit der Fanpost. Das sind die Zuschriften wegen Guarda che Luna.
1: Ah, grande,
3: ein super Song.
1: Ah,
3: und den haben die gemacht in den 50ern.
1: Mit das ist so eine tolle Aufnahme. Wahnsinnigen super Downtempo-Nummer.
3: Ja, total
1: großartig.
3: Schön.
0: Mit was geht's denn weiter jetzt?
3: Bleiben wir in Italien.
1: Wir bleiben in Italien. Durium Records, Forse, Forse, Più.
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0: ROCK will. Das ist kein Test, das ist Rockville Radio da live aus Berlin.
1: Wuhu!
0: Wir hörten einen wunderbaren Titel von Patricia, Shake in the Morning. Bei den einen kommt dann wahrscheinlich Gefühle hoch. Da haben wir schon mal was Ähnliches gehört wahrscheinlich.
2: Ich möchte lösen.
0: Ja, Lösungen vor, bitte.
2: Nee, also... Jack Hammers Twist in the Morning ist ja schon ein Hammer-Song, aber Shake in the Morning ist ja sozusagen, also, ne?
0: Der geht.
2: Das
0: der
2: ist
0: geht,
2: ja Champions League geht. Dann.
0: Das ist also, super. Fall.
2: Und ja, Twist in the Morning geht schon klar, aber Shake in the Morning ist eigentlich...
0: Das ist der Upper. Das ne? ist der Upper. Also das ist Upgrade. Das ist das Upgrade.
2: Eigentlich haben sie es richtig gemacht.
0: Genau, und das Toll. Ist ja das. Das ist das, was wir hier machen. Wir machen einfach... gute Musik für gute Leute.
2: Rockville Radio heute mit Buster Bennett, der holt uns gut ab.
1: Ja,
2: auf Shake jeden in Fall. The Morning, ich sehe schon, da liegt so eine Clan Celentano-Single, also was soll hier noch schief laufen?
0: Aber gar nichts mehr. Und noch etwas Kleines zum Sagen, so Clan war ja das Record-Label, das Adriano Celentano selbst aus dem Boden gestampft hat, dass er nicht mehr abhängig ist von den gemeinen, bösen, großen Record-Labels in Italien. Also er war eigentlich ein Anarchist, was das anbelangt.
2: Eigentlich war er ja so DIY, ne? Ich mache meinen eigenen... Ja.
0: Genau.
2: Bin mein eigener Boss. Genau.
0: Und das nächste Stück, wo wir hören, ist eben von Adriano Celentano auf Clan Records mit La Ragazza del Clan, wo ja jahrelang nicht aufgelöst wurde, wer diese Frau hinter diesem Namen ist. Und wir lösen das natürlich selbstverständlich auch nicht auf.
1: Aber du weißt es.
0: Maybe.
1: Okay. Na, wir sagen nichts.

0: Ihr seid im Frequenzbereich der guten Laune unterwegs, denn ihr hört Rockwell Radio. Und wenn das heute nicht gute Laune ist, dann ist euch nicht zu helfen.
1: Bei uns zu Gast heute Buster Bandit. Und Frequenzbereich, das war ja leider mal, ne?
0: Aber Frequenzbereich der guten Laune, der ist ja überall.
1: Der ist überall.
0: Der ist ja nicht an die UKW-Frequenz gebunden.
1: Nee, das stimmt.
0: Oder?
1: Das stimmt.
2: Den nehmen wir mal und den lassen wir nie mehr los.
1: Irgendwann starten wir in Piratensender, aber das sind dann nicht wir, sondern andere.
2: Die Piraten. Leute.
0: Also ihr hört Rockwell Radio und wir sind im Spektrum der guten Laune unterwegs. Heute mit Buster Bandit.
1: Ahu.
2: Yeah. Little und Tony mit dem nächsten Song für euch.
1: Oh.
2: Ein Mann, der eigentlich in England groß geworden ist, weil er ist ausgewandert und dann wieder zurückgewandert nach Italien und dann ist der große Durchbruch gekommen. Und jetzt machen wir einen Switch zu ihr Marcellus Ferial mit einer wunderbaren, schönen Covernummer, die man gar nicht ansagen muss, sondern es ist wahrscheinlich schon bei den ersten Gitarrenriffs klar, um was es da geht. Rockwell Radio, gute Musik für gute Leute.

0: Rock Radio bei Alex Berlin. Und leider ist es schon wieder vorbei. Eine Stunde ist kurz. So viel gute Sachen auf einer Stunde. Man braucht eigentlich immer zwei, aber naja, das war es leider schon fast. Bei uns zu Gast war heute Buster Bennett und er hat grandioseste Scheiben mitgebracht.
1: Ja, und wenn ihr mal in Zürich seid und die Langstraße, heißt die so?
2: Mhm.
1: Ja. Die Langstraße entlang flaniert und ihr hört irgendwo so richtig heiße Musik, dann wisst ihr genau, wer die Slipmats hier gerade abfackelt.
2: Dann könnt ihr gerne reinkommen. Es gibt gute Musik für gute Leute.
1: Ja.
2: As usual. Ja, auch heute Abend. Vielen Dank euch, dass ich da sein durfte. Mega, mega lieb. Mega toll bin euch. Einfach können den ganzen Abend Musik machen. Für gute Leute draussen. All die, die zuhören. Ob es jetzt in Berlin, in Zürich oder wo auch immer ist. Denkt daran. Sind gut zueinander. Sind lieb zueinander.
1: Love, Amen.
2: Love, Peace, and Rock.
1: Oh, Roll. Yes. Ja. Und wir kommen dich auch mal besuchen mit Platten.
2: Wow, ich freue mich.
1: Also wenn wir das jetzt schon geschafft haben, dann schaffen wir das andere auch.
0: Wir spielen dann nur Marschmusik.
2: Okay. Aber backwards.
1: Mein lieber Buster Bennett Radio Show auf Instagram. Ich würde sagen, Millionen Fans jubeln dir zu.
2: Grazie ragazzi.
1: Und zwei davon stehen hier im Radiostudio.
2: Grazie ragazzi.

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1: Mit Sophie Feinacker. In Berlin ist weiterhin unklar, ob SPD, Grüne und Linke gemeinsam eine Regierung bilden können. Auch beim gestrigen Vorgespräch der Parteien bleiben erneut einige Fragen offen. Vor allem geht es dabei um den gemeinsamen Umgang mit Antisemitismus. SPD-Verteidigungsminister Boris Pistorius sehe eine Zusammenarbeit mit der Berliner Linken deshalb weiterhin kritisch. Grund dafür seien noch offene Fragen zu Antisemitismus, organisierter Kriminalität und dem Umgang mit Polizei und Verfassungsschutz. Gleichzeitig warnt Pistorius davor, die Linke pauschal mit der AfD gleichzusetzen. Die Parteien seien politisch nicht auf eine Stufe zu stellen. Auslöser für die Debatte sind unter anderem umstrittene Kontakte einzelner linken Politiker sowie Vorfälle rund um eine Wahlparty in Neukölln. Bei einem schweren Verkehrsunfall bei Biesenthal in Brandenburg sind gestern Abend 4 Menschen ums Leben gekommen. Ein Autofahrer wollte mehrere Fahrzeuge überholen und kollidierte dabei mit 3 entgegenkommenden Mopeds. 3 Mopedfahrer und eine Mitfahrerin starben noch vor Ort, während der Fahrer des 4. Mopeds ausweichen konnte und unverletzt blieb. Der Autofahrer wurde verletzt und in ein Krankenhaus gebracht. Sein Wagen geriet nach dem Zusammenstoß in Brand. Die Straße zwischen Biesenthal und Wullwinkel war in der Nacht für die Rettungsarbeiten gesperrt. Heute Abend hat das Barberini-Museum in Potsdam seine Türen etwas länger geöffnet. Von 17 bis 22 Uhr sind Studierende und Auszubildende aus Berlin und Potsdam zu einem kostenlosen Besuch eingeladen. Neben der aktuellen Ausstellung gibt es verschiedene Talks, Slow-Art-Touren und Musik. Wer heute Abend keine Zeit hat, kann sich aber trotzdem freuen. Denn das Museum bietet noch bis zum 30. November weiterhin freien Eintritt für alle Studierenden.
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1: Heute ist in Berlin und Brandenburg typisches Herbstwetter angesagt. Die Temperaturen liegen den Tag über zwischen 13 und 19 Grad. Zeitweise gibt es leichten Regen. Nachts kühlt es sich auf etwa 9 Grad ab.
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5: Hi und herzlich willkommen hier bei Couch FM, dem Gästezimmer. Ich bin Athena und ich werde heute eine ganze Sendung zu einem ganz, ganz bestimmten Thema machen. Und zwar zu einem Studiengang. Ronja studiert Biowissenschaften an der Uni in Potsdam und ist auch meine Mitbewohnerin. Das muss man vielleicht noch dazu sagen. Also ich weiß eigentlich schon ein bisschen über den Studiengang, aber ich finde, das ist ein sehr spannender Studiengang, über den man auch eigentlich ein bisschen mehr erfahren kann. Und ich finde es immer so schade, dass man eigentlich auch immer erst weiß, wie ein Studiengang aussieht, sobald man auch wirklich drin ist. Deswegen ist es meine Fragen, habe ich heute ganz viele Fragen an Bord, die ich dir stellen möchte. Aber erstmal hallo, schön, dass du heute hier bist.
6: Hi Athena.
5: Vielleicht nur so zum Anfang, vielleicht kannst du uns ein bisschen erzählen, welches Semester bist du? Und ich habe schon gesagt, du studierst an der Uni Potsdam. Welcher Campus ist das? Und vielleicht so das, was dir als erstes einfällt, wenn du an deinen Studiengang denkst.
6: Ja, genau. Also ich studiere im 3. Semester und an der Uni Potsdam und am Campus Golm. Also die Uni hat ja 3 Standorte und Golm ist so der Wissenschaftsstandort. Und das Erste, was mir einfällt, wenn ich an mein Studium, oh Gott, Arbeit. Sehr viel Arbeit.
5: Bevor wir jetzt gleich mehr darauf eingehen wollen, wie die Arbeit überhaupt konkret aussieht, also wie dein Tagesablauf aussieht, was so an einem typischen Unitag alles passiert und auch, ob man den Studiengang auch mit dem Bio-Lernfach in der Schule vergleichen kann, wollen wir aber erstmal ein bisschen Musik hören, um auch irgendwie heute reinzukommen. Und zwar wollen wir einen Song von Despina Vandi hören, eine griechische Sängerin, die auch schon ein bisschen bekannter ist im Ausland. Und zwar einen sehr schönen Song, der heißt Fantasu Apla.

0: Fatassa Pla von Despina Vandi haben wir gehört. Mit mir heute im Studio ist Ronja. Ronja studiert Biowissenschaften an der Uni in Potsdam und wird mir gleich ein bisschen mehr über ihren Studiengang erzählen. Du bist im dritten Semester und Genau. Du studierst Vollzeit, richtig?
1: Ja, genau, ich studiere Vollzeit.
0: Und wie sieht so ein ganz normaler Uni-Alltag bei dir aus? Was machst du so an einem typischen Tag, an dem du auch zur Uni gehst?
1: Also wenn ich zur Uni gehe, also ich studiere zwar Vollzeit, aber ich arbeite zusätzlich im Museum. Wenn ich aber zur Uni gehe, zur Uni gehen ist im Moment immer schon so eine Frage, weil ich halt zum Teil viel von zu Hause mache. Aber mein normaler Alltag sieht so aus, dass ich meistens eine Vorlesung habe, ganz klassisch, ganz schulisch. Ich habe aber auch die Hälfte der Woche Sachen wie praktische Übungen oder Laborpraktika. Also die sind auch verpflichtend. Da muss ich dann zur Uni fahren und bin dann 4 bis manchmal auch 8 Stunden im Labor, um Versuche durchzuführen.
0: Und damit man vielleicht erstmal so sich eine Vorstellung davon machen kann, wie dein Studium auch inhaltlich aussieht, was sind denn so Themen, die ihr so besprecht? Also wenn ich Biowissenschaften höre, für mich als Person, die keine Biowissenschaften studiert, ist das ja ein sehr, sehr großes Feld irgendwie und da gibt es ja eigentlich alle möglichen Themen.
1: Ja, für mich, die Biowissenschaften studiert, ist das auch immer noch ein sehr, sehr großes Feld, okay. Weil es gibt wirklich so breite Themen und die Möglichkeiten, sich zu spezialisieren in dem Feld, sind auch gigantisch. Das kann man gar nicht alles covern. Und selbst jetzt im dritten Semester, wenn ich mit meinen Kommilitoninnen rede, die machen gefühlt alle was, also wir studieren gefühlt alle was anderes. Aber so im Groben, die ersten Semester sind sehr viel naturwissenschaftliche Grundlagen.

0: hat man sehr viel Chemie, sehr viel Mathe, okay, und Physik auch. Das sind alles Sachen, die man braucht, um ja, die Methoden, die man dann im Labor braucht, zu verstehen. Jetzt ist es mehr so, dass wir uns, ich spezialisiere mich auf organismische Biologie, das heißt, ich mache jetzt viel mit Ökologie, lerne also sehr viel über Biodiversität, das greift dann auch schon so ein bisschen in Richtung Klimawandel, Naturschutz, aber ansonsten auch sehr viel, was man auch aus der Schule vielleicht schon kennt,
1: ja,
0: zu zellulären Grundlagen und ganz, ganz viel über Methoden für Labore.
1: Und also du hast ja auch gerade jetzt schon gesagt, ihr habt so die ersten zwei Semester, eher so ein Grundstudium, wo man dann diese typischen naturwissenschaftlichen Fächer auch aus der Schule nochmal hat.
0: Ja.
1: Aber ist das dann auch inhaltlich, kann man sich das so vorstellen, dass es quasi vom Stoff her nochmal das ist, was man in der Schule auch hatte? Oder knüpft das bei dem an? Also man braucht schon irgendwie Vorkenntnisse dafür.
0: Ja, also es hilft halt sehr. Mhm. Man kann sich das natürlich alles auch so von Scratch neu beibringen, weil es da auch Aufbaukurse dann gibt vor dem Semesterbeginn und sowas. Das geht theoretisch. Aber wenn man halt ein Verständnis dafür hat, ist es halt perfekt. So, es ist so, dass man mit dem, was man in der Schule lernt, viel machen kann. Aber du brauchst halt, also während man in der Schule sich vielleicht durchmogeln kann, indem man Sachen auswendig lernt, ist es halt so, dass in der Überprüfung, also eine Mathe-Klausur jetzt bei mir im Semester, im ersten Semester, weiß ich nicht, ob man da durchgekommen wäre, wenn man jetzt so das Verständnis dafür nicht hätte.
1: Wie viele Leute seid ihr bei euch im Studiengang? Also so in einem Jahr?
0: Am Anfang oder jetzt?
1: Beides.
0: Ich glaube, am Anfang waren wir fast 90. Wir haben zusammen studiert mit, oder wir studieren zusammen mit den Ernährungswissenschaftlern. Das ist sehr überschneidend. Also insgesamt mit denen 120, glaube ich. Keine Gewähr. Und jetzt hat bestimmt ein Drittel aber abgebrochen schon.
1: Wurdet ihr auch vorgewarnt von euren ProfessorInnen? So von wegen, die Hälfte von euch wird abbrechen? Das sagt, also das hört man ja oft so in dem Zusammenhang.
0: Ja, tatsächlich schon. Die Zulassungsquoten sind auch sehr hoch für mein Studium, also man kommt da schnell rein.
1: Ich habe gelesen, letztes oder Wintersemester 21/22 war der NC bei 2,3.
0: Kann gut sein, ja. Also man kommt da rein, so, es ist nicht Psychologie. Aber was wir viel gehört haben, ist, dass bei einzelnen Klausuren die Professorinnen und Professoren schon gesagt haben, jo, also hier fallen schon 40% durch, hier auch mal 60, also durch die Klausur, da kommen die wenigsten beim ersten Versuch durch. Das hört man schon öfter mal. Das ist aber modulabhängig.
1: Bevor wir jetzt gleich darüber sprechen, was dir persönlich auch so an deinem Studium ganz gut gefällt und bevor du uns noch ein bisschen mehr Einblicke geben kannst, wollen wir jetzt ein Lied hören. Das hast du mitgebracht. Möchtest du es vielleicht vorstellen?
0: Ja, genau. Das ist Bring mich nach Hause von Bettero. Voll der schöne Song.

0: Bring mich nach Hause von Betteroff. 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Ich bin Athena und ich habe heute bei mir im Studio Ronja. Ronja ist meine Mitbewohnerin und sie studiert Biowissenschaften und wegen dem Studiengang ist sie heute hier. Nicht, weil sie meine Mitbewohnerin ist, weil sie mir nämlich ein bisschen mehr zu dem Studiengang erzählen möchte. Wir wollen ein bisschen quasi hinter die Kulissen von dem Studiengang schauen und was für Erwartungen, die jungen Leute haben können, wenn sie sich zum Beispiel dazu entscheiden, Biowissenschaften zu studieren. Du hast gerade schon erzählt, wie das mit den Vorkenntnissen aussieht, also wie viel man quasi aus dem Abitur mitbringen sollte oder ob das quasi, ob man direkt bei dem anknüpft, was man aus der Schule kennt oder nicht. Jetzt möchte ich aber erstmal über deine persönlichen Erwartungen sprechen, als du dich dazu entschieden hast, den Studiengang zu wählen. Was hast du gedacht, was dich erwarten wird?
1: Oh Gott, ja, meine Erwartungen, die waren irgendwie nicht so da. Also ich bin eigentlich nie jemand gewesen, der gern studieren wollte und auch jetzt sehe ich es halt für mich eher als Mittel zum Zweck. Mhm. Was mich halt wirklich interessiert, ist halt so der Inhalt. Also ich bin kein Fan vom Studieren per se, so das ist anstrengend und ja, viel Arbeit, aber ich muss sagen...
0: Gefällt es dir denn? Also... Hast du irgendwie das Gefühl, auch angekommen zu sein, zum Beispiel in deiner Uni? Du hast ja auch während der Corona-Pandemie gestartet.
1: Ja, das stimmt. Also ich habe angefangen mit sehr viel Online-Unterricht. Ich glaube, wir hatten bis auf die praktischen Übungen, von denen ich gerade auch schon mal erzählt hatte, also da muss man dann wirklich zur Uni, sehr viel online. Und auch jetzt immer noch. Deswegen, ich habe gar nicht so die starke Connection jetzt zu meiner Uni per se. Ich bin sehr glücklich an der Uni. Ich finde meine Professoren meistens recht klasse und der Studiengang ist super strukturiert aufgebaut, so das läuft alles. Und auch inhaltlich finde ich, so langsam, jetzt wo es nicht mehr nur Mathe und Chemie ist und tatsächlich auch ein bisschen Bio dabei, fühle ich mich sehr angekommen.
0: Du hattest auch eben schon gesagt, ihr wart am Anfang relativ viele Leute und mittlerweile im dritten Semester seid ihr schon wesentlich weniger.
1: Ja, ja.
0: Wie sieht denn so der Workload aus? Also ist das wirklich so ein 40-Stunden-Studiengang oder kann man nebenbei auch arbeiten oder ist man constantly überfordert?
1: Ja, zu allem, was du gerade gesagt hast. Also tatsächlich ist es so, dass die meisten Menschen, mit denen ich angefangen habe, oder meine Freundesgruppe, meine erste Freundesgruppe, die hat komplett aufgehört zu studieren. Die sind alle weg. aber es ist so, dass die Workload schon enorm ist. Es ist halt einfach viel Verständnisarbeit, die man leisten muss. Und das Pensum ist auch wirklich krass. Also wenn man das durchziehen möchte in Regelstudienzeit, dann musst du schon damit rechnen, dass du 8 Vorlesungen die Woche hast. 5 von diesen entweder Laborpraktika oder praktischen Übungen, die du meistens dann auch noch protokollieren musst und wo du Vorbereitung und Nachbearbeitung auf jeden Fall machen musst. Das kann schon sehr überfordernd sein. Vor allem, wenn man dann, weil alles ja aufeinander aufbaut in den Vorlesungen, wenn du einen Schritt halt nicht hast, so, dann bist du raus. Dann kannst du auch nicht einfach zur nächsten kommen, sondern du bist erstmal wirklich lost.
0: Okay, und hast du trotzdem irgendwas, wo du sagen würdest, das gefällt dir richtig gut am Studium? Also, obviously.
1: Alles
0: so.
1: Eigentlich, aber es ist alles auch einfach fucking sehr anstrengend. Es ist einfach sehr anstrengend, aber es gefällt mir. Und du hattest ja gefragt, ob das möglich ist, nebenbei zu arbeiten. Ja. Wenn man es nicht in Regelstudienzeit macht, dann schon. In Regelstudienzeit nicht.
0: Okay, die Uni Potsdam, um ein bisschen mehr vielleicht auch auf die Uni einzugehen, an der du studierst, die hat ja auch verschiedene Campusse. Also es gibt ja einen in Babelsberg, der ist auch bei uns hier in der Nähe vom Studio. Dann gibt es einen in Potsdam selbst, eher so in der Stadt, glaube ich, oder? Und dann in Golm.
1: Ja, es gibt halt einmal am Parc Sanssouci oder ich glaube, das Schloss, ist das die Uni? Ist auf jeden Fall dieser super schöne Campus. Und in Golm, das ist der Wissenschaftsstandort. Da bin ich auch und da sind dann auch die Geowissenschaften, die Physiker, die Mathematiker und ganz viele Labore, also Botanik, ich glaube, da ist ein Botaniklabor, kein Gewehr.
0: Okay, und wie ist so der Vibe generell auf dem Campus? Weil ich finde, also dass durch Corona so ein bisschen teilweise der Vibe weggegangen ist von den Campussen. So, du hattest nicht so ein gemeinschaftliches Gefühl und viele Studierende haben sich irgendwie was anderes gesucht, was die stattdessen irgendwie als Ausgleich hatten.
1: Ja,
0: ist
1: ja.
0: Das bei euch auch so?
1: Schwer zu sagen, weil ich glaube, ich zu der zweiten Klasse gehöre. So, ich bin nicht super regelmäßig am Campus. Die Stimmung ist aber, würde ich sagen, trotzdem ganz gut. Wir haben zum Beispiel auch so ein kleines Campus-Café, also was von Studentinnen und Studenten geführt wird. Aber ich glaube, vielleicht auch dadurch, dass es halt dieser wissenschaftliche Campus ist, da sind halt sehr viele Menschen, die auch vielleicht gerade irgendwie schon ihren Master oder ihren Doktor machen und die halt wirklich auch super busy einfach sind. Also es ist irgendwie nicht so, ich weiß nicht, also man läuft über den Campus und man hat schon so das Gefühl, jeder hat so ein Place to be gerade.
0: Ja, sehr schön. Bevor wir jetzt gleich ein bisschen mehr darüber reden wollen, was für eine Zukunft einen quasi erwarten kann oder was für Berufsoptionen man hat, wenn man Biowissenschaften studiert, wollen wir noch ein bisschen Musik hören. Und zwar einen relativ neuen Song, der heißt Comedy Club. Und zwar von Kit Kaiba aus Berlin.
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0: Ihr hört Couch FM, ich bin Athena und bei mir im Studio ist heute Ronja. Sie erzählt mir was übers Biowissenschaftsstudium. Ronja, du studierst an der Uni Potsdam, bist im dritten Semester und hast auch gerade schon ein bisschen erzählt, ja, wie anstrengend das Studium eigentlich ist. Also ganz viele praktische Übungen, Vorlesungen, alles Mögliche. Wie sieht das denn so aus? Wie kann ich mir das vorstellen? Wie viel Theorie habt ihr und wie viel wendet ihr am Ende des Tages auch wirklich an?
2: Uff, also schon super viel Theorie. Ich würde sagen, ich weiß, dass es auch in den höheren Semestern anders wird, aber gerade am Anfang, einfach um zu verstehen, was man auch macht, wenn man tatsächlich so in die Praxis geht, braucht man halt so einen Haufen Grundlagen, ob das dann halt um Zellbiologie geht oder ob das um Enzymatik oder auch einfach, du musst ja so die fundamentalen Sachen verstehen, um das System hinter einer praktischen Anwendung nachvollziehen zu können. Deswegen ist es am Anfang wirklich ein Haufen Sachwissen, den man auch einfach lernt. So manchmal ist es so Zeug, dass man wo man wirklich so einen Effort putten muss, um das zu verstehen. Manchmal ist es so Sachen, die man auswendig lernen muss. Und in den Modulen, wo man das dann anwendet, das sind dann zum Beispiel die Methodenmodule, da lernt man dann die Versuche und praktisch die Wege, wie das Wissen, was man in den Vorlesungen erwirbt, wie das Wissen praktisch
0: in der Anwendung dann aussieht. Also
2: genau, aber auch wie man zu dem Wissen gekommen ist erstmal. Okay. Also wir lernen Sachen nicht einfach so schwarz auf weiß, die sagen uns so, das ist ein Fakt, weil so und so, sondern die sagen uns, das ist ein Fakt, weil so und so und dann schicken die uns ins Labor und lassen uns das selber nachprüfen.
0: Damit praktisch du so nachvollziehen kannst, quasi wie die Fakten so
2: genau,
0: entstehen.
2: Genau, damit auch keiner, also es ist ja super oft so das Argument, ne, mit Wissenschaft und haben die eigentlich immer recht oder reden die nicht einfach nur irgendwas daher? Ich habe da mal jemanden getroffen, der ein totaler Wissenschaftszweifler war zum Beispiel. Und so solchen Menschen erzähle ich das dann auch immer. Also wir kriegen die Fakten nicht einfach nur so auf dem Silberteller präsentiert, sondern die stecken uns dann halt auch in die Labore und lassen uns das selber nachprüfen, sodass wir halt mit unseren eigenen Augen sehen und selber berechnen, wie die Fakten zustande kommen.
0: Okay. Eine Frage, die ich mir stelle oder ich vor allem mir gestellt habe, als ich mein Studium angefangen habe, ist, wie viel muss man am Ende des Tages lesen? Weil ich glaube, das ist so sehr typisch, wenn du Geisteswissenschaften studierst, dann bist du halt sehr, sehr viel am Lesen und immer darüber am Reden, was du gerade gelesen hast und dann diskutierst du und du vergleichst und so weiter und so fort. Ja. Wie sieht das bei einem Naturwissenschaftenstudium aus?
2: Oh, voll typabhängig, glaube ich. Ich habe Kommilitoninnen und Kommilitonen, die gar nicht lesen, also die das Vorlesungsmaterial konsumieren. Das ist meistens in Form von irgendwelchen PowerPoints, also das sind auch keine Texte. Ich zum Beispiel, auch dadurch, dass viele Vorlesungen online sind und ich mit dem Format nicht so ganz klar kam, bin dann so jemand, ich gönne mir dann zu Weihnachten gern halt so ein schönes Sachbuch und lese mich da halt dann durch. Und es macht natürlich viel mehr Spaß, sich mit den Themen auseinanderzusetzen, wenn man zum Beispiel auch wissenschaftliche Journals liest und so sieht, was so aktuell in der Wissenschaft gerade geht. Wenn man dann so ein bisschen das Wissen, was man hat, einordnen kann und man denkt so, wow, boah, cool, da gibt es neue Forschung und ich verstehe das. Und also es gibt, glaube ich, Menschen, die da sehr viel lesen und Menschen, die nicht lesen. Und ich glaube, um das Studium zu schaffen, musst du im Endeffekt eher verstehen als lesen.
0: Okay, also es hängt eher davon ab, wie viel Interesse du auch wirklich hast, wie viel du dir dann auch irgendwie so selbst aneignen möchtest, aber nicht, das ist keine Anforderung dafür.
2: Nee, genau. Aber ich meine, wenn du jetzt sagst, so, ich will eh Biochemiker werden und ich brauche weder für meinen späteren Beruf diese Art von Informationen noch fürs Studium, so dann kommst du halt auch dadurch, ohne jemals was zu lesen gefühlt.
0: Wie viele Stunden die Woche hast du denn dann so circa Uni? Also aktiv Veranstaltungen, Vorlesungen, Übungen und so weiter? Also ich weiß, es ist abhängig vom Studienaufbau, aber.
2: Also aktiv habe ich schon, ich sag mal, am Tag. Im Durchschnitt am Tag 3 Stunden aktiv.
0: Und wie viel machst du dann selbst noch in der Nachbereitung oder Vorbereitung?
2: Dreifache. Also okay. Das Dreifache der Zeit. Bei den Laborpraktika ist es so, da musst du dich halt sehr viel einlesen. Bei den Vorlesungen musst du sehr viel nachbearbeiten und Protokolle schreiben.
0: Ich finde, das klingt ganz schön kompliziert und aufwendig dafür, dass der Studiengang ja auch irgendwie so ein bisschen mit Vorurteilen behaftet ist, ne? Also ja. Ich glaube, fast jeder Mensch, der nicht vielleicht Medizin und Jura studiert, der hat sich mindestens einmal schon anhören dürfen, was willst du damit irgendwie anfangen?
2: Ja.
0: Und so dieses typische Vorurteil ist
2: die
0: ja,
2: Biologen.
0: Du wirst Taxifahrerin. Hast du auch schon gehört?
2: Ja, tatsächlich. Hat mir jemand gesagt und habe ich auch von Actually habe ich das von Influencern auch gehört, die irgendwie dann jetzt irgendwie Content machen und aber dann eigentlich Bio studiert haben. Und dann war das aber auch so, dass sie gesagt haben, ach ja, aber was machst du damit im Endeffekt? Taxifahrerin werden.
0: Und was kann man damit am Ende des Tages machen? Also was sind so Berufsperspektiven dafür?
2: Hatte ich lustigerweise auch gar keinen Plan von, als ich angefangen habe. Aber mittlerweile, da muss ich sagen, das liegt aber nicht an meinem Studium, sondern an meinem Job am Museum, habe ich einiges so an Perspektive bekommen. Vor allem in der Wissenschaft ist halt die Nachfrage sehr groß. Da kannst du dann halt auch entweder für staatliche Institutionen wie Museen oder Institute arbeiten. Oder, das ist ein sehr schwieriges Berufsfeld, aber da will ich jetzt nicht weiter drauf eingehen.
0: Ja.
2: Und dann gibt es natürlich die Möglichkeit, in NGOs zu gehen. Es gibt aber auch, wenn du wirklich sagst, ich habe ja schon gesagt, also der Studiengang ist super breit gefächert. Du kannst Chemikerin werden, du kannst aber auch so ganz klassische Umweltbiologin oder Ökologin werden. Und da sind die Berufsfelder und die Berufschancen natürlich voll unterschiedlich. Also es ist so alles offen, wirklich.
0: Deine Uni wirbt auch immer ein bisschen damit, dass man danach noch einen Master studiert. Also als wäre das ja schon auch fast Voraussetzung dafür, damit du irgendwas mit deinem Studium anfangen kannst. Und dass der Bachelor halt wirklich reine Grundlage erstmal ist, würdest du das auch bestätigen?
2: Ja, schon. Also wenn man in die Forschung will, braucht man, ist das nochmal einfach so. Also man kann natürlich immer eine wissenschaftliche Mitarbeit machen, wobei ich glaube, da brauchst du auch meistens schon Master dafür. Und in der Forschung ist es so, da machst du dir dann wirklich durch Publikationen Namen und dann promovieren natürlich auch viele. Und das ist halt ein unglaublich langer Bildungsweg, den man da vor sich hat. Aber es gibt mit Sicherheit, kenne ich mich jetzt gerade noch nicht so aus, auch ganz viele Jobs, die man machen kann, wenn man nur den Bachelor hat.

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1: Ich bin Athena und habe heute bei mir im Studio Ronja, die Biowissenschaften an der Universität in Potsdam studiert. Und Ronja hat mir gerade schon ein bisschen darüber erzählt, wie so der Workload aussieht vom Studium und auch so ein bisschen zum Inhalt. Bevor wir jetzt aber gleich mehr auf das Studium an sich eingehen, wollen wir uns erstmal einen Beitrag anhören. Und zwar haben wir etwas zum Grimme-Zentrum bekommen, das Grimme-Zentrum in der Prüfungsphase. Ich glaube, die meisten Leute, die schon mal in Berlin waren, sind schon mal an dem Zentrum vorbeigelaufen. Und da sieht man immer ganz, ganz viele Studierende. Und für Leute, die nicht drin waren schon mal, die werden sich wahrscheinlich fragen, was ist das überhaupt? Und wie ist denn so überhaupt der Vibe in dem Grimme-Zentrum selbst?
2: Die Prüfungsphase ist voll im Gange und Studierende lernen hier sogar an einem Sonntag um 16:30 nachmittags. Man hat das beklemmende Gefühl, sich in einer Lernfabrik zu befinden.
3: Wo bin ich? Im Jakob- und Wilhelm-Grimm-Zentrum, die Universitätsbibliothek der Humboldt-Universität zu Berlin in Mitte. Von HU-Studis liebevoll auch die Grimm genannt. Sie liegt zwischen der Museumsinsel und dem S-Bahnhof Friedrichstraße. Mit ihren etwa 2 Millionen Bänden hat sie den größten in Freihandaufstellung verfügbaren Bibliotheksbestand im deutschsprachigen Raum. Das von dem Schweizer Architekten Max Dudler entworfene Gebäude wurde 2009 eröffnet und für seine Architektur mehrfach ausgezeichnet. Es vereint die alte Zentralbibliothek mit 12 ehemaligen Zweigbibliotheken aus den Geistes- und Kulturwissenschaften und Sozial- und Wirtschaftswissenschaften.
4: Heute lerne ich was über Grundrechte und bereite ein paar Fälle nach und ja, nutze hier das Online-Angebot von den Kommentaren. Also ich finde die Atmosphäre sehr angenehm. Es ist viel besser als zu Hause. Zu Hause lenkt dann ja doch immer was ab und dann fallen dann die verrücktesten Sachen ein. Und in der Grimm-Bibliothek ist einfach diese konzentrierte Lernatmosphäre da und es schätze ich sehr, wenn man im Team zwar mit Unbekannten zusammen lernt, aber es motiviert einen dann doch, wenn man in die Runde schaut und alle lernen, okay, ich lerne auch.
3: Lernen im Team oder Lernen im Panoptikon? Anschließend an den Sozialphilosophen Jeremy Bentham, auf den die Idee des Panoptikons zurückgeht, lässt sich sagen, dass es sich in der Sichtbarkeit anderer besonders gut lernt. Mit Michel Foucault wiederum lässt sich kritisch fragen, inwiefern ist eine Bibliothek eine Disziplinaranstalt, ein Ort der Unterwerfung und Selbstdisziplinierung? Das Grimm-Zentrum ist eine sehr helle Bibliothek, die das Tageslicht optimal nutzt durch ein Glasdach der Leseterrassen. Die bilden das Herzstück des Gebäudes, eine moderne Interpretation des klassischen Lesesaals. Hier entsteht eine besonders konzentrierte Lernatmosphäre.
5: Also ich muss mich vorbereiten für die Klausuren. Jetzt haben wir schon Klausurenphase.
3: Was lernst du denn?
5: Architektur an der Beuth-Hochschule.
3: Und warum lernst du hier? Also warum tust du dir das an, in die Bibliothek zu gehen?
5: Also ich finde, die Atmosphäre ist gut und alles so von Architektur und so. Ich mag so gerne so eine Bibliothek und ich finde, das ist die beste so in Berlin. Und wir haben auch auf dieser Bibliothek gelernt.
6: Also ich gehe aufs Oberstufenzentrum in Fürstenwalde und ich bin gerade in der 12. Klasse, mache mein Abitur in 3 Jahren. Und im Oktober müssen wir unsere Seminararbeit abgeben und da will ich mir so ein bisschen Anreiz holen, also durch Bücher. Jetzt in den 6 Wochen Ferien werde ich öfters hier sein, weil ich die Seminararbeit anfangen möchte.
4: Was nervt mich an der Bibliothek? Die Durchsagen.
3: Wie kommst du zu deinem Schließfach und zu deinem Platz?
4: Ich nehme meistens nur die Bibliothekstasche mit, sodass ich gar nicht zum Schließfach gehen muss.
2: Um an den Securities vorbeizukommen, muss man also mitspielen bei den Regeln. Nur Wasser darf man mitnehmen, keine undurchsichtigen Taschen. In der Pause kann man den Arbeitsplatz für eine Stunde besetzen mit einer Pausenscheibe. Bei der Platzvergabe genießen HU-Studierende Privilegien.
5: Was nervt mich eigentlich? Also denn es ist die bekannteste und ist immer voll und man so muss immer früh sein, also um 8 Uhr, so, um einen Platz zu finden.
3: Hast du Strategien oder Techniken für die Platzfindung und die Schließfachfindung?
5: Nee, also eigentlich nicht. Das bleibt immer so mein einziger Problem. Und dann, so wie heute, habe ich so 1 Stunde gewartet.
6: Gut, ich war jetzt nur 2-mal hier, aber an sich habe ich immer ein Schließfach bekommen.
3: Um die Schließfächer nutzen zu können, braucht man eine Mensa-Card oder man bringt sein eigenes Vorhängeschloss mit. Die Unibib empfiehlt einen Bügel mit 5 bis 6 mm Durchmesser. Der Besuch in der Grimm-Bibliothek mag also gut geplant sein.
1: Das war Kauci Rebecca, die sich während der Prüfungsphase ins Grimm-Zentrum getraut hat. Prüfungsphase ist auch ein gutes Stichwort. Ich bin ja gerade hier mit Ronja im Studio, die Biowissenschaften studiert. Und ich glaube, zu Biowissenschaften hört man auch immer so ein bisschen Horrorgeschichten zu Prüfungsphasen mit Klausuren und so, richtig?
7: Also die Horrorgeschichten hörst du vielleicht von mir. ich weiß nicht, ob das eine persönliche Erfahrung für mich ist. Ich höre das aber auch von vielen von meinen Freunden, die jetzt noch mit mir studieren.
1: Und wie sieht denn so eine Prüfungsphase aus? Ist es eher, also ist es auch wirklich so stressig, wie man auch hört, oder?
7: Ja, doch. Es sind sehr viele Klausuren auf sehr engem Raum und es sind vor allem sehr schwierige Klausuren. Eher in dem Sinne, dass du sehr viel Verständnisarbeit halt irgendwie machen musst und auch, dass die Stoffmenge einfach gigantisch ist für manche Klausuren. Das ist irgendwie, manchmal hat man auch das Gefühl, dass es nicht so verhältnismäßig ist für die Anzahl an Leistungspunkten, die man dann tatsächlich kriegt.
1: Also da ist ja auch auf jeden Fall, finde ich, ein großer Unterschied. Wir haben ja auch beide mal unsere Studiengänge verglichen. Ich studiere Geschichte, Bio und für die Sachen, die ich mache, die Leistungspunkte, die ich bekomme, das ist halt irgendwie so ein sehr, sehr großer Unterschied. Also bei mir ist es eine Vorlesung, zu der ich theoretisch gehen müsste und ein Seminar, für das ich eine Hausarbeit schreibe und halt wöchentlich 200 Seiten lese so. Und ich glaube,
7: okay, das ist bei dir definitiv krasser.
1: Also man muss sich, man muss halt so, ich glaube, es ist typabhängig, wie viel Anstrengung das bedeutet, aber bei dir ist es ja auch irgendwie teilweise über 2 Semester, dass du so erst 10 Leistungspunkte bekommst.
7: Ja, genau, dass sich Module einfach unterteilen in ein ganzes Praktikums, also wo du ein ganzes Semester dann Praktikumsarbeit machst, also im Labor oder im Feld auch tatsächlich. Also später gibt es dann auch sehr viele Sachen, wo man dann so auf so Exkursionen fährt und irgendwelche Heuschrecken sammeln geht. Und das ist dann auch so, dann machst du zum Beispiel im ersten Semester in einem Semester machst du dann die Vorlesung. Und nachdem du dann im nächsten Semester das Laborpraktikum absolviert hast, dann darfst du erst die Klausur schreiben. Oder für einige andere Module ist es so, dass du zum Beispiel erst einen Teil der Vorlesung machst und dann später eine andere Vorlesung besuchen muss und dann über beide eine gekoppelte Klausur schreibst. Es kann ein bisschen kompliziert werden bei uns.
1: Ja, das klingt sehr kompliziert. Bevor wir dann gleich auf den komplizierten Part eingehen zum Thema Eigenverantwortung oder wie schulisch ist denn überhaupt dein Studium, wie viel wirst du da quasi von deinen Dozierenden betreut, wollen wir noch ein bisschen Musik hören, und zwar Ovin von Kafkiez.

0: 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Ich bin Athena und bei mir im Studio ist Ronja, die Biowissenschaften studiert und auch schon ganz, ganz viel zu dem Studium erzählt hat. Wenn ihr das nachhören wollt, könnt ihr das übrigens auf Spotify machen. Da haben wir auch eine kürzere Version von unserem Gespräch über dein Studium. Und ihr könnt uns natürlich auch gerne auf Spotify folgen und auch auf Instagram folgen für mehr Content von unserem Radiosender. Jetzt möchte ich aber erstmal ein bisschen mehr noch mit Ronja reden darüber, wie denn die Eigenverantwortung aussieht beim Studium. Also wie viel musst du am Ende selbst organisieren oder wie schulisch ist das? Weil ich habe immer das Gefühl oder ich habe schon öfter so in Gesprächen mit Menschen, die Naturwissenschaften studieren, gemerkt, es ist irgendwie so doch ein bisschen schulischer, als wenn du eine Geisteswissenschaft studierst. Also du hast so, du wirst mehr von deinen Dozierenden betreut und du bist auch irgendwie ein bisschen enger mit deinen ganzen Mitstudis.
1: Ja, ja, also auf jeden Fall enger als du. Es ist so, dass wir, wenn wir die Möglichkeit wahrnehmen wollen, wofür ich meistens keine Zeit habe, die Möglichkeit haben, den Stoff, den wir lernen, weil wie du schon richtig gesagt hast, es ist sehr viel Stoff, den wir halt einfach lernen müssen, ganz stupide gesagt, wo wir die Möglichkeit haben, mit Dozierenden, meistens sind das dann PhDs oder ja, Mitarbeiter von den Arbeitsgruppen, von den Professoren, in Tutorien halt nochmal so über den Stoff reden können und einfach auch an Anwendungsbeispielen Sachen vertiefen. Und da lernt man ja, dann bilden sich halt automatisch immer unter Studierenden auch so Arbeitsgruppen, die dann eigenverantwortlich weitergeführt werden. Aber das ist halt komplett freiwillig. Also die Teilnahme an solchen Sachen, ich meine, im Endeffekt kannst du dir auch einfach die Vorlesungen angucken oder selbst nicht die Vorlesungen, du kannst dir auch einfach ein Buch mit dem Themenschwerpunkt kaufen und es durcharbeiten. Das hängt ganz an dir.
0: Wie viele Leute sitzen so bei euch in einer Vorlesung, dann auch im Hörsaal?
1: Jetzt im Moment, also am Anfang des Semesters immer recht viele. Am Anfang ist der Saal immer voll, dann sind wir auch wirklich, weil wir auch aus mehreren Semestern dann teilweise übergreifend da sitzen, würde ich schon sagen, sind es so 150 Mann. Gegen Ende dann vielleicht noch so 20. Also dadurch, dass die auch hybrid angeboten werden, ist die Anwesenheit manchmal echt nicht so hoch.
0: Aber wird die Anwesenheit auch irgendwie kontrolliert oder ist das am Ende dann nur mit der Klausur?
1: Nein, nein, um Gottes Willen. Ob du den Stoff machst, ist komplett dir überlassen. Du musst halt die Klausur bestehen. Ja, aber dafür musst du, also um die Klausuren zu bestehen, musst du schon wirklich verstanden haben, was du machst. Und das ist, kann schwierig sein, wenn du so das Gespräch über die Inhalte gar nicht führst. Also wenn man es, ich sag mal, jetzt nur für sich alleine lernt, kannst du Probleme bekommen, dass das auch alles richtig hängen bleibt bei dir.
0: Das heißt, es ist am Ende des Tages doch schon sehr viel Eigenverantwortung, dass du halt die ganzen Inhalte...
1: Wir haben ja gar nicht so, dass wir Anwesenheitspflicht haben. Wir müssen halt diese praktischen Sachen, da müssen wir da sein, weil die müssen wir ja machen mit unseren Händen.
0: Ja, krass. Also doch nicht so, erfüllt nicht so krass das Klischee, wie man das vielleicht gedacht hat. Ne?
1: Also es ist nicht, also es ist jetzt nicht 13., 14., 15. Klasse Gymnasium, das nicht.
0: Und hast du irgendwas, was du Leuten empfehlen würdest, die überlegen, das zu studieren? Also auch zum Beispiel, wie gut muss ich in Mathe sein? Kann ich mit einer 5 in Mathe auch Biowissenschaften studieren?
1: Ich hatte tatsächlich in der 8. Klasse mal eine 5 in Mathe.
0: Ah, okay.
1: Ja, keine Ahnung. Also ich muss sagen, wenn du nicht, also studier das nicht, studier nicht sowas Spezifisches wie eine Naturwissenschaft, wenn du nicht wirklich ein Nerd bist auf dem Gebiet. Ich glaube, aber da haben wir ja auch schon mal so privat drüber gesprochen. Man muss schon, wenn man so spezifische Sachen studiert, einfach sich auch damit einstellen, so du bist nachher so mit einer der gebildetsten Personen, so, also nicht du spezifisch, aber du gehörst dann schon zu der Gruppe von Menschen, die am gebildetsten in diesem Bereich sind.
0: Ja.
1: Und das muss man sich halt wirklich klar machen, weil während man in der Schule Bio vielleicht mit so ein bisschen dies, das, Tiere, Enzyme, keine Ahnung, was,
0: Chromosomen,
1: womit man das so assoziiert, vielleicht Mitose und keine Ahnung, was lernt man da noch so in der Schule?
0: Keine Ahnung, ich hatte Grundkurs und ich war nicht oft da, sage ich mal so.
1: Ach so. Nein, aber es ist schon so, dass du halt viel, viel, viel, viel, viel tiefer gehst und man muss sich darüber bewusst sein, dass du schon echt Willen brauchst. Weil wenn du das nicht hast, das ist nichts, was man macht, um mal eben diesen Bachelor zu machen, so 3 Jahre, so du musst dich wirklich da richtig reinsteigern. Ansonsten, weiß ich nicht, wenn du nicht wirklich Motivation hast, kommt man da, glaube ich, gar nicht durch.
0: Ja, mega cool für den Tipp. Also ich glaube, das ist etwas, was man auf jeden Fall gut mitnehmen kann und wo sich vielleicht ein paar Leute fragen sollten, ob das der richtige Studiengang ist. Ich fand es auf jeden Fall sehr spannend, so ein bisschen mehr Inhalt auch zu bekommen zur Studienstruktur und dass man jetzt auch irgendwie so ein bisschen mehr ja, ein Bild davon bekommen hat, was es eigentlich bedeutet, am Ende des Tages Biowissenschaften zu studieren. Dass es nicht so ist, als hättest du Bio in der Schule, sondern schon auf einem wissenschaftlichen, auf einer wissenschaftlichen Ebene. Danke, dass du heute hier warst und uns ein bisschen mehr dazu erzählt hast.
1: Klar, gern.
0: Und wir wollen jetzt zum Abschied noch ein Lied hören. Vorher vielleicht noch kurz als Hinweis, folgt uns gerne auf Instagram und schreibt uns gerne ein paar Anregungen, auch Themenanregungen. Ihr könnt auch gerne immer bei uns beim Radiosender mitmachen. Mehr Infos findet ihr dazu auch auf unserer Website. Und ansonsten wünsche ich euch noch einen schönen Abend und wir verabschieden uns mit Rio Reiserplatz von Il Civetto.
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1: Mit Sophie Feinacker. In Berlin ist weiterhin unklar, ob SPD, Grüne und Linke gemeinsam eine Regierung bilden können. Auch beim gestrigen Vorgespräch der Parteien bleiben erneut einige Fragen offen. Vor allem geht es dabei um den gemeinsamen Umgang mit Antisemitismus. SPD-Verteidigungsminister Boris Pistorius sehe eine Zusammenarbeit mit der Berliner Linken deshalb weiterhin kritisch. Grund dafür seien noch offene Fragen zu Antisemitismus, organisierter Kriminalität und dem Umgang mit Polizei und Verfassungsschutz. Gleichzeitig warnt Pistorius davor, die Linke pauschal mit der AfD gleichzusetzen. Die Parteien seien politisch nicht auf eine Stufe zu stellen. Auslöser für die Debatte sind unter anderem umstrittene Kontakte einzelner linken Politiker sowie Vorfälle rund um eine Wahlparty in Neukölln. Bei einem schweren Verkehrsunfall bei Biesenthal in Brandenburg sind gestern Abend 4 Menschen ums Leben gekommen. Ein Autofahrer wollte mehrere Fahrzeuge überholen und kollidierte dabei mit 3 entgegenkommenden Mopeds. 3 Mopedfahrer und eine Mitfahrerin starben noch vor Ort, während der Fahrer des 4. Mopeds ausweichen konnte und unverletzt blieb. Der Autofahrer wurde verletzt und in ein Krankenhaus gebracht. Sein Wagen geriet nach dem Zusammenstoß in Brand. Die Straße zwischen Biesenthal und Wohlwinkel war in der Nacht für die Rettungsarbeiten gesperrt. Heute Abend hat das Barberini-Museum in Potsdam seine Türen etwas länger geöffnet. Von 17 bis 22 Uhr sind Studierende und Auszubildende aus Berlin und Potsdam zu einem kostenlosen Besuch eingeladen. Neben der aktuellen Ausstellung gibt es verschiedene Talks, Slow-Art-Touren und Musik. Wer heute Abend keine Zeit hat, kann sich aber trotzdem freuen. Denn das Museum bietet noch bis zum 30. November weiterhin freien Eintritt für alle Studierenden.
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1: Heute ist in Berlin und Brandenburg typisches Herbstwetter angesagt. Die Temperaturen liegen den Tag über zwischen 13 und 19 Grad. Zeitweise gibt es leichten Regen. Nachts kühlt es sich auf etwa 9 Grad ab.
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0: Einen wunderschönen guten Tag, Wismar.
1: Hier knallt es ordentlich. Willkommen bei Farm, die Disco-Show.
2: Schön, dass ihr so zahlreich erschienen seid am Sonntagnachmittag. Nach diesen zwei atemberaubenden Festivaltagen, die wir schon hinter uns haben, trotzdem nochmal hergekommen seid. Wir haben jetzt was ganz Besonderes für euch vor. Wir sind Gregor Buser, gebürtig aus Wismar.
1: Dankeschön. Und natürlich Marius Zoschke, auch gebürtig aus Wismar.
2: Und wir machen eine kleine Disco-Show mit euch. Wir sind aber, ja, mit Tanzen tatsächlich, es wird auch getanzt. Wir sind zwei Radiomoderatoren, wir haben eine Radiosendung und wir fahren mit unserem Disco-Rad, was wir gebaut sind, rum durchs Land an Kulturorte und gucken uns, was da los ist und wollen an den Orten rausfinden, wie feiern die Leute da eigentlich ihren Feierabend, wie verbringen die ihre Freizeit. Und das machen wir heute mit euch hier in Wismar.
1: So. Genau. Und ihr kommt ins Radio. Das heißt, ihr lauft live auf Alex Berlin am Donnerstag 18 Uhr. Ihr kommt alle ganz, ganz groß raus. Also umso lauter ihr seid, umso mehr hört ihr euch nachher im Radio. Es hat nichts mit Film oder Kamera zu tun. Man hört nur eure zarten, lauten Kehlen.
2: Deswegen würde ich das gerne mal testen. Wismar, könnt ihr laut sein?
1: Stark. Stark, stark.
2: Also letzte Woche waren wir in Halle, die war noch ein bisschen lauter. Also frage ich euch nochmal, könnt ihr laut sein?
1: Oh ja, das wird man auf jeden Fall im Radio hören. Das heißt, wir kommen jetzt gleich raus. Dann startet die Sendung. Wir nehmen auf. Und umso mehr ihr Feuer reingebt in die ganze Sache, umso mehr und so krasser wird das Ganze. Also danke, dass ihr hier seid.
2: Wenn wir jetzt auf diesen Button klicken, dann starten wir die Aufnahme und ab dann ist es Radio. Also ab dann müsst ihr da sein, ja? Sind wir bereit, Gregor?
1: Wir sind bereit.
2: 3, 2, 1...

0: Danke, Wismar.
1: Die einzigen Radiomoderatoren, die ihr Studio gegen ein Disco-Rad eingetauscht haben. Die Herren der guten Laune, des gepflegten Halbwissens und der maximalen Eskalation. Macht mal Lärm und gebt alles, was ihr habt. Applaus für Mari und Gregor.
0: Dankeschön, danke, danke, danke schön.
2: Okay, danke, danke, danke. Ihr seid da. Für die Zuhörerinnen auf Alex Berlin. Wir befinden uns im wunderschönen Wismar. Wir haben hier eine ganze Menge netter, freundlicher Gesichter vor uns. Wir sind im Marienforum, ein für uns besonderer Ort, da wo wir auch schon die ersten kreativen Ideen vor vielen Jahren hatten, als wir von hier kamen. Und wir wollen mit euch zusammen heute Spaß haben und euch kennenlernen. Nicht wahr, Gregor?
0: Oh ja, das heißt, wir gucken, wie feiert Wismar seinen Feierabend. Boah, was ist denn Feierabend überhaupt? Also wenn ich von der Arbeit nach Hause komme, gibt es ja ganz verschiedene Arten. Also ich bin ausgebrannt, ich brauche erstmal einen guten Film, plupp, Bier geht auf und dann sitze ich erstmal da. Weil ich muss mich erstmal erholen von dem Alltag.
2: Ich gehe gern abends unter Leute, ich bin ein sehr geselliger Typ. Wenn ich Feierabend habe, dann gehe ich zum Beispiel hier in Wismar gern ins Kai oder in den Schlauch oder viel Zeit haben wir auch hier verbracht tatsächlich, an diesem Ort.
0: Hier hat alles begonnen damals. Hier gab es noch früher eine Bank, die haben sie nachher abgebaut, weil sie zu viel getrunken haben hier mal. Und da saßen wir und haben schon unsere wilden Ideen gesponnen.
2: Richtig. Und eine unserer wilden Ideen, die wir damals hatten, ist heute hier zu sein, um mit euch diese Show zu machen. Und deswegen würde ich mal sagen, Gregor, es ist eine Radiosendung, also da geht es auch um Musik. Wollen wir mal den Feierabend reinstarten?
0: Ich glaube, wir starten mal so richtig in Feierabend rein. Und damit die Leute mal gleich wissen, worauf es ankommt, präsentieren wir euch die volle Ekstase.
2: Die volle Ekstase, meine Damen und Herren. Und mit den Händen. Und ein verschmitztes Lächeln. Ja, genau.

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0: daheim.
1: Oh!
2: Dankeschön, Wismar. Das kommt ins Radio, egal wie es war.
0: Da ich glaube, das war mega. Singen macht Spaß, es geht nicht nur um Singen, aber ich bin gerade im Schlagerfieber. Wir spielen auch, meine Mutti ist heute hier, wir spielen immer Schlager für meine Mutti in der Radiosendung. Und ich glaube, da haben wir noch was vorbereitet. Hat hier

0: Jemand hier Bock, ich schaue dich jetzt mal an, einen kleinen Schlager mit uns zu singen, dann komm mal her. Ein Applaus für die junge Dame hier in der ersten Reihe. Wie ist dein Name?
1: Nathalie.
0: Und was möchtest du heute für uns singen?
1: Ich singe von Trude her, ich will keine Schokolade.
2: Warte, den muss ich einen Song erstmal suchen. Oh ja, den haben wir da.
0: Wenn du den willst, dann ist es jetzt dein Auftritt.
3: Ja.

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0: Ein Applaus für Nathalie bitte, ja? Okay, das geht ja gut los hier bei euch, Wismar. Das geht ja gut los. Wir haben jetzt schon eine Menge Spaß, würde ich sagen. Gregor, hast du Spaß?
1: Oh, ich habe eine Menge Spaß. Ich habe eine Menge Spaß.
0: Aber es geht ja nicht nur um Spaß. Wir haben erzählt, wir sind hier für euch, um ein kleines Experiment zu machen und rauszufinden, wie feiert ihr euren Feierabend. Und das wollen wir auch ernst nehmen, würde ich sagen. Gregor!
1: Ja, Sir?
0: Reiche mir... Nee, warte, ich brauche noch unser Outfit.
1: Ja, Entschuldigung.
0: Kleine Umbaupause.
1: Bitte, Sir?
0: So, das wird jetzt hier ein bisschen ernst zu nehmen, ne? So, Leute, jetzt ist der Forschungsteil anbelangt. Liebe Hörer von Alex Berlin, wir sind in Wismar. Ich sehe viele tolle Menschen vor mir und Gregor, reich mir bitte die Forschungsunterlagen. So, die Feierabendshow-Checkliste. Wir befinden uns in Wismar. Hier sind, Gregor, Personenzahl?
1: Circa 450.
0: 450. Stimmung, wie ist die Stimmung in Wismar? Ausbaufähig.
1: Ausbaufähig.
0: Das ändert sich noch. Humorfähigkeit. Gregor?
1: Ja.
0: Erzähl mal einen Witz.
1: Sitzen zwei Kühe auf einem Apfelbaum und pflücken Kirschen. Okay. Dann kommt ein fliegendes Schwein vorbei. Da sagt die eine Kuh zur anderen, Sachen gibt's.
0: Jawohl, Gregor, das war ein Schenkelklopfer. Danke. Mach mal Lärm für Gregor Buse. Also die Humor
1: ausbaufähig.
0: Ist ausbaufähig. Okay.
1: Ausbaufähig.
0: Bevor wir weitermachen mit unserem Profil, ich fühle diese Outfits schon, aber noch nicht ganz. Ich will die ein bisschen mehr feierabendmäßig machen. Deswegen brauche ich zwei KünstlerInnen hier vor Ort. Gregor, holst du mal die Spraydosen?
1: Ja.
0: Okay. Und zwar bitte ich jetzt einmal nach vorne Emily. Und ganz da hinten sitzt noch ein Künstler, der Maxi. Komm mal her.
1: Hey, kommst du her bitte? Wir müssen uns beeilen, wir haben nur eine Stunde.
0: So, genau, der Plan ist jetzt, wir sehen scheiße aus in diesen Anzügen. Du musst uns jetzt mal hinten unsere, du musst uns jetzt mal richtig vollhacken, ihr beide. Ja? Irgendwas Schönes, ein Herz, eine Sonne, dass wir ein bisschen flippiger aussehen. Könnt ihr das mal machen Richtung Publikum?
1: Vielleicht kann ich das schon erahnen, was da kommt. Ja, es geht in Richtung Herz, das spüre ich.
0: Spürst du das?
1: Ja, die Liebe ist da. Flügel. Flügel.
0: Oh, das riecht aber ganz schön. Ich kann es nicht so ganz erfühlen.
1: Ja, du hast auch keine Gefühle. Stark, stark. Wie sieht's aus? Was steht denn da drauf? Hier? Okay.
0: Haben wir?
1: Wenn man es nicht lesen
0: schön,
1: kann,
0: oder willst du mir nochmal hier Ärmel oder sonst was? Ich bin bereit. Ich fühle mich jetzt schon ein bisschen flippiger, muss ich sagen.
1: Also du siehst aus, ja, schwer zu sagen, was du jetzt bist.
0: Flippig. Ich sag einfach
1: oh,
0: flippig.
1: Oh, was aber
0: bin ich?
1: Stark.
0: Was bin ich?
1: Richtig
0: was bin ich?
1: Coole Typen.
0: Stark, danke dir, Maxi. Ein Applaus für Maxi und Emily, ja?
1: Dankeschön.
0: Ich danke dir. Ich danke dir. Okay. So, jetzt fühle ich mich gleich ein bisschen besser. Jetzt können wir starten.
1: Das heißt, wir gehen jetzt in die Forschungsreise mal rein.
0: In die Forschungsreise?
1: Ja, das heißt, wir werden jetzt mal ein paar Daten erheben, was Wismar fühlt, was Wismar denkt. Und da bin ich jetzt ganz gespannt, was da rauskommt.
0: Genau, ihr kennt alle 1, 2 oder 3, oder? Gregor präpariert uns jetzt hier 3 Felder.
1: Ja, Sir.
0: Sehr gut. Und dann wollen wir mal ein Profil von den Freizeitaktivitäten der WismarerInnen kennenlernen. Und dafür bitte ich euch, ganz viele von euch mitzumachen. So, als erstes will ich erstmal gleich wissen, wer hier überhaupt alles steht. Ja? Also wer aus Wismar kommt und wer nicht. Wer sind Touristen, wer sind zugezogen. Wir haben hier ein Feld drapiert. Ich würde euch jetzt bitten, alle mal ein Stück näher zu kommen, die Lust haben mitzumachen. Ja, genau. Wir spielen jetzt 1, 2 oder 3. Die erste Frage lautet, woher kommt ihr? 1.
1: Auf der 1.
0: Ihr seid in Wismar geboren.
1: Auf der 2.
0: Ihr seid nach Wismar gezogen.
1: Auf der 3.
0: Ihr seid nur zu Besuch, ihr seid Touristen. 1, 2 oder 3. In Wismar geboren, nach Wismar gezogen, Touristen. Gregor, hast du ein Beat für uns?
1: Aber selbstverständlich, wo gehört ihr hin?
0: Ob ihr wirklich richtig steht. Seht ihr, wenn der Beat ausgeht? Okay, wir haben hier auf jeden Fall richtig viele OG-Wismarer. Das gefällt mir schon mal sehr gut. Das ist schon mal sehr gut für unser Forschungsergebnis. Machen wir weiter mit der zweiten Frage. Wie fühlt ihr euch heute?
1: Auf der 1.
0: Voll Energie.
1: Auf der 2.
0: Tiefenentspannt.
1: Oder auf der 3.
0: Ihr seid reif fürs Sofa. 1, 2 oder 3.
1: Wer ist reif fürs Sofa und wer hat die Energie?
0: Ob ihr wirklich richtig steht. Seht ihr, wenn der Beat ausgeht? Okay, wir haben hier sehr viel energiegeladene Personen. Das gefällt mir sehr gut. Wir haben heute noch sehr viel Action. Also, ich glaube, wir können die Feuernummer machen, Gregor.
1: Eine Fackel anmachen?
0: Nein, die Feuernummer. Hier haben alle Bock auf Energie.
1: Achso,
0: okay, sehr viel voller Energie wird eingekreist. Nächste Frage. Mit welchem Getränk startet ihr perfekt in den Feierabend? Ist es?
1: Auf der 1.
0: Ein alkoholisches Spaßgetränk.
1: Auf der 2.
0: Ein koffeinhaltiges Energygetränk.
1: Oder auf der 3.
0: Ein teeinhaltiges Entspannungsgetränk. Wer hat sich das ausgedacht? 1, 2 oder 3. Ob ihr wirklich richtig steht. Sehen wir, wenn der Beat ausgeht. Okay, das ist ziemlich... Ja. Tee trinke, Kaffee trinke. Das ist ziemlich ausgeglichen, das notiere ich mir. Wir haben hier nicht, wir waren letzte Woche auf einem so ein Techno-Festival, da war sehr auf Spaßgetränke, kann ich nur sagen. Aber hier ist es gut durchmischt, es ist ja auch 15 Uhr nachmittags, aber wir kommen auch noch zu Spaßgetränken, keine Angst. Die nächste Frage lautet, was macht Wismar an einem nach einem stressigen Tag?
1: Auf der 1.
0: Rausgehen, Freunde, Kultur, Veranstaltungen.
1: Auf der 2.
0: Aktiv werden, Sport, Natur.
1: Oder auf der 3.
0: Runterfahren, Selfcare, Zuhause, Entspannung. 1, 2, 3. Auf der 1 rausgehen, auf der 2 aktiv werden, auf der 3 runterfahren. Was macht Wismar am liebsten? Ob ihr wirklich richtig steht? Seht ihr, wenn der Beat ausgeht? Rausgehen, aktiv werden. Das war zu spät, du bist jetzt in der Mitte. Jetzt, wir brauchen dich bei beiden Sachen. Sehr gut. Dann seid ihr auch meine Crowd für die ganzen Spiele. Sehr gut, okay. Eine haben wir noch. Da will ich mal ein bisschen rausfinden. Wir sind ja auch Wismar. Wir sind hier in einer Zeit geboren, wo es noch deutlich mehr Kulturangebote gab als jetzt so. Keine Kritik. Und ich frage euch, bietet Wismar euch genügend Möglichkeiten, um eure Freizeit perfekt zu zelebrieren?
1: Auf der 1.
0: Ja, mehr als genug.
1: Auf der 2?
0: Ah, Wismar ist ausbaufähig.
1: Oder auf der 3?
0: Nein, mir fehlt auf jeden Fall was in Wismar. 1, 2 oder 3? Ob ihr wirklich richtig steht? Seht ihr, wenn der Beat ausgeht? Also die Jungen unter uns sind zufrieden auf jeden Fall, sehe ich so. Nicht alle. Okay, wir sind so bei ausbaufähig, nicht ganz.
1: Mari, okay. Kannst du ganz kurz gleich mal fragen, was das hier so schön macht in Wismar?
0: Stimmt, ich muss dich eigentlich hier fragen,
1: ja,
0: weil Leute
1: genau.
0: Die völlig überzeugt sind. Was macht Wismar schön für dich?
2: Halt, dass die Stadt sehr gut ist. Also, ich mag die Eisläden sehr gut.
1: Sehr schön.
0: Jawohl, hoch auf die Eisläden in Wismar! Was ist dein Lieblingsort in Wismar?
2: Das Café Chibo.
0: Das Café Chibo, sehr gut. Und ich gehe jetzt mal hier so in die andere Fraktion rüber. Was fehlt dir denn in Wismar?
3: Also eigentlich alles für Leute ab 18 bis 35.
0: Ja, da gehe ich so ein bisschen mit tatsächlich. Und hier ist so ein bisschen die Mischung. Was machst du denn am liebsten? Wo ist dein Lieblingsort in Wismar?
4: Oh. Das ist ja gerade das Ausbaufähige. Ich finde irgendwie keinen.
0: Okay, da muss Wismar noch ein bisschen arbeiten. Wir geben unsere Forschungsergebnisse auch gerne dem neuen Bürgermeister über. Vielleicht passiert dann was. So, was habt ihr denn für Wünsche? Was hast du denn für Wünsche?
5: Heute einen schönen Tag zu haben, das wird mir schon reichen mit euch.
0: Also, dann ist ja schon alles da. Okay. Das war's mit 1, 2, 3. Ich habe jetzt schon mal ein kleines Profil. Ihr dürft euch wieder entfernen, einmal kurz. Aber nicht zu lange. Es geht gleich weiter. Gregor, was hast du denn jetzt hier schon so rausbekommen?
1: Also man sieht, Wismar könnte ein bisschen mehr für die Jugendlichen tun. Aber die Kleinen, die haben sehr viel Spaß im Kaffee Schibo. Ich frage mich, wie viel Kaffee da getrunken wird. Und natürlich, dass die Eisdielen an der Grenze an der Perfektion münden. Das muss man aber sagen. Gutes Eis, das kann Wismar wirklich sehr gut.
0: Wir haben jetzt wieder ein bisschen viel rumgelabert und wir sind ja immer noch eine Radiosendung, deswegen wird es Zeit für Musik und das nächste Spiel. Auf meiner Liste habe ich hier gerade gesehen, hat Wismar einen guten Musikgeschmack? Das ist ja Ansichtssache, aber ich glaube, da haben wir was vorbereitet, Gregor. Let's go!
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0: Wir spielen jetzt mit euch zusammen Songs erraten. Ich habe hier einen Buzzer. Auf den könnt ihr raufballern, aber zart raufballern. Also ihr könnt mit Vollsprint hierher rasen, aber bitte so. Und wenn ihr Song und Interpret erratet, dann knallt ihr da drauf, sagt uns den und wir gucken, ob ihr richtig liegt. Und wenn ihr richtig liegt, Gregor, dann gibt es auch was zu gewinnen, oder nicht?
1: Da gibt es sowas von was zu gewinnen. Meine sehr verehrten Damen und Herren, wir haben hier den kleinen Klopferspaß für Jung und Alt und natürlich für alle unalkoholischen kleine Spaßsüßigkeiten, Gesichtsmasken und noch viel, viel mehr, alles hier bei Feierabend, die Disco-Show. Bitte.
0: So, meine Freunde, wer hat Bock auf Songs raten? Jawohl. Oh, ich bin schon ganz schön dreckig. Naja, ist ja zum Glück nur Radio. Gregor hat uns ein paar Songs mitgebracht, die er regelmäßig unter der Dusche hört.
1: Ja,
0: das liebe ich. Und knall uns doch mal einen rein.
1: Seid ihr ready für den ersten Song? Ihr wisst, der Button ist euer. Wenn ihr zuerst den Song richtig erratet, habt ihr die Möglichkeit, was zu gewinnen. Also, seid ihr ready?
0: Hä, Gregor, was ist denn jetzt da passiert? Ist es technisch schon wieder kaputt?
1: Ich glaube, wir haben da ein kleines technisches Problem. Und ich glaube, die Songs sind jetzt, ja, ich habe es befürchtet, die sind jetzt alle rückwärts.
0: Die sind jetzt rückwärts?
1: Ja.
0: Wisst ihr, könnt ihr rückwärts auch Songs erraten? Ich glaube, das ist hier gar kein Problem. Ich glaube, das machen wir einfach mal. Gregor, knall mal einen rein!

0: Ja, wir haben schon gebannert.
1: Dancing Queen von ABBA.
2: Dancing Queen?
0: Dancing Queen von ABBA. Ist es Dancing Queen? Es ist Dancing Queen. Du darfst hier... Oh. Du darfst hier einen der Preise aussuchen.
2: Stark.
0: Und wir machen weiter. Wir sind immer noch Feierabend, die Disco-Show. Und hier ist Song Nummer 2. Das war ein bisschen einfach, Gregor. Was kriegst du jetzt für uns? Ja, was haben wir?
1: Hips Don't Lie von Shakira.
0: Ist das richtig, Gregor? Jawohl, du darfst
3: oh, yeah.

0: Leute. Ja, was ist das? Kleiner Tipp, das ist sehr regional. Wisst ihr mal, das kann nicht sein. Oh, da kommt jemand.
1: Was haben wir?
2: Das ist Sabine Fischmarkt und komm an den Strand.
1: Ist das richtig, Gregor?
3: Oh, shit.
1: Oh ja, ich glaube, das ist richtig. Nimm dir einen der Preise mit.
0: Hat kein Shot oder was?
1: Komm an den Strand. Komm an den Strand. Okay. Hast du mal ein bisschen was? Hau mal ein Beat rein. Oh, das ist Freestyle Rap. Gregor, mein Freund, ist der Beste. Yeah. Was haben wir da? Das war jetzt sehr schnell.
4: Ikimel, who's that?
1: Ist es Ikimel?
0: Ist es Ikimel?
1: Nimm dir gerne einen der kleinen Preise. Aber du schon. Du.
0: Okay.
1: Das hat niemand gehört.
0: Nicht gemacht.
1: Gut. Gregor, haben wir noch einen?
0: Oh, wir haben sowas von noch einen.
1: Was könnte das sein?
0: Was ist es? Was ist es? Was ist es?
1: Ja, was haben wir da?
4: Rihanna, only girl in the world.
1: Gregor, es ist richtig.
0: Jawohl!
1: Ich hätte gerne einen
0: Preis, was du haben möchtest.
1: Also Musikwissen ist da. Ich würde sagen, wir machen noch einen letzten oder was, Gregor? Hast du noch einen für uns?
0: Wollen wir mal Schwieriges machen?
1: Oh, was Schwieriges. Waren die zu leicht bisher?
0: Okay. Die merken, es ist Sonntag, es ist 15 Uhr. Die Köpfe sind noch nicht ganz da.
1: Ja.
0: Also an mir liegt es hier nicht. Aber wir gehen rein, mal gucken, ob ihr den erwartet.
1: Oh, da hat er jetzt noch was gewusst.
5: Black Eyed Peas, Pump It.
1: Gregor! Ist es das? Oh ja, was ist es? Du kannst hier einen Schuss nehmen oder was Süßes.
0: Sag, Junge, hol dir was ab. Stark, stark, stark. Man merkt einfach, das Musikwissen ist doch da hier in Wismar.
1: Das glaube ich auch, Gregor.
0: Das müssen wir einmal notieren.
1: Das Musikwissen ist da. Gregor, weißt du was, ich bin jetzt auch schon ganz schön verschwitzt. Wollen wir uns auch mal eine Sekunde nehmen?
0: Ja.
1: Meine Forschungsergebnisse.
0: Nicht, dass sie geklaut werden.
1: Für die Wissenschaft.
0: Ja, dann machen wir so. Doch mal einen ruhigen, wa?
1: Komm, ja. So, Gregor, machen wir uns mal ein bisschen was Chilliges kurz. Wir müssen uns auch mal einen Moment nehmen hier. Oh ja, yeah.
0: Schön. Schön, schön. Schön sonnig auf jeden Fall. Sehr heiß.
1: So, wissen wir mal, wir sind eine halbe Stunde drin. An die Zuhörerinnen da draußen auf Alex Berlin. Wir sitzen in der Sonne, genießen das Meer. Und ich muss sagen, Gregor, wie fandst du das Festival bisher?
0: Oh, schönes Festival. Schönes Festival. Man merkt einfach, Wismar ist auf den Beinen und man hat hier ordentlich was zu sehen. Feuershow, viele TheaterkünstlerInnen. Hier ist ordentlich was los und das liebe ich, wenn in der Wismar City ein bisschen was am Machen ist, oder Mari?
1: Ich liebe das aus. Wer von euch war denn in den letzten Tagen schon hier? Einmal die Hand. Okay. Okay, eine ganze Menge.
0: Ja, so 50%.
1: Also ich muss sagen, mir hat ja am besten gestern Abend die Show gefallen am Markt. Phantom. Krasses Drink, krasses Brett, muss ich sagen. Und ich bin ein bisschen verzaubert worden und ich hoffe, ihr auch bei diesem schönen Boulevard-Festival. Gregor, Hydration Break.
0: Auf uns?
1: Auf uns. Und damit es so ein schönes Festival hier auch lange noch geben kann, laufen hier in den blauen T-Shirts die fleißigen Helferinnen rum mit so Spendenboxen. Also schmeiß da nochmal ordentlich was rein da hinten, damit wir auch noch lange so ein schönes Boulevard-Festival haben. Denn ich genieße das hier, seit ich ein Kind bin, alle 2 Jahre und lasse mich immer wieder aufs Neue verzaubern.
0: Ich habe nur noch eine Frage. Wirst du bezahlt für diesen Schirmständer?
3: Ich mache das nur, weil ihr so toll seid.
0: Das gefällt mir.
1: Okay, Hydration Break is over.
0: Ich gebe dir später meine Nummer.
1: Noch ein bisschen arbeiten, Herr Gregor. So, Leute. Also, wir haben jetzt einiges mit euch vor. Ich habe ja gerade erzählt, dass ich schon als Kind hier hingehe und mich seitdem verzaubern lasse. Und verzaubern wollen wir euch auch. Nicht wahr, Gregor?
0: Ja, ohne Zauberei geht hier gar nichts. Weil was bleibt denn beim Feierabend, wenn nicht die Zauberei? Ah, das ist der Nervenkitzel. Da passiert irgendwas, die Spannung, die Magie in der Luft. Das sind die kleinen Dinge, über die man sich freuen kann. Das Unerwartete, was jederzeit kommen kann.
1: Seid ihr bereit für Zauberei? Wir spielen jetzt gleich ein Spiel. Und für dieses Spiel werde ich etwas herzaubern. Und ich glaube, ihr werdet schon wissen, worum es dann dabei geht. Hoffe ich zumindest. Lasst euch verzaubern von Feierabend, die Disco-Show.
0: Hey, wer ist diesen Vorhang? Seid ihr ready?
1: Seid ihr ready? Oder wen müssen wir gleich sein?
0: Oh, das, der Zaubertrick.
1: Seid ihr ready, euch verzaubern zu lassen?
0: Oh.
1: Bim, Sala, Bim!
0: Oh, was ist es? Was ist es?
1: Was ist es? Es ist ein Stuhl.
0: Stark.
1: Ein, ja, oder ein Hocker.
0: Ein Hocker ist noch präziser.
1: Aber was spielt man mit Stühlen? Stuhltanz, jawohl, wir spielen jetzt Stuhltanz und nehmen euch ein bisschen mit in die Kindheit. Gregor, hast du da noch ein bisschen ein paar geile Outfits für?
0: Und weiter geht's, weiter geht's, weiter geht's. Noch eine Runde.

0: Oh ja, da ist noch einer. Okay, da. Junge Frau, Sie sind leider raus. Nehmen Sie sich gerne noch was. Sie können auch.
1: Genau,
0: ja,
1: komm also her. Du kannst auch einmal zugreifen. Hier, hier, guck mal, hier vorne. Guck mal hier, da kannst du noch was vom Teller nehmen. Stark.

0: Ich glaube, wir nehmen noch mal 3 Stühle weg.
1: Jetzt wird schon knapp, aber jeder nur auf einen Stuhl. Okay, okay. 1, 2, 3. Ne, okay, ihr seid leider raus. Nehmt euch da noch was von den Süßigkeiten. Und wir kommen langsam ins Finale. Steht noch mal auf.
0: Wieder 3 weg. Achtung, Achtung.

0: Jetzt mal ein bisschen anfeuern, die Erwachsenen hier, ja? Und ein bisschen schneller tanzen. Ein bisschen schneller an Geschwindigkeit aufnehmen. Oh, da ist wieder eine Person raus. Und ihr sitzt da zu zweit auf einem? Wer war zuerst drin drauf? Ich kann es nicht genau sagen. Aber gut, komm, Finalrunde.
1: Ein Stuhl, vier Personen. Ein Stuhl, vier Personen.
0: Finale!
1: Passt auf eure Rücken auf.

0: Slow-Mo-Dance. Oh, oh, oh, oh, oh, oh, oh. Ja. Okay, bei euch kann ich es nicht sagen. Ihr beide seid raus, leider. Nehmt euch was Süßes und wir machen nochmal für euch beide eine letzte Finalrunde. Aber jetzt geht es wirklich darum, wer sitzt zuerst?
1: Ich würde sagen, du bist raus. Du.
0: Wer von beiden ist der Sieger?
1: Oh komm, einmal noch. Es ist nicht klar. Es ist nicht klar. Alle, die im Radio gerade zuhören, es ist stark, nee. Aber die Musik war noch nicht an. Es ist wirklich nicht klar. Sie kämpfen wirklich bis zum Letzten. Also werden wir sehen, wer da rauskommt. Ja. Da haben wir einen Gewinner.
0: Wir haben einen Gewinner. Du bist der Gewinner. Du bist der Gewinner. Du darfst dir einmal was wieder hier rausnehmen. Und du darfst einmal aus unserer Mystery Box, ich weiß selber nicht, was da drin ist, dir ein Geschenk rausziehen. Achso. Danke, dass ihr mitgespielt habt. Gregor, Kindheit. Oh, es gibt nur noch... Ja, na gut.
1: Ich glaube, da wurde sehr viel...
0: Ja, nimm dir doch auch noch was von.
1: Nimm dir pass, Dicker.
0: So, schön. Danke, dass ihr mitgespielt habt bei Stuhltanz. Gregor, ist bei dir noch ein bisschen von der Kindheit übrig? Ich habe das schon lange nicht mehr gespielt, muss ich sagen.
1: Ja.
0: So einen schönen Kindergeburtstag. Tom, könntest du auch mal wieder einladen?
1: Man muss wirklich sagen... Bisschen Topfschlagen.
0: Gregor, was ist bei dir noch übrig geblieben von der Kindheit?
1: Es ist nicht viel übrig geblieben. Natürlich Familie, Freunde und die kleinen Momente beim Genießen und... Ich hatte einen kleinen Moment, als ich genossen habe, oder ich habe es immer noch, wenn ich von der Arbeit komme, wenn ich meine alten Freunde wieder online treffe und die immer noch im Discord-Channel sitzen und du immer noch ihre Stimmen hörst. Gibt es hier ein paar Zocker? Zockt hier jemand unter uns?
0: Wo sind die Zocker?
1: Stark.
0: Fortnite.
1: Stark. Stark. Haben wir noch mehr Zocker? Was zockst du?
0: Da, haben wir auch mal.
1: Komm mal her, was zockst du?
2: Minecraft.
1: Minecraft! Das T-Shirt ist Programm. Ja? Sag an. Minecraft. Auch Minecraft? Und du auch? FC26. Stark! Im Game lernt man auch was. Und ich liebe daran, dass man Competition hat. Man hat Nervenkitzel. Mari?
0: Ja?
1: Gib's mir. Volle Kalüle.
3: Ballon Battle Royale.
1: Oh yeah! Wir spielen Ballon Battle Royale! Seid ihr ready? Jetzt geht's um Kampf, Zerstörung und Gewinnen! Und natürlich verlieren! Oh ja, jetzt setzt es hier ordentlich! Seid ihr ready für die totale Zerstörung? Ich hab gefragt, seid ihr ready für die totale Zerstörung? Oh ja! Ich brauch zwei Freiwillige! Stark! Noch eine Person! Eine Person! Muss nicht viel machen! Ja, perfekt, komm her! Du stellst dich hin! Du stellst dich da an! Okay! Ich werde euch das Spiel präsentieren! Ich brauche ein Ziel! Anna, reiche mir ein Ziel, bitte. Okay. Ihr müsst gleich was für mich machen, okay? Du hältst ein Ziel, was du gleich bekommst. Stark. Du formst eine Pistole mit deinen Händen, okay? Form mal eine Pistole, okay? Ziel drauf, okay? Nicht auf den Körper, nur auf das Ziel. Pass auf, weil es gefährlich ist. An den Rand. Genau, schön einklemmen, schön festhalten. Okay, Ziel darauf und auf drei schießt du auf das, okay? Bist du ready dafür? Zack. Achtung. Eins. Ich halte dich hier, falls es zu doll ist, okay? Nicht erschrecken, könnte knallen. Eins. Hier rauf ziehen, nicht auf den Kopf. Hier hin. Zwei. Drei. Stark. Das heißt, wir spielen Ballon Battle Royale. Alle, die mitspielen wollen. Binden sich jetzt ein Ballon ums Bein.
0: Wir jetzt wird gefightet.
3: Jetzt wird gefightet, kommt her. Nicht so schüchtern. Jetzt wird getrampelt. Komm her jetzt. Jetzt geht's los für die totale Eskalation. Okay, seid ihr ready? Und denkt dran, die Todeszone, wer die nur berührt, ist raus. Ihr dürft nicht aus der Todeszone raus. Also, seid ihr bereit für die Eskalation? Wismar, starten wir rein!
4: Battle Royale! Battle Royale! Battle Royale!
0: Und es geht los! Fightet!
3: Tackle erlaubt! Tackle erlaubt! Wer das Ziel verliert, ist raus!

0: Okay, es wird immer mal kleiner. Oh, es sind die letzten drei. Okay, die letzten drei. Oh, da ist jemand raus. Die letzten beiden, das Finale. Wir sind im Finale. Ich mach nochmal kleiner. Die Zone, die schrumpft. Oh, und wir haben einen Gewinner. Wie ist dein Name? Peter, komm mal her. Du bist natürlich der Gewinner. Warum kannst du das so gut? Lange Beine, warst du auf vielen Kindergeburtstagen eingeladen damals, wo es Ballonkampf gab?
1: Ich war wahnsinnig beliebt als kleines Kind.
0: Sehr gut. Nimm dir noch ein Geschenk. Der unalkoholische Bereich ist leider leer, aber es gibt noch andere tolle Sachen. Das war Ballon Battle Royale. Feiert nochmal unseren Gewinner! Ja? Was passiert denn jetzt? Was kommt denn da? Gibt es doch noch einen Fight? Peter, du musst noch den Endgegner besiegen. Komm noch mal her. Wir brauchen noch mal einen Ballon. Wir brauchen noch mal Peter. Wir brauchen noch mal das Endbattle. Hier ist unser Großmeister, das Ballon Battle Royale, Gregor Buse. Seid ihr bereit für den ultimativen Kampf? Der letzte Fight startet in wenigen Augenblicken.

Okay, na, es ist langes Intro, es ist langes Intro. Macht euch ready! Leute, seid ihr dabei? Ballon Battle Royale, Finale!

0: Es wird gefightet. Oh, und Peter gewinnt das Duell. Oh mein Gott. So, Peter, lass sie nochmal her. Rückenbreite, pass auf, wir müssen nochmal hier. Oh, oh, oh. Einmal die Siegerehrung für Peter. Peter, komm nochmal her. Komm nochmal her. Gratuliere dem Sieger. Gregor, wo willst du jetzt hin? Gregor? Ey! Gregor? Ja, also, das war jetzt eigentlich nicht geplant. Gregor! Ja, ich weiß jetzt nicht so genau, wie es an der Stelle weitergeht. Eigentlich wollte Gregor jetzt noch einen Motorradstunt machen. Aber anscheinend kommt es nicht. Ich guck mal, was ich hier habe. Okay, was haben wir dann? Dann muss ich jetzt improvisieren, glaube ich. Ich würde einmal nochmal den Moment nutzen wollen. Wir reden ja hier ganz viel über Quatsch und so, ja? Also Feierabend machen, Entspannung, Erholung, Spielspaß. Aber man kann auch den Feierabend nutzen, um sich politisch zu engagieren, um Nachbarn zu helfen, Freunden zu helfen, beim Umzug, bei was auch immer. Hier bei der Critical Mass mitzumachen für FahrradfahrerInnenrechte, Fußgänger, was auch immer. Es ist egal. Mir ist nur wichtig, Leute, am 12.09. ist hier CSD in Wismar und ich würde mich freuen, wenn wir ein paar von euch da sehen, ja? Und eine Woche später haben wir Wahl in Mecklenburg-Vorpommern. Und egal, was ihr macht, geht da bitte hin, damit auch solche Veranstaltungen langfristig hier weiter stattfinden können, ja? Das einmal kurz am Rande gesagt. Das war mir einmal wichtig. Danke euch. Ja. So, Gregor, da bist du ja wieder. Was ist Scheiße? Verlieren ist Kacke. Gregor, vielleicht muss ich auch mal loslassen. Muss ich mal ein bisschen, ist doch egal. Hauptsache, Spaß haben. Komm wieder her. Ey, aber in der Sache hier sind wir doch vereint. Verlieren will er nicht. Gregor, du bist wieder da. Schön, dass du wieder da bist. Ich glaube, wir haben selber was über Feierabend gelernt, über Loslassen. Wir sind gestern hierher gefahren, vorgestern, und haben das Auto geschrottet, mit dem wir hergefahren sind. Und nebenbei, neben diesem Festival, noch lange Struggle gehabt mit ADAC, mit dies und das. Und gestern, nachdem wir 2 Stunden auf die Pannenhilfe gewartet haben und dann auf diesem Festival waren, habe ich gelernt, dass Feierabend vielleicht auch einfach mal loslassen ist und sich nicht immer
1: davon
0: um die Sachen kümmern.
1: Ja, manchmal muss man einfach loslassen und das Leben geht da weiter und es gibt ja so viele schöne Dinge im Leben. Also loslassen.
0: Genau. Wir lassen jetzt auch los, Leute. Wir lassen jetzt los und zwar so richtig. Gregor, eine Sache haben wir noch, oder? Wenn wir so richtig loslassen wollen.
1: Loslassen? Du, das mache ich in vollem Programm. Das ist mir auch alles scheißegal. Oh. Freiheit. Genuss. Nervenkitzel, ja, verlieren ist scheiße, aber das gehört auch im Leben dazu und ich glaube, wenn man lernt, einfach weiterzumachen und daraus zu lernen und das nicht so sehr an sich ranzulassen, dann ist das auch alles in Ordnung, denn gewinnen und verlieren
0: liegt
1: das halt
0: beieinander.
1: Oh ja.
0: Leute, wir lassen jetzt los und zwar lassen wir euch jetzt entscheiden, was das letzte Spiel für heute Abend ist. Ich habe hier einen Ballon, Gregor, du musst da mal hin, mein Kabel ist total verwirrt, hier. Gib das mal rum, ich komme nicht so weit zu den Leuten.
1: Ja, ja. Ihr dürft entscheiden. Wir lassen jetzt richtig los. Wir haben hier ganz viele Spiele noch, aber eins können wir noch spielen, bevor wir runtergejagt werden. Und eine oder eine Person kann hier was rausziehen, okay? Wer möchte denn unbedingt? Oh yeah. Ja? Oh ja, kommt da alle her? Kommt da alle her? Na, wer zieht? Einer, komm. Greife rein. Eine Person. Und? Was steht drauf? Kannst du schon lesen?
2: Klimbo.
0: Limbo. Das ist mein Lieblingsspiel, Gregor. Wir spielen eine Runde Limbo, Alter. Da freue ich mich ja richtig drüber. Leute, alle nochmal, kommt zusammen. Wir verteilen jetzt alles, was wir hier noch haben. Wir spielen jetzt eine Runde Limbo. Kommt alle mal ran. Ey, ich brauche ein paar Leute, akrobatisch, flexibel. Wir sind dabei. Stellt euch mal alle hier auf. Ihr wisst, wie Limbo geht. Ich halte euch diese Stange und ihr müsst runter durchtanzen. Und ganz wichtig ist, ihr dürft sie nicht berühren, ihr dürft sie nicht anfassen. Und ihr dürft nicht hinfallen. Genau. So, Gregor, hast du uns einen sommerlichen Song bereit gemacht für Limbo? Nee, nicht den Song. Ah, ja. Okay, Leute. Let's go mit Limbo. Okay, das ist...
2: Leute.

Wenn man auch zu einfach, wir gehen auch ein bisschen tiefer. Nee, das war weggedrückt. Das war weggedrückt. Du auch. Nicht wegdrücken, immer nur gerade. Ihr seid leider raus. Jawohl. Auch weggedrückt. Weiter rein. Jawohl, weiter. Nee, nicht wegdrücken. Leider raus. Du lachst nur gerade. Du lachst nur gerade. Oh, oh, oh. Auch leider raus. Das ist ein lang, lang kleineres Feld. Jetzt ist es wirklich schwerer geworden.

Oh, auch raus. Jetzt haben wir nur noch die Kinder. Komm, jetzt müssen wir mal ganz schwer machen. Ja, jetzt. Auf dem Boden, du bist leider auch raus. Leider raus, auf dem Boden. Weiter geht's. Oh, oh, oh, oh, oh, oh. Stark, sau stark. Ihr drei noch. Let's go. Wir haben noch vier Leute drin, die beiden waren schon raus, genau, okay.

0: Nee, damit haben wir eine Gewinnerin von Limbo. Du darfst ja auch noch mal hier aus dem Geschenkbeutel was greifen. Ein Mystery-Geschenk. Mach doch mal Applaus für unsere Gewinnerin. So Leute, die Zeit ist knapp. Der nächste Act kommt gleich. Es wird eine wunderschöne Tanzperformance hier gleich geben. Wir möchten uns an der Stelle verabschieden. Ihr wart ein sehr schönes Publikum. Wir haben eine ganze Menge über Wismar herausgefunden. Auf jeden Fall, dass ihr alle Freizeit liebt und Spaß haben könnt. Nicht wahr, Gregor?
1: Oh,
0: hast
1: ja.
0: Du noch einen? Hast du noch einen, um mal richtig Tschüss zu sagen?
1: Wir sagen Tschüss. Danke, Wismar, dass ihr hier wart. Wir hatten sehr, sehr viel Spaß. Es ist schön, immer wieder hier zurückzukommen. Und weil es so schön ist, für euch. Er kommt und er geht.
0: Jetzt brauche ich alle.

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1: Mit Sophie Feinacker. In Berlin ist weiterhin unklar, ob SPD, Grüne und Linke gemeinsam eine Regierung bilden können. Auch beim gestrigen Vorgespräch der Parteien bleiben erneut einige Fragen offen. Vor allem geht es dabei um den gemeinsamen Umgang mit Antisemitismus. SPD-Verteidigungsminister Boris Pistorius sehe eine Zusammenarbeit mit der Berliner Linken deshalb weiterhin kritisch. Grund dafür seien noch offene Fragen zu Antisemitismus, organisierter Kriminalität und dem Umgang mit Polizei und Verfassungsschutz. Gleichzeitig warnt Pistorius davor, die Linke pauschal mit der AfD gleichzusetzen. Die Parteien seien politisch nicht auf eine Stufe zu stellen. Auslöser für die Debatte sind unter anderem umstrittene Kontakte einzelner linken Politiker sowie Vorfälle rund um eine Wahlparty in Neukölln. Bei einem schweren Verkehrsunfall bei Biesenthal in Brandenburg sind gestern Abend 4 Menschen ums Leben gekommen. Ein Autofahrer wollte mehrere Fahrzeuge überholen und kollidierte dabei mit 3 entgegenkommenden Mopeds. 3 Mopedfahrer und eine Mitfahrerin starben noch vor Ort, während der Fahrer des 4. Mopeds ausweichen konnte und unverletzt blieb. Der Autofahrer wurde verletzt und in ein Krankenhaus gebracht. Sein Wagen geriet nach dem Zusammenstoß in Brand. Die Straße zwischen Biesenthal und Wullwinkel war in der Nacht für die Rettungsarbeiten gesperrt. Heute Abend hat das Barberini-Museum in Potsdam seine Türen etwas länger geöffnet. Von 17 bis 22 Uhr sind Studierende und Auszubildende aus Berlin und Potsdam zu einem kostenlosen Besuch eingeladen. Neben der aktuellen Ausstellung gibt es verschiedene Talks, Slow-Art-Touren und Musik. Wer heute Abend keine Zeit hat, kann sich aber trotzdem freuen. Denn das Museum bietet noch bis zum 30. November weiterhin freien Eintritt für alle Studierenden.
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1: Heute ist in Berlin und Brandenburg typisches Herbstwetter angesagt. Die Temperaturen liegen den Tag über zwischen 13 und 19 Grad. Zeitweise gibt es leichten Regen. Nachts kühlt es sich auf etwa 9 Grad ab.
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1: Mit Sophie Fallnacker. In Berlin ist weiterhin unklar, ob SPD, Grüne und Linke gemeinsam eine Regierung bilden können. Auch beim gestrigen Vorgespräch der Parteien bleiben erneut einige Fragen offen. Vor allem geht es dabei um den gemeinsamen Umgang mit Antisemitismus. SPD-Verteidigungsminister Boris Pistorius sehe eine Zusammenarbeit mit der Berliner Linken deshalb weiterhin kritisch. Grund dafür seien noch offene Fragen zu Antisemitismus, organisierter Kriminalität und dem Umgang mit Polizei und Verfassungsschutz. Gleichzeitig warnt Pistorius davor, die Linke pauschal mit der AfD gleichzusetzen. Die Parteien seien politisch nicht auf eine Stufe zu stellen. Auslöser für die Debatte sind unter anderem umstrittene Kontakte einzelner linken Politiker sowie Vorfälle rund um eine Wahlparty in Neukölln. Bei einem schweren Verkehrsunfall bei Biesenthal in Brandenburg sind gestern Abend 4 Menschen ums Leben gekommen. Ein Autofahrer wollte mehrere Fahrzeuge überholen und kollidierte dabei mit 3 entgegenkommenden Mopeds. 3 Mopedfahrer und eine Mitfahrerin starben noch vor Ort, während der Fahrer des 4. Mopeds ausweichen konnte und unverletzt blieb. Der Autofahrer wurde verletzt und in ein Krankenhaus gebracht. Sein Wagen geriet nach dem Zusammenstoß in Brand. Die Straße zwischen Biesenthal und Wohlwinkel war in der Nacht für die Rettungsarbeiten gesperrt. Heute Abend hat das Barberini-Museum in Potsdam seine Türen etwas länger geöffnet. Von 17 bis 22 Uhr sind Studierende und Auszubildende aus Berlin und Potsdam zu einem kostenlosen Besuch eingeladen. Neben der aktuellen Ausstellung gibt es verschiedene Talks, Slow-Art-Touren und Musik. Wer heute Abend keine Zeit hat, kann sich aber trotzdem freuen. Denn das Museum bietet noch bis zum 30. November weiterhin freien Eintritt für alle Studierenden.
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1: Heute ist in Berlin und Brandenburg typisches Herbstwetter angesagt. Die Temperaturen liegen den Tag über zwischen 13 und 19 Grad. Zeitweise gibt es leichten Regen. Nachts kühlt es sich auf etwa 9 Grad ab.
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0: Ready?
1: Set.
0: Okay.
1: Go.
0: Was haben wir denn heute? 15. Nee, 13. Okay. Dun, dun, dun, dun, dun, dun. Willkommen bei Spackballer. Wir haben den 13. September. Es ist Sonntag und ich bin in Köln. Und habe dadurch auch den wunderbaren, lieben Kollegen Jamie bei mir. Hallo, Jamie.
1: Yo, yo, yo.
0: Erstmal lieben Dank, so für, dass ich hier bei dir wohnen durfte die Woche. Weil, Leute, ich bin in Köln eine ganze Woche jetzt gewesen. Heute ist mein Last Day. Und ich durfte in der wunderbaren Villa von Jamie schlafen. Genau. In dem Zimmer im Westflügel, wo Bell nicht durfte, aber ich durfte schlafen.
1: Wo, wer nicht durfte?
0: Bell.
1: Bell?
0: Von Die Schöne und das Biest.
1: Ach so, ja,
0: ich
1: ja.
0: Ich durfte nicht in den Westflügel.
1: Ach echt?
0: Ja, Biest hat gesagt, aber außer in den Westflügel.
1: Ach so, okay.
0: Und dann war sie so, aber...
1: Aber wer ist in dem Fall, wer ist denn jetzt Bell? Ich bin Bell, oder was?
0: Ich bin Bell. Natürlich.
1: Na gut, dann bin ich das Biest.
0: Ja, das Biest ist ja wieder zu Menschen geworden am Ende des Films und der sah ja dann nicht mehr toll aus, leider.
1: Das ist schon zu lange her.
0: Ja, ist echt lange her.
1: Ich hatte damals, kennst du, es gab immer so bei Aldi, Lidl und so, gab es immer für die armen Leute, gab es so, heute würde man sagen, Schön und das Biest auf Wish bestellt.
0: Was? Wer
1: ja, es gab so nachgemachte Kassetten einfach. Und die hab ich dann,
0: ach so, die Hör...
1: Du hast... Nein, so VHS-Kassetten. Also es gab ja dann die Schön und das Biest oder zum Beispiel König der Löwen. Damals war das ja so, dass wenn jetzt ein Kinofilm rauskam, dann lief der erstmal ein Jahr oder so im Kino.
0: Stimmt, früher war es ganz anders.
1: Und bis das erstmal alles raus... Das war ja super exklusiv und das ist ja nicht mehr wie heute. Heute kommt der so ins Kino einen Tag später so und jetzt ist er auf Netflix und jetzt kann man den runterladen.
0: Ist wirklich so. Toy Story 5 habe ich gerade gesehen, das kann ich schon bei Apple... in diesem Ding, ja, habe ich mir schon überlegt, ob ich mir das für die Rückfahrt kaufe.
2: Für mir Toy Story geben.
1: Hast du noch nicht gesehen?
0: Toy Story 5 habe ich noch nicht gesehen.
1: Ich habe den geguckt, der ist mit meinem Bruder, weil wir sind so richtige Fans, seitdem wir Kids sind.
0: Ich liebe Toy Story auf jeden
1: und,
0: Fall.
1: Ja, genau.
0: Aber bei Schön und das Biest fällt mir gerade ein, das war ja meine allererste gekaufte VHS-Kassette von Disney.
1: Ja, meine auch.
0: Und das war, halt was war das denn, Alter? Das war
1: 1991,
0: 92, ich habe keinen Plan mehr. Ewig her. Aber was
1: musst ihr die Jahreszahlen vermeiden, damit wir unsere Alter nicht exposen. Ich bin 29.
0: Ja, ich war dort noch ein Spermium und da war ich einkaufen. Aber das Böse ist, also ich hab ja Bruder und Schwester, das will ich nur kurz erzählen. Meine Schwester, sie war da... 15, glaube ich, oder 14. Ja, ich war dann so um die 9. Und sie hat eine Eisdiele gejobbt halt. Und sie hatte das erste Mal mit 15 auch ihre ersten 50 D-Mark verdient, ein Girokonto gehabt. Und ich bin dann irgendwo so vorbeigelaufen an so einem Laden, habe ich gesehen, die Schöne des Biest VHS, 50 D-Mark. Und ich wusste
1: 50?
0: 50 D-Mark habe ich
1: gezahlt. Boah, das klingt richtig viel.
0: Es sind 25 Euro jetzt so mittlerweile.
1: Ja, aber...
0: Aber in D-Mark-Zeit war es auch schon, also krass viel. Weil gefühlt waren es ja 50 Euro da, wenn man es mit heute vergleicht.
1: Ich meine natürlich D-Mark, kenne ich
0: gar nicht. Natürlich nicht, du bist so jung. Und ich habe dann bei meiner Schwester, ich habe ihre EC-Karte genommen, weil ich habe ihr PIN, sie hatte ihre PIN mehrmals, damit sie es merken kann, laut vorgelesen. Und nicht mit 9, okay. Und dann bin ich zur Bank, habe Geld abgehoben, habe mir

0: versehentlich nicht gescannt habe. Aber das ist nicht meine Schuld, weil ich habe gescannt, aber ich habe gedacht, das hat das auch gescannt, aber dann hat es nicht gescannt und keine Ahnung. Und dann zu Hause war ich so, oh mein Gott.
1: Ja, du hast aus Versehen geklaut dann.
0: Ja,
1: ja, auf jeden
0: Fall. Also, ich
1: glaub, ich frage nur, weil ich habe tatsächlich mal, weil ich bin manchmal, ich weiß auch nicht, ich kann es bis heute nicht einschätzen, weil du meinst, du hast es bis heute nicht vergessen, hast du ja gerade gesagt, ne? Also, dass das bis heute leid tut. Weil ich habe mal mir eine PlayStation gekauft, das weiß ich noch, und ich habe die, glaube ich, auf Raten bezahlt und ein Spiel extra. Das wollte ich aber bar bezahlen. Und dann hat der Typ mich zur Kasse gebracht und hat dann mich an eine Mitarbeiterin weitergegeben. Hatte, ja, hier, alles klar und so weiter, dann sie macht dich jetzt. Und dann hat die gedacht, dass diese Rate, dass da alles mit drin ist. Und dann meinte die so, schönen Tag noch. Und dann habe ich ohne Spaß gesagt, nee, ich muss das Spiel, muss ich noch bezahlen. Und irgendwie, ich habe mich nicht wirklich geärgert, aber ich dachte die ganze Zeit, eigentlich hätte ich es mitnehmen können, voll dumm von mir, bla bla. Aber irgendwie auch nicht, weil...
0: Ja, man ist halt so ehrlich so. Entschuldigung.
1: Nee, ist gut.
0: Ich glaube, ich habe...
1: Aber das habe ich auch nie, das habe ich nie vergessen, das wollte ich gerade sagen.
0: Ich vergesse auch nichts. Ich habe nämlich mit 6, glaube ich, mal geklaut. Aber das war nicht absichtlich wieder. Es war bei uns in einer kleinen Stadt, da gab es halt so ein, weiß nicht, so diese Läden, wo halt im Untergeschoss war, dann halt so Spielsachen.
1: Ja.
0: Und da waren halt die ganzen He-Man-Figuren. Das war halt damals voll cool. Und ich wollte unbedingt, ich weiß nicht, wie die heißt, diese Vogelfrau von He-Man. Da gab es so eine Figur davon, weil ich kannte ja keine Barbies kaufen.
1: Aber das hieß auf Englisch hieß das anders, ne? Das hieß irgendwie Masters of the Universe, glaube ich. Masters
0: of the Universe. Ja. Und dann He-Man oder Gay-Man.
1: Ich habe es nie geguckt. She-Ra. Ich hatte nur, mein damaliger bester Freund hatte irgendwie, glaube ich, alle Sachen. Es gab da so riesengroße Burgen und so, ne?
0: Ja, ja. Wollte ich alles, hatte ich nicht. Ich wollte unbedingt dieses eine Spielzeug, weil es war halt weiblich und dann wäre es so quasi meine heimliche Barbie. Und zeitgleich ist es ja eine Actionfigur mit Flügel. Aber meine, also es war jetzt nicht so, dass wir arm waren oder so, aber wir hatten jetzt nicht so Bonusgeld für irgendwelche so Spielsachen extra oder so.
1: Wir waren auch nicht arm, ne? Das wollte ich vorhin nicht sagen. Ich habe dann irgendwann wahrscheinlich auch, aber meine Mutter dachte damals wahrscheinlich, kurz nochmal zu dir zurück, die dachte wahrscheinlich, ich check das halt nicht. Ich habe es auch erst nicht gecheckt, aber ich kann mich nur erinnern, die hat das halt mitgenommen an der Kasse und ich dachte halt, das wäre der richtige Film so.
0: Nee,
1: wir waren aber sparsam auch.
0: Ach so, stimmt, bei deinem Schön und das Biest, stimmt. Und meinst du,
1: ja, ich bin die Kassette reingemacht und so 2-3 Minuten war ich so richtig enttäuscht. Ich war so, das ist das. Ich war so richtig am Heulen, das ist nicht der echte Film.
0: Stimmt. Oh Gott, jetzt haben wir voll drumherum geredet und jetzt habe ich voll vergessen, dass wir damit angefangen hatten.
1: Ist so egal.
0: Ja, egal. Ihr wisst ja Bescheid, ADS, Podcast, alles gut.
1: Ich will nur vermeiden, dass wir über Comedy reden.
0: Also, darüber rede ich irgendwann.
1: Nein, Spaß,
0: wenn ich
1: aber
0: Bock habe, auf jeden Fall.
1: Das ist immer interessant, wenn man so einfach, wenn man schon so ein Gespräch zuhört, finde ich das unter anderem interessant. So Laber-Podcast höre ich mir fast gar nicht mehr an. Aber wenn, dann, wenn es so irgendwie um alltäglichen Kram geht, wo man so hinter die Kulissen der Menschen blicken kann und dann auch so checkt, man ist eigentlich gar nicht so verschieden wie eigentlich alle anderen auch.
0: Ja.
1: Deswegen finde ich so Themen immer viel spannender, so kannst du klauen oder wann hast du das erste Mal geklaut, weißt du?
0: Ja, also ich glaube, das war wirklich diese He-Man-Figur, aber das war mein erster.
1: Ach, die hast du geklaut?
0: Diese
1: Vogelscheuche.
0: Ja, aber ich war halt klein, ich war so dieses, ich will das haben und bin halt damit raus aus dem Laden und mein Vater, wo wir dann zu Hause waren, wo hast du das her? Und ich so, ja, ich habe doch gesagt, ich will das. Ich habe es nicht gerafft, aber mit Zahlen
1: Ich weiß nicht warum, aber in der Realschule haben wir in der Pause oder wenn wir eine Freistunde hatten, haben wir Labellos geklaut. Ich weiß nicht warum.
0: Was? Das ist ja eklig.
1: Ich weiß nicht warum. Ich weiß bis heute nicht warum. Das war wahrscheinlich einfach, weil irgendeiner damit angefangen hat und dann hat man das nachgemacht.
0: Ach so, damit ihr alle euch beim Küssen, damit wir viel zarter sind.
1: Was war dein allererster Film, an den du dich erinnern kannst?
0: Mein allererster Film?
1: Weil jetzt, wo wir gerade bei Disney
0: als
1: waren.
0: Als Kind,
1: ja.
0: Es klingt jetzt total weird, aber der erste Film, was in meinem Kopf hochgeht, ist Chucky 2.
1: Was?
0: Ja.
1: Ey, das ist auch so krass, dass man in den 90er, ja, ich meine natürlich Anfang 2000.
0: Ja.
1: Nee, in den Anfang 90er, das war ja damals noch anders. Meine ersten beiden Actionfilme waren, man durfte ganz andere Sachen gucken. Ja. Ich habe auch schon im Kindergarten Der Weiße Hai gesehen.
0: Oh mein Gott, also mein Alter, ich bin ja...
1: Aber dein allererster Film, also was war der erste Film, wo den du über... Ich weiß nämlich meinen gerade, wo wir über die VHS geredet haben.
0: Der allererste Film jetzt, wo ich aktiv selber im Kino bin oder...
1: Egal, beides.
0: Also der erste Film, an das ich mich erinnere, was ich so aktiv geguckt habe, war Chucky 2.
1: Ach so, ja.
0: Und ich war 5, 6, weiß ich nicht, weil meine Familie, die waren auf einem Konzert, meine Geschwister auch, und ich war dann... bei der Nachbarin unten.

0: Die waren aber alle auch auf dem Konzert und da hat der Sohn von denen aufgepasst. Der Sohn war so, weiß ich nicht, 19 oder so.
1: Ja.
0: Und da hat er sich halt Chucky 2 angeguckt. Ich war dort, mein bester Freund, damaliger bester Freund heute nicht damals, aber heute mag ich ihn immer noch als gut. Und wir saßen, wir waren beide so fünf und saßen mit dabei und haben Chucky 2 geguckt. Oh aber mein Gott.
1: Aber hast du es gecheckt, dass das quasi nur ein Film ist oder warst du so
0: ja.
1: drin? Weil ich glaube, da gibt es auch einen Unterschied.
0: Ich habe schon, also, ja, also ich fand das irgendwie, weiß ich nicht. Ich glaube, seitdem habe ich auch so, ich liebe Horrorfilme. Ich vielleicht, ja? Das, ja, ja, ich war so, oh mein Gott. Also ich hatte schon Angst, aber ich habe jetzt keinen Albtraum. Ich glaube, so einen Albtraum hatte ich bei uns in Rotenburg, ob der Taube, also wo ich herkomme, ursprünglich. Da gab es so einen Laden, die hatten so einen riesigen Steifbären. Also wirklich, der war 2,30 Meter oder keine Ahnung, wenn ich es jetzt schätzen würde, riesengroßer Steifbär. Und der stand halt immer so an der Eingangstür. Und der sah halt voll gruselig aus. Mittlerweile ist es jetzt ein neuere Version. Also der sieht nicht mehr so krass gruselig aus, aber in den 80er, Ende 80er, Anfang 90er sah der echt aus so wie, oh mein Gott. Von dem habe ich immer Albträume gehabt.
1: Echt?
0: Ja, Mann. Ich habe immer geträumt, dass ich am Laufen bin und dann ist dieser Bär in wirklich ganz normalem Schritttempo mir hinterhergelaufen.
1: Und du konntest nicht wegrennen?
0: Und ich konnte nicht mehr laufen.
1: Da hab ich auch
0: an
1: gehabt.
0: Der Stelle, an der Treppe.
1: Mein erster Albtraum, genau dasselbe, aber mit Ninja-Sternen. Ich weiß nicht warum. Nee, ich habe als Kind immer so Karate-Kids und so. Oder die drei Ninja-Kids.
0: Ja, Mann. Tom,
1: kennst du die?
0: Ja, Tom.
1: Oder mit den Masken. Boah, Junge, einer meiner Lieblingsfilme bis heute, ey.
0: Ja, das mochte ich auch sehr.
1: Richtig geil.
0: Ja, das war auch so ganz cool. Ich glaube, ja, aber ich war sehr Disney. Aber weißt du, was wir machen müssen, Jamie? Weil ich habe bei Spagbolo habe ich so ein kleines Kennenlernen. Das ist meistens ganz am Anfang oder mittendrin, wenn es mir einfällt, wie jetzt gerade.
1: Ja.
0: Das ist einfach nur ein Smash and Pass. Das ist einfach nur, um dich einschätzen zu können für die Zuhörer. Okay. Smash or Pass, fangen wir mal an. Ah, Smash or, ganz banal, Smash or Pass.
1: Denkst du dir das gerade aus?
0: Ja, ja.
1: Okay.
0: Seidenbettwäsche.
1: Pass.
0: Warum?
1: Boah, ich hatte früher immer Seidenboxershorts und ich finde auch...
0: Boxershorts.
1: Boah, ich weiß nicht, ey, das ist so ein Mittel, den kommt drauf an, was du meinst. Zum Schlafen, damit es gemütlich ist oder zum Smashen?
0: Ne, allgemein. Also Pass.
1: Boah, ich verbinde damit halt so, nee.
0: Ja, aber ich gehe mit dir für mich auch Pass. Ich hatte einmal...
1: Ich sagen muss, ich habe wahrscheinlich noch nie in echter Seide geschlafen. Das
0: nee, wir hatten mal so Seidenbettwäsche. Ich habe gedacht, ich sterbe. Das war so widerlich, das Gefühl. So dieses, ich will dieses Kuschelige.
1: Ja, genau. Ja, im Sommer stelle ich mir Katastrophe. Das ja, klingt doch auch alles, oder nicht?
0: Bei der Seide war es halt so mehr so dieses, was ist das? Ist das ein Hauch an Luft? Also es hat mir überhaupt nicht... Ah. Auf keinen Fall. Okay, Seide, Scheiße, Pest. So.
1: Seide, Scheiße.
0: Ich kann nicht mehr reden, Alter. Das war eine so krasse Sache. Smash or Pass? Es geht aber weiter. Smash or Pass?
1: Was denn? Jetzt kommt's.
0: Smash or Pass? Serbische Bohnensuppe.
1: What the fuck? Da kann ich gar nichts zu sagen.
0: Hast du noch nie serbische Bohnensuppe gegessen?
1: Nee.
0: Ehrlich nicht?
1: Mm-mm.
0: Magst du, aber Bohnen magst du doch.
1: Ja, also Kidney, ja, weil da Eiweiß drin ist.
0: Ja, aber die serbische Bohnensuppe sind ja diese größeren Bohnen. Das ist geil.
1: Das ist
0: wenn du sein. Bohnen magst, aber halt nicht vorm Auftritt auf jeden Fall, ne? Das ist schon krass.
1: Ich hab das gar nicht, dass ich irgendwie, ich hatte das früher beim, ich war auch mal eine Zeit lang so, ich mag ja, von wegen kennenlernen, ich hasse so Gyms. Ich kann das einfach, ich hasse es.
0: Gyms oder
1: Gym?
0: Gym.
1: Leute, die Gym heißen.
0: Ach so.
1: Nee, Gyms, also Gym, hier Gym, trainieren.
0: Ja,
1: Muckibude.
0: Furchtbar.
1: Habe ich irgendwie, eine Zeit lang habe ich sogar gemacht, aber das war, weil das neben meiner, ich habe mal in so einer Werkstatt gearbeitet und daneben war direkt ein Fitnessstudio, wie wir gesagt haben, im Dorf. Und da bin ich gern hin, aber ansonsten, boah, Gym ist so gar nicht meine Welt. Und da habe ich immer so Eiweißshakes und da habe ich hart gefurzt und es hat auch richtig gut gestunken. Aber wenn ich so Eiweiß oder so oder Bohnen, ich also gar nicht, null.
0: Ja, ich muss den Part zensieren für Nele. Grüße an Nele.
1: Ah, wegen dem Wort F?
0: Nein, Nele, ich erzähle das einfach, Nele wird das definitiv hören. Nee, Nele mag keine Pipi-Kaka-Geschichten. Ich hatte
1: wegen Furzen?
0: Deine Geschichte ist ja gar nicht so
1: viel. Ja, es geht ja nur ums, also ich hab, so, man hat ja dann, Genau. Bei mir bilden sich einfach keine Gase.
0: Das ist ja auch gar nicht so schlimm. Es ging eigentlich, glaube ich, ich bin gerade, hatte ein Flashback auf Folge 3 mit Lena und Steph und da war so eine krasse Story von denen.
1: Habt ihr zu dritt?
0: Da hatten wir zu dritt aufgenommen in Berlin, das weiß ich noch im Studio, das war echt funny. Also vor allem die Story. Hört gerne auch nochmal rein nach dieser Folge. Bei Folge 3, Lena und Steph, meine Süßis. Und ja, genau. Aber ein Smash und Pass mache ich noch auf jeden Fall.
1: Okay.
0: Smash up. Pass.
1: Elektronenstrahloszilloskope. Wie stehst du dazu?
0: Zu was?
1: Nee, egal, sag.
0: Elektronische was?
1: Ich hab wohl, egal, sag.
0: Smash or pass. Smash or pass. Ich muss halt.
1: Da kann man aber Leute echt gut kennenlernen, eigentlich bei. Ja. Oder jetzt serbische Bohnensuppe natürlich.
0: Ja, aber ich frag nur. Ja, ich frag nur
1: Banane. Aber da weiß man ja auch, ich bin auf jeden Fall kulinarisch dann.
0: Bist du nicht so kulinarisch?
1: So drin, wahrscheinlich. Okay. Es steht noch auf meiner Agenda. Ich kann so basic kochen.
0: Basic, okay. Smash or pass? Sushi.
1: Sushi?
0: Ja.
1: Boah, voll schwer.
0: Wieso ist das schwer?
1: Ja, eigentlich Smash, aber sowas von. Aber irgendwie auch nicht immer und ist viel zu teuer. Selber gemacht habe ich noch nicht, aber Sushi ist schon an sich eigentlich geil. Aber irgendwie auch, ich kann mich gerade nicht so richtig entscheiden.
0: Smash, einfach smashen.
1: Habe ich schon lange nicht mehr gegessen.
0: Ja, ich esse den, ich esse.
1: Ist ein geiler Snack so für zwischendurch.
0: Ey,
1: so beim Film gucken satt. Oder so.
0: Sushi macht doch satt, das ist doch kein Snack mehr.
1: Ja,
0: der ganze Reis, der
1: ja je nachdem wie viel. Auch. Ich habe ja öfter mal, wenn man irgendwie beim Film gucken oder so Sushi geholt und dann einfach so ein bisschen gesnackt.
0: Ja, ich kann ja leider nicht so viel essen. Ich hatte das ja mal erzählt im Podcast. Ich hatte ja diese Magenverkleinerung und deswegen esse ich, ich kann essen, aber es dauert, bis ich es aufesse. Das ist das Problem. Deswegen sind dann alle so, ah, wieso hast du nur so wenig gegessen? Und ich immer so, oh mein Gott, ich bin so Mandel. Aber ich kann ja nicht Ihnen die Story erzählen. Das ist ja furchtbar.
1: Kannst du kochen?
0: Ich kann kochen tatsächlich, aber ich hasse es. Also ich kann sehr, also ich hatte
1: was?
0: Zeit gehabt, wo ich voll gern gekocht habe, aber ich habe dann immer so krasse Sachen gekocht. Ich war so eine, ich wollte dann auch meinen Teller so anrichten, so wie aus diesen ZDF-Kochshows immer. So, sowas bin ich.
1: Ja.
0: So, ich mochte nicht diese, ich mache jetzt Spiegelei mit Spinat oder so. Das war für mich nicht Kochen.
1: Ich finde Kochen echt geil, aber ich habe da keine Geduld für irgendwie. Ich weiß, dass es eine Phase geben wird in meinem Leben, wo ich sehr viel kochen werde. Das weiß ich einfach. Weißt du, wie ich meine? Weil ich, ja. Wenn ich koche, ich glaube, man kann so richtig meditativ kochen. Also man kann so, man macht wirklich, muss auch alles ausmachen, finde ich,
0: ja. Beim
1: Kochen. Eine Stunde lang bist du einfach nur so Me-Time.
0: Ja.
1: Und es geht irgendwie so ums Zubereiten und dann so der, das Essen ist nur der Höhepunkt dann eigentlich.
0: Ja, das Schlimme, also wenn ich koche, es ist tatsächlich so, das ist voll so ein Entspannungsding. So, es ist so, so eine Art, wie heißt das, Meditation für mich. Aber wenn dann jemand mit in der Küche ist, ist es keine Meditation mehr. Das ist dann nur noch Stress. So, weil mein Freund will mir immer dann helfen, so mit Schnippeln. Ich lasse es ihm auch zu. Aber in dem Moment, wo er dann anfängt zu schnippeln, bin ich raus aus der Küche,
1: ja?
0: Weil ich nicht zuschauen kann.
1: Echt?
0: Ja, ja, weil ich bin einer, der immer sagt, das hättest du aber ein bisschen dünner schneiden können. Ich bin so ganz schlimm. Ich gehe da raus, weil mein Freund ist halt, sobald ich was sage, dann ist er so, ja, fuck off mäßig, dann helfe ich dir nicht und ich will einfach diese Situation vermeiden und gehe raus. Ich bin auch so einer, Spülmaschine einräumen, wenn jemand das falsch einräumt, dann bin ich auch so,
1: es gibt verschiedene Stufen.
0: Ja, jetzt nicht mehr so.
1: Ja, also ich, es gibt so, ja, zum Beispiel Spülmaschine auch. Ich bin so, ich bin auf jeden Fall Team sofort abwaschen.
0: Mhm.
1: Das ist das sinnvollste, einfachste und effizienteste der Welt, weil wenn du einen Teller stehen lässt, dann, also du musst einfach nach dem Essen das unter Wasser halten und einmal drüber und dann ist das, kannst du wieder wegtun, weißt du? Egal. Worauf ich hinaus will, ist, es gibt so, ich wollte gerade sagen, es gibt so verschiedene, oder sag du?
0: Nix, ich habe nur ja gesagt. So, ich tue schon in die Spülmaschine, weil nach dem Essen will ich erstmal einkiffen.
1: Ach so, ja, ja. Und nee, ich sag ja nicht, was richtig ist oder so, aber irgendwie habe ich mir das so angewöhnt. Und so von wegen Schnibbeln und so. Es gibt so verschiedene Stufen. Früher, also ich hatte so, die erste Stufe war, ich konnte gar nichts in der Küche und habe dann gerne eben die einfachen Sachen so mitgeschnibbelt.
0: Mhm.
1: Weißt du, so wenn, keine Ahnung, machst du halt am Essen und dann sagt die Person, hier, mach mal die Champignons. Okay,
0: das ist gar nicht. Wäschst du die Champignons oder putzt du
1: sie? Ja, ich wasche die schon. Also,
0: mit
1: aber
0: Butter,
1: ich finde, so Wasser über Obst und so, ich weiß nicht, wie viel das bringt, weil.
0: Naja, bei Champignons sagt man ja immer, das soll man putzen, aber.
1: Doch, ich putze die schon, ich zerquetsche die dann beim Putzen aus.
0: Ja, aber ich gehe damit, zum Beispiel unsere liebe Kollegin Rebecca Papp, die wäscht sie auch, ich wasche sie auch. Und, ach, warte. Ja.
1: Leute, immer eure Champignons
0: Ach, warte,
1: waschen.
0: ich will jetzt nicht Rebecca droppen. So. Ja, den
1: Kannst du
0: halt aus.
1: hier einsteigen.
0: Genau.
1: Leute, wascht eure Champignons.
0: Ja, ich wasche meine Champignons, weil ich mag das. So, wenn die so,
1: Kennst du es,
0: weiß
1: wenn
0: nicht, die
1: Leute.
0: sind dann so glitschig und so. Und so.
1: Ich wollte gerade sagen, kennst du Leute, die alles so übersexualisieren und dann so, ey, ich wasche meine Champignons, wie du das gerade gesagt hast, fand ich
0: Ja,
1: irgendwie.
0: aber ich habe ja
1: Aber
0: nicht
1: jetzt habe ich es kaputt gemacht.
0: sexualisiert glitschig
1: Nein, aber in meinem
0: gesagt.
1: Kopf war es schon, weil ich
0: Du
1: schon das
0: warst
1: hatte.
0: da.
1: Leute, wascht eure Champignons und dann hast du gesagt,
0: Ach so,
1: ich
0: ja.
1: mag das, wenn die so glitschig sind.
0: Nee, du, ich mag die ja. Wenn ich wasche, dann sind die ja glitschig. Ich will, dass die sauber sind. Also ich will keine Erde mitfressen, Alter. Obwohl
1: Ja,
0: Erde auch
1: gut.
0: nicht so schlecht ist, glaube ich, für den Körper. Meine Mama hat immer Erde gegessen, manchmal.
1: Erde?
0: Ja. Kennst du?
1: Kennst du den Spruch, dass Dreck den Magen reinigt? Hat man bei mir
0: Ja?
1: immer gesagt.
0: Alter, weißt du, wie viel Dreck ich schon gegessen habe? Nichts passiert hier.
1: Naja.
0: Aber Erde
1: Genau,
0: sollte
1: und
0: so mit rein, wahrscheinlich, weiß ich nicht. Meine Mama hat das immer so an Blut was. Okay, diese Pflanze ist gesund, weiß ich nicht. Vielleicht war meine Mama eine Hexe, aber die beste und tollste. So, Smash Pass haben wir jetzt durch. Und jetzt gehen wir jetzt mal, jetzt lernen wir mal Jamie kennen, Leute, okay? Jamie,
1: Endlich.
0: erzähl mal, du machst ja Comedy,
1: Ja. Oh
0: und,
1: Gott.
0: aber ich erzähl mal ganz kurz euch Leuten, wo ich
1: Genau.
0: Jamie kennengelernt habe. Ich war bei Chaos Comedy Tour, ich glaube, es war im Mai.
1: Ja.
0: Genau, und da war ich ja mit Johnny Ohne Cash, Jan Alba, Philipp Leinbach
1: Ich war auch dabei.
0: genau, und Jamie war der Einzige, den ich da noch nicht kannte und da muss ich
1: Zwölf.
0: schon gestehen, ich war da schon so, oh, bin ich sehr korrekt, so, weil man macht sich schon immer so einen Kopf.
1: Ja,
0: Aber
1: wir waren
0: es
1: ja eine
0: war,
1: Woche lang unterwegs. Wir
0: ja,
1: haben
0: und vor allem, das war halt echt ein reines Pimmel-Line-Up, ne? Also das mal vorweg, war ja keine wirklich Frau dabei. Und für mich persönlich ist es immer so, wenn eine Frau dabei ist, fühle ich mich, für mich, weil ich non-binär, und da fühle ich mich einfach so ein bisschen wohler.
1: Ja.
0: Aber ich habe mich
1: Aber
0: auch
1: ich glaube,
0: gefühlt, dass sie
1: mittlerweile
0: nicht
1: achten da
0: dabei
1: viele,
0: war.
1: genau. Wenn
0: Ja.
1: das so ist, dann ist es meistens, weil es einfach nicht funktioniert hat. Also, aber
0: Ja.
1: die meisten Veranstalter
0: Genau, ich weiß, dass das
1: achten da drauf.
0: meistens sehr divers gehalten wird bei
1: Und dann wurde
0: Chaos
1: ich eingeladen.
0: Comedy. Ja, und dann haben wir brauchen eine
1: Dann haben die
0: Frau. Ja,
1: gesagt, komm, nimm so.
0: Jamie. Nee, aber das war ganz cool, das war total funny. Und ich fand, es gibt so
1: Ich
0: Menschen,
1: fand
0: da
1: die Woche war
0: versteht
1: richtig
0: man sich
1: geil.
0: halt dann direkt und wir hatten dann echt wirklich mega Spaß. Weil so mit dir und Johnny, ihr seid ja auch so diese Typen, ihr habt auch die gleiche Love Language wie ich, so dieses gegenseitig dissen und
1: Ja.
0: verarschen und das ist für mich, ich kann das, mein, ich kann einfach, ich love it einfach sowas, ja.
1: Voll. Also, ich glaube sogar, dass ich deshalb, also ich finde, man muss da natürlich, das muss irgendwie im Rahmen bleiben, ne? Also, wenn das jetzt so die ganze Zeit nur ist, finde ich das auch irgendwie so
0: Ja.
1: witzlos. Aber das war früher immer der Icebreaker eigentlich. Fast alle meine besten Freundschaften so in der Jugend kamen immer durch. Man wusste nicht, ob man sich mag und irgendwie war man so auf Abstand und immer sobald der eine den anderen beleidigt hat, war so, ach Gott sei Dank, er ist korrekt. Immer.
0: Ja, ne?
1: Und ich muss aber auch sagen, soll ich mal was sagen? Ich glaube, das ist nicht in jeder, bei jedem so. Und deswegen hatte ich tatsächlich, um die Kombi jetzt auch mit Comedy zu machen, ich habe teilweise, glaube ich, sogar es mir bei Leuten verscherzt, weil die mich dann falsch verstanden haben, weil ich eigentlich würde ich so auf Tufe, oder nicht, zum Beispiel, ich hatte mal so eine, es gab mal so eine Facebook-Gruppe, da als Facebook noch Dings war, da habe ich so eine Meme-Gruppe gegründet, wo
0: Ja.
1: es nur um interne Stand-up-Memes ging. Und Junge, ich habe noch nie in meinem Leben so viele Lachflashes gehabt. Diesen ein, zwei Wochen, wo das so, war, so richtig die ganze Szene war drin, ohne Spaß, ich will es gar nicht sagen, aber wirklich von, ich glaube, ab Mario Barth hat es aufgehört, sonst war da wirklich jeder drin, ne?
0: Funny.
1: Wirklich jeder. Und es wurde mir nachher, wurde mir da ein Strick draus gedreht. Am Ende, ja, weil irgendwann haben die Leute gesagt, gab es dann so Künstlerkollegen oder whatever, die dann gesagt haben, ja, hier habt ihr eigentlich habt ihr die Gruppe vom Jamie gesehen, der macht sich ja über alle lustig und so. Also jeder hat da Memes
0: Ach
1: reingepostet. Weißt du,
0: so.
1: dann kam das Ding so. Und das wollte ich nämlich gerade, das meine ich gerade so, Love Language von wegen so. Und ich finde so, das
0: Ach.
1: zeigt ja auch, dass man sich nicht so ernst nimmt einfach.
0: Ja, ey, wir machen Comedy, Alter. Also ganz ehrlich, es ist einfach viel witziger, wenn wir auch gegenseitig über uns lachen können. So, also bevor wir uns alle immer nur krass blöd kritisieren und irgendeinen Bullshit erfinden. Ach, aber wie lange machst du denn schon Comedy? Weil du bist ja
1: Schon
0: schon sehr lang dabei.
1: mittlerweile länger, ja. Obwohl ich da auch immer sagen muss, was heißt schon lang, ne? Also seit 2013, sind jetzt 13 Jahre quasi.
0: Krass.
1: Aber aus meiner Perspektive, ich habe ja Stand-Up so kennengelernt, unter anderem, oder ja, ohne jetzt Namen zu sagen, aber so Legends aus den USA, die immer, als ich schon angefangen habe, auch in Podcasts, hast du ja natürlich alles reingezogen, immer gesagt haben, so, du brauchst erstmal Minimum 5 Jahre, bis du überhaupt was kannst. Das war immer mein Stand. Und um so richtig so Legendenstar, also wenn du, also so real, real Stand-Upper, bist du nach 20 bis 25 Jahren. So habe ich das kennengelernt. Und deswegen finde ich immer, so 13 Jahre ist gar nicht so viel. Wir haben ja für so viele Kollegen, die machen das seit 40, 50 Jahren.
0: Mhm.
1: Und da finde ich, 13 ist so, ich vergleiche diese Länge des Bühnenlebens immer mit einem Menschenleben. Also mein Stand-Up-Ich ist gerade 13.
0: Krass, dann werde ich aber, ja, ich check, aber dann lebe ich nicht lang.
1: Ja, es ist eine Sache der Perspektive.
0: Ja, aber ich habe jetzt ja ziemlich alt angefangen. Ich habe ja mit 40 angefangen.
1: Ja, ist ja egal.
0: Stand-up und ich habe jetzt, das macht das jetzt 2 Jahre. Ich möchte bitte jetzt keine 20 Jahre drauf warten, auf jeden Fall.
1: Ich glaube, bei dir steckt so zwischen den Zeilen so ein bisschen, ich will nicht so lange warten bis und dann wahrscheinlich, du meinst wahrscheinlich so Art Durchbruch oder so, ne?
0: Ja.
1: Da gibt es auch so viel, was man dazu sagen kann.
0: Durchbruch
1: aber,
0: jetzt nicht so, aber.
1: Oder bis es läuft oder so, ja. Sag ich mal. Ne? Und ich muss aber auch sagen, das ist eh ein Auf und Ab, weil es gab auch Phasen, da lief richtig und dann Phasen gehen wieder runter. Gestern war ich mit einem Kollegen auf der Bühne, Daniel Storb. Der Storb, auch schon sehr, ganz liebe Grüße. Weil ich habe immer das Gefühl, ich was sagt, dass ich das ironisch meine. Nee, ich mag den total. Und zum Beispiel bei ihm, das war 2017, da war der beim RTL Comedy Grand Prix.
0: Mhm.
1: Und ich war da auch so ein bisschen hinter den Kulissen, immer am Start. Und der hat da gewonnen halt. Und in dem Moment war der zum Beispiel auch für die Szene, war das halt so, aber ja, und jetzt haben wir wieder gestern in Bochum gespielt. Also, egal, warum wollte ich jetzt gar nicht hinaus? Ich wollte nur sagen, es ist eh ein Auf und Ab. Und was ich aber schade finde, ist tatsächlich, ich fände es sogar, ohne jetzt Leute zu bashen, die bei denen sehr schnell das durch die Decke ging, ich fände es total schade, wenn ich diese ganze Scheiße, die man über die Jahre immer wieder so gefressen hat, oder diese Ochsentour, wie man so schön sagt, wenn ich die verpasst hätte. Weil das hast du, wenn du direkt am Anfang schon durch die Decke gehst, dann ist dieser Bereich des Bühnenlebens bei dir einfach amputiert.
0: Hm.
1: Du kannst heute innerhalb von unter einem Jahr, kannst du schon eigentlich bekannt sein.
0: Ja, auf jeden
1: Fall.
0: Bro,
1: es ist so, so schade für diese Person, dass der nie erfahren wird, wie das ist, 2, 3 Tage auf dem Küchenboden zu pennen, weil du keinen Schlafplatz findest. Aber du sagst so, boah, war das geil in Hamburg. Ja. Der, weißt du, sowas halt. Ich will das jetzt, das klingt jetzt so ein bisschen, als wenn ich das so romantisieren will, wenn es nicht läuft, das nicht. Aber ja, ich finde, der Job ist halt
0: ja, also aber ich.
1: Der ist teilweise auch.
0: Ist anstrengend.
1: Ja, aber dadurch bleibt es irgendwie auch so spannend, weil du nie weißt. Du denkst halt die ganze Zeit, wenn ich jetzt Gas gebe.
0: Ja, es ist halt anstrengend, aber zeitgleich passieren immer wieder so lustige Sachen, einfach die dann so Core-Momente sind, die man im Kopf hat. Aber ich glaube, die anderen Kollegen haben auf jeden Fall, die jetzt sehr schnell durchgestartet sind.
1: Auch eine ist ja auch Gruppe, cool, ne?
0: Also mega, ich freue mich auf jeden Fall. Also die Kollegen, die wissen, die ich mag, ich freue mich für euch. Ich freue mich wirklich für euch. Was ich nur krass finde, ist so für mich.
1: Also ich mag alle.
0: Ich weiß jetzt nicht, ob das bei denen dann halt auch so ist, weil ich gemerkt habe, also wo ich angefangen hatte mit Comedy, man denkt ja wirklich, weil dann Leute so fragen, wie viele Auftritte hattest du, so wenn du 100 hattest, manche wollen ja erst dir einen Spot geben, so wenn du erst 100 hattest, weil du dann sicherer bist, auch auf der Bühne und vielleicht ein bisschen mehr mit dem Publikum freundschaftlicher sprechen kannst oder so. Und ich dachte mir jedes Mal so, das ist so ein Schwachsinn, ich bin doch schon gut und bla, so echt nach 20, 30 Auftritte. Also so,
1: kommt drauf an, also das ist jetzt zum Beispiel auch so eine Sache, die kann ich dann oder jeder, der das so lange macht, dann auch dann aus Erfahrung dann eher sagen so, also es gibt so, ich check schon die Einschätzung, aber dann muss es auch Sinn machen, weil...
0: Ja, aber mein Satz war noch gar nicht fertig, Jamie.
1: Ach, sorry.
0: Also entschuldige, jetzt... Also,
1: tut mir leid.
0: Jetzt wirklich so, als ob ich wirklich der Lulu bin und sage, ich bin doch schon gut. Nee, weil mir auch wirklich die letzten Male aufgefallen ist, ich habe keine Ahnung, bei wie vielen Auftritten ich jetzt bin, 300, was weiß ich, was, ist mir wurscht, ich zähle nicht mehr. Auf jeden Fall habe ich aber gemerkt, jetzt so nach 2 Jahren, ich glaube 20. September ist mein Jubiläum, ist bald, ich merke, aber ich habe nochmal Next Level auf der Bühne erreicht.
1: Ja.
0: Also es ist, ich möchte jetzt nur für die Kolleginnen, die gerade hören, zuhören und wahrscheinlich auch Newcomerinnen auch dabei sind, Wirklich, ich hatte auch oft das Gefühl so, die chatten doch nicht, ich bin doch schon voll so weit und bla, das ist so, sowas und hat. Klar, es gibt so ein paar andere Clubs, wo ich nicht auftrete, aber das sind andere Sachen. Aber wenn ihr immer das Gefühl habt, ah, man blockt mich, weil ich noch so und so viele Auftritte nicht hatte und ich bin ja schon eigentlich gut genug, hatte ich auch immer gedacht. Und wartet ab, wie krass ihr noch werdet in 2 Jahren. Wirklich. Deswegen, Geduld ist auch so eine Sache. Manche haben halt das Glück und liegen, können direkt loslegen und sind einfach pam, pam, pam. Aber ich denke, ich habe das Glück, dass ich in der Zeit aber auch meine Bühnenpersona quasi, wie heißt das, erwachsen, also großgezogen habe, keine Ahnung. Also es hat sich halt alles aufgebaut. Es hat sich selber hergestellt. Und
1: Ja.
0: wenn du halt direkt loslegst, dann habe ich. Mein Kopf sagt mir, oh Gott,
1: Du brauchst.
0: würde ich dann immer diese Persona bleiben? Müsste ich dann immer über diese gleichen Jokes sprechen, weil ich damit bam voll Erfolg gekriegt hatte, so weil ich will halt über alles Witze machen können. Von daher passt das schon. Also ich bin da auch der Meinung.
1: Du brauchst halt auch einfach die Zeit, um dich entfalten zu können. Also das ist der eine Faktor, den du nicht cheaten kannst.
0: Ja.
1: Du brauchst, also je nachdem, was so dein Ziel ist, aber ich glaube, wenn du so wirklich so auf on the long run so deine Stimme finden willst, vielleicht für die einen vielleicht schneller als die anderen, keine Ahnung, ich habe da auch keinen Plan, aber dann würde ich sagen, noch nicht mal Geduld, sondern sich bewusst Zeit nehmen einfach auch, wenn man
0: Ja.
1: oder auch sich gut einschätzen können oder so, aber im
0: Ja.
1: Endeffekt, es gibt ja auch kein richtig oder falsch. Am Ende, ganz ehrlich, sage ich auch mittlerweile, also eigentlich sage ich das schon immer, aber irgendwie wird mir das immer bewusst, noch bewusster von Jahr zu Jahr, wie ernst man sich als Comedian auch nimmt. Bro, wir gehen auf die
0: Voll.
1: Bühne und erzählen irgendeinen Quatsch. Die Leute haben dich auf dem Weg zum Auto schon vergessen. Das ist so.
0: Und sag so
1: Du
0: nicht.
1: denkst halt, nein, nein, weil das Ding ist
0: Spaß.
1: halt, guck mal, klar, oder sagen wir mal, es läuft bei dir, da kauft sich einer eine Karte, der freut sich, wird sich auch über mehrere Wochen freuen und so. Aber wie oft ist das denn, wenn man selber beim Konzert ist und schon echt überlegt, boah, sollen wir bei der Zugabe gehen, damit wir noch rauskommen im Auto und so?
0: Ja.
1: Und dann, du bist wieder in deinem eigenen Leben. Und wir sind so sehr mit uns selber beschäftigt, dass du denkst, dass alle Leute den ganzen Tag so viel über dich nachdenken wie du selber. Und am Ende sind wir einfach nur Quatschmacher, so.
0: Ja. Also das wirklich, ich
1: Klar
0: sag
1: kann
0: das
1: das auch Kunst sein, so
0: ja.
1: auf einer gewissen Ebene, aber so alles in allem
0: Also ich
1: sollte
0: habe.
1: man sich da nicht ganz so ernst nehmen, aber ja, je nachdem, was man so will, ich glaube, so sich Zeit nehmen, gerade auf der Bühne ist nie verkehrt, würde ich sagen.
0: Das auf jeden Fall. Und ich glaube, das ist einfach immer gesagt, zu sagen, man soll sich selber nicht irgendwie abwerten oder kritisieren seines Auftritts. Ich glaube, das ist Standard bei allen. Wie jeder will besser werden und jeder sucht, was war etwas, was man immer noch verbessern kann. Das ist halt, also ist in meinem Kopf so. Aber ich bin echt froh, mittlerweile so diesen Kopf zu haben, wenn ich zu einem Auftritt gehe, nicht dieses nervös mehr zu sein, so, oh mein Gott, oh, die Leute. Ich bin so mittlerweile einfach nur, yay, da sind jetzt irgendwelche Leute, die haben voll Bock auf Comedy.
1: Das ist ja auch das Ding, das ist ja ein
0: Und
1: Rendezvous eigentlich. Jeder Auftritt,
0: genau.
1: auch wenn das richtig abgeloschen ist, ein Rendezvous zwischen
0: Ja.
1: dir und dem, oder ein Blind Date könnte man auch sagen, zwischen dem Publikum, was du nicht kennst. Und eigentlich
0: Ja.
1: wollt ihr beide eine gute Zeit haben, das ist eigentlich alles.
0: Genau. Und mein Ziel ist es einfach so, ich will wirklich, also mit meiner Comedy, ich möchte einfach den Leuten so einen Fiebertraum-Moment geben. Und weil ich feiere sowas selber.
1: Ja,
0: Und
1: das ist dann so der künstlerische Aspekt, das ist dann dein Style
0: das
1: quasi
0: ist
1: so, ja.
0: so, ja. Und das ist das eben so. Man macht das, am Anfang weiß man nicht so wirklich, in welche Richtung man, also ich zumindest. Also ich bin froh, also das, was ich vorher schon gemacht habe, werde ich auch weitermachen können. Das passt schon noch so, ist alles Fiebertraum. Aber ich bin erst jetzt, wo ich mich mehr traue, wirklich psychomäßig also nicht psychomäßig, um Gottes Willen, also einfach noch krasser die Leute durcheinander zu. Mir macht es einfach mega Spaß, wenn ich Leute sehe, wie die lachen, weil
1: Voll
0: die einfach
1: geil.
0: überfordert sind, aber
1: Ja,
0: es
1: ich finde es voll
0: funny
1: geil.
0: finden. Ich liebe das einfach. Ich liebe das. Ich freue mich, wenn ich einfach so krasse lache, weil ich weiß dann, boah, wunderbar, die Person wird heute gut schlafen können und das freut mich einfach. Es freut mich einfach. Und
1: Ja.
0: ist so, scheiße. Ich hasse euch, aber trotzdem liebe ich euch. Oh mein Gott. Ja,
1: It's love and
0: Comedy.
1: hate.
0: Ja, aber mal sehen, wo uns Comedy hinführt, Leute. Weil ich glaube ja,
1: Nach
0: ich.
1: Köln.
0: Ja, ja, Leute, ich will unbedingt nach Köln ziehen, Leute. Wirklich. Ich war ja am Dienstag jetzt das erste Mal beim Nightwash Open Mic und es war wirklich Voll nice. Also es hat so getan. Auch ich war ja jeden Tag mit Köln. Ich war mit Smash Comedy hier unterwegs. Smash in
1: Ja, die wirken so.
0: Duisburg und dann war ich bei was war das? Lachkater, Goldflinger. Also ich hatte ohne Witz, Leute, ich will das nur gerne mit euch teilen, weil mich das so freut. Ich hatte bisher jeder Abend war so krass. Es wurde immer krasser und krasser und krasser. Ich bin so überfordert mit dieser Resonanz in Köln. Und heute bin ich noch bei Comedy für Freunde. Jamie kommt mit, das wird fun. Und wenn ich den Abend auch so, weil ich bin Opener, und da bin ich jetzt nämlich voll gespannt, ob ich mit den Sachen, was ich jetzt neu habe, auch als Opener funktioniert. Das ist halt für mich jetzt so, dieses, okay, jetzt let's see. Und wenn das auch klappt, oh mein Gott. Wirklich, weil ich hatte eine Phase, wo so im Sommer vor allem, ich konnte nichts schreiben, weil ich wusste nicht so, was will ich erzählen? Macht es Sinn, was ich erzähle? Weil ich habe immer dieses, ich will ja auch irgendwie, dass es hängen bleibt, so von irgend so eine Message hängen bleibt, so, ne? Das ist irgendwo, ja, ihr checkt schon hoffentlich so. Aber weißt du, hattest du eine Phase, wo du ewig nicht schreiben könntest? Weil Jamie ist so einer, Leute, jeder zweite Satz ist eigentlich ein Joke fast. Und deswegen wundere ich mich oder frage ich mich.
1: Echt jetzt?
0: Doch, Alter. Wenn ich dich schon sehe, lache ich. Und nein, das ist ganz lieb gemeint. Aber nee, weil du kommst auf ganz viele Perspektiven eben. Das habe ich ja gemerkt, wo wir unterwegs waren. So, hattest du aber trotzdem mal so eine Phase, wo du einfach dachtest, boah, ich schreibe scheiße oder das ist scheiße, ich muss alles anders machen oder so.
1: Boah, ich glaube, das hat man permanent.
0: Ja.
1: Weil die Halbwertszeit von einem neuen Joke für einen selber, die ist halt extrem gering, finde ich. Also du hast halt, ich habe so ein, zwei Wochen richtig Spaß an neuem Zeug. Das fühlt sich so richtig juicy an, so boah, geil einfach nur. Und dann irgendwann wird es halt langsam zur Routine, dann spiele ich es noch gerne ein, zwei Jahre und dann ist es irgendwann für mich tot. Dann benutze ich es einfach nur noch. Und ab dem Punkt, wo es halt, dann bist du ja wieder bei null. Weil die ganzen alten Jokes, die zählen für dich als Künstler dann nicht mehr, weil klar, fühlt die teilweise auch immer noch, ne? Oder die kommen und gehen manchmal so ein bisschen, aber so die richtigen Babys sind immer das neue Zeug. Und um die Frage zu beantworten, ich glaube, also ich habe das tatsächlich, glaube ich, permanent. Also ich wüsste jetzt nicht, weiß nicht, wie das bei anderen ist, aber es gab nicht eine Phase, wo ich gedacht habe, ich schreibe jetzt neues Zeug und dann habe ich direkt neues Zeug gehabt, sondern das war immer ein Kampf. Weil es ist halt auch, das ist halt Kunst, ne? Also es ist halt ein Ding, lustig zu sein oder. Mein Gott, meine Nase pfeift. Das hört man richtig laut.
0: Das werde ich extra laut machen.
1: ist halt so, Alltagshumor ist halt so, aber Bühne, das ist ja die Kunst, das so zu reproduzieren, dass es so wirkt, als wenn dir das gerade einfällt und dann auch noch so staccato, so alle 12 bis 15 Sekunden so bada bada, haha, funny, bada bada, funny. Und das ist ja ein Handwerk. Und sich da hinzusetzen, Junge, boah, Alter, da will ich mir jedes Mal so eine Gabel ins Auge stechen.
0: Oh Gott.
1: Aber der Payoff ist dann umso größer, weil wenn du auch ehrlich zu dir bist oder bleibst und auch immer wieder Nein sagst, also die ganze Zeit, also ich finde, Schreiben ist so 90% einfach Nein sagen. Die ganze Zeit Nein, Nein, zu schlecht, whack. Und der Schlüsselmoment, wo immer die Tür ins Schloss fällt, ist immer, also das wäre auch mein, was ich mitgeben würde, oder auch nicht, egal. Einfach, ich hasse mich direkt für so einen Satz, aber egal. Jedem Comedian oder der das machen will, würde ich empfehlen, der Schlüsselmoment, wo es Klick macht, ist, wenn du wirklich ernsthaft selber lachen musst. Mhm. Wenn du eine Idee hast und du kannst nicht anders, nicht laut oder so, aber du kannst nicht anders, als zu chuckeln. Du bist so, boah, das ist so funny. Und das klingt jetzt so ein bisschen komisch, also es klingt so, du musst aber erleben. Also schreib mal so lange, bis du was selber richtig funny findest. Erstmal wird der fast immer funktionieren auch. Und drumherum schreibst du, jetzt laber ich zu viel, aber ja, genau.
0: Alles gut.
1: Voll in Rage geredet.
0: Ihr redet niemand zu viel. Ich rede immer viel. Mein Podcast ist immer so lustig. Ich lade oft Gäste ein, aber so 60-70% ist eigentlich mehr mein Gelaber. Also von da
1: nimm
0: die alles.
1: Und wie gesagt, auch so bei Stand-Up, es gibt halt kein richtig, kein falsch. Es gibt auch viele Jokes, die bei mir funktionieren, die ich vorher gar nicht als Joke gesehen habe. Die waren dann so Nebensatz und dann habe ich erst durchs Publikum, das ist nämlich auch noch so eine Sache, du brauchst das Publikum, erst festgestellt, ach krass, das ist ja auch witzig und so, aber als Maßstab beim Schreiben zumindest, wie gesagt, bin ich die ganze Zeit so, nee, nee, zu schlecht, wack. Und dann immer, wenn ich selber lachen muss, dann bin ich mal so, ah, ich glaube, da habe ich was gerade.
0: Ja, und ich finde es ja spannend beim Schreiben. Also, wo ich mit Comedy-Schreiben angefangen habe, da lernst du halt so, dass es halt bestimmte Techniken gibt, ne? Ich habe auch so diese Workshops gemacht mit Adam Bloom und so, war fantastisch. Adam Bloom, mega sympathischer Kerl. Aber ich habe halt gemerkt, ich habe zwar mich gebildet in der Sache technisch, was man machen kann, also was man machen sollte in der Comedy, aber zeitgleich mache ich es nicht wirklich. Aber irgendwie so, weil ich nicht so sein möchte, so eins zu eins von der Technik wie jeder, so erwartet, man erwartet genau auch jetzt den Punch oder bla bla bla. Und ich für meinen Teil habe immer so diese Sorge, aber ich mache es trotzdem so weiter, wie ich es für richtig halte, gerade für mich. Ich habe immer die Sorge, dass andere Kollegen eventuell mich abwerten dafür. So auf die, ach, der macht ja nicht mal die richtige Comedy-Technik, der ist kein Stand-up-Comedian. Also dieses
1: Aber ich will
0: Gefühl
1: jetzt nicht so
0: ist schon
1: diese.
0: krass manchmal.
1: Ja?
0: Ja, habe ich schon oft.
1: Ja,
0: Aber das ist halt so
1: weil.
0: eine Kopfsache. Das ist halt auch so eine Sache. Aber ich sag's nur, also.
1: Also, ich will jetzt nicht so auf diesen nur neidisch machen oder so, aber ganz ehrlich, ich glaube, fast jeder, der originell ist als Künstler, wird dir sagen, dass er ab einer gewissen Phase die ganze Zeit abgelehnt worden ist. Das ist jedes Mal so. Und klar, man kann Prinzipien haben, egal welcher Kunstform. Und das klingt auch wie ein Kalenderspruch, aber die sind wirklich da, um gebrochen zu werden, weil erst durch den Bruch erschaffst du was Neues.
0: Ja.
1: Wenn es ein Rezept dafür geben würde, also es, keine Ahnung, ein Eminem hatte nirgendwo ein Handbuch, wo drin stand, färb dir die Haare blond,
0: Ja.
1: sei weiß, ultra kontrovers. Das war einfach, der hat einfach ein Ding nach dem anderen gebrochen,
0: Ja, mit
1: als
0: so einem
1: Beispiel.
0: Bruch gibt's auch was Neues. Wenn du
1: Genau,
0: Baby
1: und
0: kriegst, gibt's einen Dammbruch. Ist auch neu. Also es tut weh, sorry.
1: mir tut auch was weh.
0: Nee, ich meinte für die Person mit dem
1: Ach so.
0: Dammbruch. Das ist furchtbar für die Person, die geboren hat, dann mit Dammbruch. Ich habe schon ein paar Leute kennengelernt gehabt, die mir das erzählt haben. Furchtbar. Sei
1: Oh.
0: froh, dass wir nicht gebären können.
1: Okay.
0: Sei froh. Genau,
1: Bin froh.
0: seid froh, Männer, wenn ihr zuhört, wenn ihr unbedingt Kinder wollt, dann drückt euch erstmal eine Kokosnuss aus dem Arschloch. Nee, aus dem Penis. Noch geiler. Es tut weh. Ja, aber ich will ja keine, also von daher ist okay. Willst du Kinder?
1: Boah, gute Frage.
0: Dauert zu lang,
1: Aber
0: wahrscheinlich
1: eigentlich,
0: nicht.
1: ja, was?
0: Dauert schon zu
1: Na, ich
0: lang.
1: glaube, nee, ich glaube, eine schnelle Antwort kommt bei Nein. Also eigentlich schon ja, aber da sind wir wieder bei unserem Lifestyle. Dann, ich glaube, dafür sollte man auf jeden Fall ein gutes Fundament haben als Künstler, weil ich meine, das ist jetzt auch nicht so schwer oder so. Aber ich bin noch so zu Hobo, weißt du? Also, weil ich finde, also das habe ich schon immer irgendwie so gesehen. Also ein Menschenleben auf die Welt zu setzen, ist halt voll die krasse Verantwortung auch. Und jeder, der geboren worden ist, der hat ja auch nicht danach gefragt, so, ne?
0: Ja,
1: Und das
0: Mann.
1: heißt, also, ja, da sollte man schon für sorgen, dass das Kind in einer guten Base reingeboren wird. Und deswegen überlege ich auch öfter mal so, wie das eigentlich wäre, wenn das jetzt bei mir passiert. Aber ganz ehrlich, obwohl das habe ich auch, sagen auch viel, ich glaube, wenn es dann so kommen würde und ich wäre in Anführungsstrichen noch nie so, nicht so bereit, ich glaube, es ist eh nie jemand bereit, dann wird man bereit.
0: Ja,
1: Also ich glaube,
0: das,
1: das
0: ich
1: dann
0: glaube
1: weckt,
0: es,
1: man wächst auch da dran. Ich sehe das ja
0: ja.
1: auch in der eigenen Family, kommen ja auch der ein oder andere Sprössling und ja.
0: Das ist jetzt zwar kein guter Vergleich, aber das ist wirklich so, wenn man immer das Gefühl hat, man ist ja da eigentlich noch nicht dazu bereit. Das ist wie wenn ich was Neues geschrieben habe für Comedy und was testen möchte. Ich bin dann, ich weiß nicht, ob ich jetzt bereit bin, bla bla bla. Und dann
1: Ich
0: einfach
1: glaube, man
0: do it.
1: weiß einfach, wenn man bereit ist. Also.
0: Ja, und dann do it. Also, ja, das ist voll der Scheißvergleich mit Kindern. Aber ihr wisst schon, ich kann nichts anderes gebären, außer Wörter aus meinem Mund. Sorry. Also, von daher, das ist halt das, was ich kann. Scheiße labern. Mehr kann ich nicht. Aber ich kann mir vorstellen, dass du schon ein lustiger Papa wärst. Aber ja, mal gucken. Ich wäre bestimmt auch lustig, aber ich will keine. Alles gut, ist voll okay, so. Aber Köln taugt mir echt voll geil. Und du lebst schon immer in Köln, oder?
1: Nee, ich komme aus dem Rheinland, sage ich jetzt mal.
0: Was ist
1: Oder
0: das?
1: man
0: Ach
1: könnte sagen
0: doch.
1: Ruhrpott. So, ja, NRW, alles so die Richtung Duisburg.
0: Und wie lange bist du schon in Berlin? Köln?
1: Also ich bin erst in Hürth gelandet, das ist aber eine Haltestation von Köln entfernt. Also
0: Hürth,
1: Efferin.
0: Hört zu, meine Leute, erzähl.
1: Hürth. Das war also 2014 und 2016 bin ich dann in die Stadt gezogen. Also ja, auch so 12, 13 Jahre jetzt.
0: Also ich
1: so fast so lange, wie ich komme immer.
0: Volker, also ich liebe deine Wohnung, vor allem ist alles zu Fuß erreichbar. Also man kann hier wirklich zu jedem Comedy-Club so zu Fuß laufen. Man ist unter 20 Minuten überall, das ist so geil. In Berlin muss ich erstmal fahren und nochmal 20 Minuten lang von der Tram noch hinlatschen meistens.
1: Ich wollte gerade sagen, es liegt eher an der Stadt, nicht an der Lage.
0: Ja, es also ist einfach...
1: Ja.
0: Nee, aber für mich, ich bin voll so, oh mein Gott.
1: Ja, hier schon zentral, ja, aber...
0: Ich hätte aber,
1: erreichst du alles zu Fuß, 10 Minuten.
0: Ich hätte aber nicht erwartet, dass in Köln ab 22 Uhr es so runterfährt alles. So, ey, Alter.
1: Aber das war früher irgendwie gefühlt nicht so. Ich habe so den Eindruck, Köln ist so erwachsen geworden.
0: Ja.
1: Weil ab 22 Uhr, also es ist oft so, dass wir irgendwo draußen sitzen und was trinken. Und da ist es wirklich genau jedes Mal in dem Moment, wo du denkst, boah, time of our lives. Und dann kommt immer dieser beschissene Satz, wir machen jetzt letzte Runde. Und denkst dir, warum? Es ist gerade so geil und perfekt und weißt du, auch im Sommer so, es wird genau gerade, die Luft wird richtig und so und dann wollen die, dass man reingeht, Junge. Weil da irgendwelche Leute, die seit 20 Jahren da wohnen, haben da keinen Bock mehr auf die Lautstärke.
0: Weißt du noch, in den Clubs, sage ich Clubs, Disco, egal, ihr wisst schon, Party machen, Fete, feiern gehen, diese Rausschmeißer-Songs? Da war doch immer am Ende so ein Song zum Rausgehen.
1: Boah, ich bin, glaube ich, tatsächlich immer zu früh dafür gegangen.
0: Echt?
1: Ja, ich war nie bis zum kompletten Ende.
0: Oh, bei uns, also in Rom, hey, da lief immer dieses Dirty Dancing Lied, dieses I had the time of my life. Und dann kam, und das Schlimme ist, ich war ja damals noch jung, und dann kamen halt diese Ü30er-Leute und haben halt da so dieses Dirty Dancing-Tanz noch gemacht, kurz zum Ende. Und ich denke mir so, oh, diese alten Leute, und jetzt bin ich älter.
1: Ja. Ich wollte sagen, ich habe so beim Sprechen, ne, ich weiß nicht, wie lange wir jetzt noch machen. Mein Kopf platzt, ey. Ich habe richtig Kopfschmerzen. Ich hoffe, ich habe jetzt nicht so krass, weil ich habe so zwischendurch, wenn ich so mich reingesteigert habe, ich so richtig gemerkt, wie so eine Ader fast geplatzt ist.
0: Oh Gott, nein. Also, nee, wir machen auch jetzt ganz Schluss. Wir machen jetzt dann nämlich nur noch das letzte Spiel. Ein Spiel habe ich noch, Kopfkino.
1: Oh.
0: Ja, Kopfkino ist wirklich, ich versuche jetzt eine Situation dir zu erzählen und du sagst halt, was in deinem Kopf vorgeht. Bei den Comedians, also ich halte das immer meistens so auf der Bühne. Kopfkino, du bist gerade bei deinem Auftritt und genau in dem Moment, wo du deine Punchline oder Tag irgendwas gesagt hast und die Stille da war zum Lachen, hat aber einer so krass gefurzt, dass alle auf den Furz gelacht haben. Wie reagierst du?
1: Ja, wahrscheinlich mitlachen.
0: Echt, ich wäre voll sauer.
1: Also jetzt mal ganz realistisch, wenn das wirklich passieren würde, Junge, der Raum würde auf dem Kopf stehen, weil das so funny wäre. So, da kannst du gar nichts mehr machen. Da kannst du einfach 2 Minuten Pause hast du dann, weil dann lachen alle.
0: Ja, ich fand's nur so geil, wie ich es gerade erzählt habe, habe ich Jamie beobachtet, die ja die Augen so schließt und den Kopf kriegt und sich vorstellt und ich so, und dann, deswegen war mein Kopf so und jetzt sag's. Und dann furzt. Deswegen war ich so, okay, jetzt stellt sich so ein Furz da.
1: Aber ich mag so Spiele, können wir das noch ein bisschen länger machen?
0: Ja, Kopfkinos sind immer so funny, ja. So. Aber ich habe noch eine Sache.
1: Ach, das war schon das Spiel.
0: Okay. Kopfkino ist immer nur eins.
1: Oh,
0: okay. Weißt du, wie schwierig es ist, dass ich in meinem Kopf überhaupt, dass ich irgendwas raussuchen kann, ey. Deswegen, es wirkt immer, also meine Zuhörer wissen, wie ich arbeite, okay. Spontan. Aber was ich halt auch habe bei Spackbollo, wir haben so ein... eine Playlist, Spackbollo, die Beilage, die ist auf Spotify und Apple Music, könnt ihr euch alle natürlich hier machen, ihr wisst, was ich meine, abonnieren und was auch immer. Und da darf jeder Comedian zu einem Thema, wo ich frage, dem passenden Song, was die für sich fühlen, sagen.
1: Ja.
0: Bei dir würde ich gerne wissen, was ist die Musik, also welcher Song ist der Song, was du hörst, wenn du denkst, ich brauche Inspiration, ich brauche irgendwas, so, um den Kopf frei zu machen, um Ideen wieder zu kriegen? So ein Song, was dein Kopf so die Knoten löst, einfach mal für einen Moment.
1: Habe ich gar nicht.
0: Hast du nicht?
1: Nee, ich war ready to go zu sagen, ich höre unsagbar viel Musik, aber ein Song, der mich inspiriert.
0: Nein, es inspiriert dich nicht, das meine ich nicht. Ein Song, was so deine Knoten lösen kann, dass du wieder schreiben kannst, also inspirieren kannst. Aber nicht bezüglich des Songs, nur ein Song, was einfach deine diese Gedanken...
1: Murder on the Dance Floor.
0: Murder on the Dance Floor. Ja, Sophie Alice Baxter. Ja, Mann, tue ich voll gerne in die Playlist. Ist geil.
1: Murder on the Dance Floor.
0: Murder on the Dance Floor. Ja, Mann.
1: Ich hätte eine Million Sachen, aber ja, also ich schon eher, ich habe auch so eine ironische, ich habe zum Beispiel auch mehr, eine Playlist für mich ist so Ironic Songs, aber ich habe so eine ironische Playlist, die, ja. Die liebe ich einfach.
0: Ja, nee, aber das Murder on the
1: Dance Floor
0: passt. Ich weiß, was du meinst, aber dieses Murder on the Dance Floor passt, weil das ist so ein Song, was so einfach... Du bist voll in dem Song und der Kopf ist einfach frei. Das passt.
1: Ja.
0: Das ist super. Ja, ah, das ist funny. Das mag ich. Jetzt muss ich aber einen Song überlegen. Ich muss auch einen Song, was mir die Knoten aus dem Kopf nimmt.
1: Aber machst du das dann jede Folge? Oder ja. Ist das immer eine andere Frage zum Song?
0: Es ist immer eine andere Frage.
1: Ah, okay.
0: Ich was würde meine Knoten lösen. So, oh Gott.
1: Slipknot.
0: Oh ja, nee. Ja, Chop Suey am besten da von System of a Down. Aber ich glaube, bei mir ist es wirklich, das ist total banal jetzt, aber ich merke oft, dass ich bei solcher Momente Dinge anhöre. Urban Cookie Collective, das ist ein Song aus den 90ern und das ist einfach nur I got the key, I got the secret. Kennst du das? Another way. Das ist voll schade, weil die Sängerin ist verstorben an Krebs. Aber sie ist auch die Stimme. Das will ich nur sagen, weil ihr werdet jetzt alle sagen, voll die Eurodance-Nummer. Aber diese Sängerin, die war auch die Stimme von Goldie's Inner City Life und von Massive Attack Angel und so. Also von daher, Moby hat sie auch viel mitgesungen. Also ich habe leider ihren Namen nicht da, aber in meinem Kopf, aber mega coole Stimme hatte sie. The Key, The Secret von Urban Cookie Collective ist mein Knotenlöser auf jeden Fall in meiner Playlist.
1: Das klingt total geil, dieser Song und die Band.
0: Ja.
1: Sag nochmal.
0: Urban Cookie Collective. Aber es ist
1: und wie heißt der Song nochmal?
0: The Key, The Secret.
1: Okay.
0: Genau. Ja. Das ist geil. Da gibt es sogar auch so einen crazy Remix, den ich auch cool finde. Den packe ich mit auch rein. Ist okay, ist ja meine Playlist. Ich mache, was ich will. Dann mache ich beide Versionen, weil der Remix ist auch cool. Jamie, du hast jetzt, wir kommen jetzt kurz zum Ende, aber ja. Was ich noch gerne wissen will, du hast ja in diesen Jahren so viel geschrieben
1: ja.
0: Und du hast ja echt jetzt angekündigt, jetzt so 90 Minuten Solo ist geplant, ne?
1: Ja, ich finde total interessant, ja, sag.
0: Nee, ich bin total, ist es dann Art so eine Best-of aus all den Jahren?
1: Ja, oder? Also ganz ehrlich, einfach das Aktuelle, einfach das, was gerade aktuell ist und was ich so fühle.
0: Das ist also, krass.
1: Ich hab mir neuerdings so, ich habe so eine Million Weisen schon gehabt, Jokes festzuhalten und so. Und eine ist so gerade ein bisschen Karteikarten. Und das fühlt sich für mich an wie so eine Plattenkiste. Mhm. Weißt du? Und dann stelle ich irgendwie so zusammen und einfach so. Aber weißt du, was ich witzig finde, weil du auch gerade so dieses 90 Minuten betont hast, das ist ja aber auch eine Standardlänge. Und ich habe das aber jetzt auf meine Flyer so und auf diese Ankündigung, übrigens am 4. Oktober spiele ich in Düsseldorf und auf meiner Webseite kann man seine E-Mail-Adresse ganz ohne Spam angeben. Da kriegt man dann immer Updates. jamie-wird-spicky.de oder auf Instagram Jamie ist witzig ohne T. Jamie ist witzig.
0: Ich verlinke nochmal in den
1: Kommentaren. Genau. Und jetzt wurde ich schon öfter, weil ich das. Weißt du, sobald den Leuten was klarer ist, dann weil 90 Minuten ist ja eigentlich eine Standardlänge, aber steht halt auf dem Flyer, genau. Aber das sind einfach, genau, das ist so, was jetzt so aktuell ist. Das wird auch safe hier und da mal was Altes sein. Aber ich mach so, ich will jetzt dieses Wort nicht overusen, das hatten wir ja hier in der Woche, wo du da warst, öfters mal. Aber ich mach wirklich so viel, in meiner Jugend hatten wir so einen Satz, ich fühl's nicht oder ich fühl das. Ich mache wirklich so, wie ich es gerade fühle. Ich mache nicht mehr, der Joke ist 10 Jahre alt. Mann, ey, wenn da irgendwie 20 Omas sitzen, die gerade voll Spaß haben, natürlich erzähle ich den Witz über meine Oma, der schon 12 Jahre alt ist oder 13 sogar mittlerweile. Und genau, und ich finde auch, Soloprogramm sollte man sich nicht so versteifen, wie gesagt, wie ich vorhin schon meinte, die Leute vergessen ja auch ganz schnell wieder. Und ich glaube, heutzutage ist auch mehr so, die freuen sich sogar, wenn die was wieder hören, was sie schon mal online gesehen haben. Das war auch eine Zeit lang anders. Da wollten die immer neu, neu, neu. Hm. Und jetzt ist so ein bisschen so, ich will so meinen Song hören, so ein bisschen.
0: Ja.
1: Und deswegen, ich mache mir gar keinen Kopf. Die 90 Minuten heißen einfach nur, an diesem Termin bin ich da und bespaß euch einfach für 1,5 Stunden. Mehr heißt das nicht.
0: Mega. Ich darf nur mal eins verraten, wo wir bei dieser Tour waren, bei Chaos Comedy. Jamie hatte wirklich, du warst Headliner auf der Tour, hast immer 20 Minuten gespielt abends.
1: Ja.
0: Und du hast jeden Abend andere 20 Minuten gespielt. Wirklich, Leute, jeder Abend waren andere 20 Minuten und es war immer mega. Also Leute in Düsseldorf, Köln, also aus der Nähe hier, schaut gern bei Jamie vorbei. Es ist funny, wirklich. Yes. Und zum Abschluss, was ich auch immer gerne sage, damit auch alle wissen, Jamie ist taken approved, ne? Wisst ihr Bescheid? Das ist alles gut. Das bedeutet einfach nur, du bist ein korrekter Mensch.
1: Okay, danke. Ja?
0: Nur korrekte Menschen sind
1: du bei Kölner Polo.
0: Ich bin Kölner
1: Polo.
0: Leute, ich suche. Hey!
1: In your face!
0: Warte, Leute, hier macht man sowas im Podcast. Falls jemand weiß im November, ob irgendwas frei ist in Köln. ich bin sehr
1: pflegeleicht. Du bist einfach, wir sind approved.
0: Wir sind approved, Leute.
1: Schön, dass du da warst, auf jeden Fall.
0: Danke, und schön, dass ich da sein durfte. Und danke, dass du mich hier aufgenommen hast in der tollen Villa Westflügel. Das ist voll geil hier. Ja, Leute, ihr, euch geht's hoffentlich gut. Ich wünsche euch auf jeden Fall allen ein wunderschönes Wochenende schon mal. Und danke fürs Zuhören. Und was ich noch nie gesagt habe, aber ich gerade das so fühle, weil ich die letzten Tage so eine schöne Zeit hatte. Ich danke euch allen so sehr für den Support. Okay? Nochmal was Nettes werdet ihr von mir nicht hören. Alles gut. Jamie, hast du noch etwas zu sagen?
1: Nö, habe ich ja. Also wie gesagt, schön, dass du da warst. Und ja,
0: ja der wiederholt
1: cool, danke für die Podcast-Einladung. Hat Spaß gemacht.
0: Ja, gerne doch. Wenn ich schon mal hier bin, ist geil. Und ich dachte mir so, hey, Jamie, auf jeden Fall, Alter. Leute, ich
1: wünsche euch, dass ich nach Berlin komme demnächst.
0: Auf jeden Fall. Das wäre nice. Ich wünsche euch allen was. Bye, bye.
1: Ciao, Leute. Die Ohren stolz.

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1: Mit Sophie Feinacker. In Berlin ist weiterhin unklar, ob SPD, Grüne und Linke gemeinsam eine Regierung bilden können. Auch beim gestrigen Vorgespräch der Parteien bleiben erneut einige Fragen offen. Vor allem geht es dabei um den gemeinsamen Umgang mit Antisemitismus. SPD-Verteidigungsminister Boris Pistorius sehe eine Zusammenarbeit mit der Berliner Linken deshalb weiterhin kritisch. Grund dafür seien noch offene Fragen zu Antisemitismus, organisierter Kriminalität und dem Umgang mit Polizei und Verfassungsschutz. Gleichzeitig warnt Pistorius davor, die Linke pauschal mit der AfD gleichzusetzen. Die Parteien seien politisch nicht auf eine Stufe zu stellen. Auslöser für die Debatte sind unter anderem umstrittene Kontakte einzelner linken Politiker sowie Vorfälle rund um eine Wahlparty in Neukölln. Bei einem schweren Verkehrsunfall bei Biesenthal in Brandenburg sind gestern Abend 4 Menschen ums Leben gekommen. Ein Autofahrer wollte mehrere Fahrzeuge überholen und kollidierte dabei mit 3 entgegenkommenden Mopeds. 3 Mopedfahrer und eine Mitfahrerin starben noch vor Ort, während der Fahrer des 4. Mopeds ausweichen konnte und unverletzt blieb. Der Autofahrer wurde verletzt und in ein Krankenhaus gebracht. Sein Wagen geriet nach dem Zusammenstoß in Brand. Die Straße zwischen Biesenthal und Wullwinkel war in der Nacht für die Rettungsarbeiten gesperrt. Heute Abend hat das Barberini-Museum in Potsdam seine Türen etwas länger geöffnet. Von 17 bis 22 Uhr sind Studierende und Auszubildende aus Berlin und Potsdam zu einem kostenlosen Besuch eingeladen. Neben der aktuellen Ausstellung gibt es verschiedene Talks, Slow-Art-Touren und Musik. Wer heute Abend keine Zeit hat, kann sich aber trotzdem freuen. Denn das Museum bietet noch bis zum 30. November weiterhin freien Eintritt für alle Studierenden.
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1: Heute ist in Berlin und Brandenburg typisches Herbstwetter angesagt. Die Temperaturen liegen den Tag über zwischen 13 und 19 Grad. Zeitweise gibt es leichten Regen. Nachts kühlt es sich auf etwa 9 Grad ab.
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Willkommen bei Ausgabe 266 von Ad Libitum, zeitgenössische Beatmusik, Berlins unerhörteste, aber dennoch immer noch beste Radiounterhaltungssendung. Und natürlich auch willkommen im neuen Ad Libitum Jahr 2015 ist es ganz genau, falls es euch noch nicht aufgefallen sein sollte. Und in diesem wird auch weiterhin die schwere Bürde der Sendeverantwortung getragen von Frank Lietz alias Freund Frank. Und das Ganze findet ebenfalls wie eh und je, wie seit Menschengedenken, statt hier auf Alex Offner Kanal Berlin. Und wir hörten eben vom leider Anfang Dezember, am 4. Dezember genau, im Alter von 37 Jahren verstorbenen Nick Talbot alias Gravenhurst die flotte Nummer Hollow Man. Und nachher gibt's dann, ob dieses traurigen Anlasses,

aus dem Jahre 1995 bereits vom Werk Washing Machine Sonic Youth Beakers. So, jetzt gibt's eine schöne Nummer aus der selten geöffneten Schublade mit der Aufschrift Progressive Rock Made in GDR. Wir kommen nämlich zur Horst Krüger Band und wer sich so ein bisschen auskennt mit den offiziellen Formationen der DDR-Musikgeschichte, weiß, dass die verantwortlich sind für mindestens einen der allerbesten Ost-Rock-Klassiker im wahrsten Sinne des Wortes, die es jemals gab, jedenfalls nach meinem Geschmack und ich glaube auch noch nach dem Geschmack von 3-4 anderen Leuten. Die Rede ist nämlich von der Nummer Die Tagesreise von der Horst Krüger Band, jetzt gleich hier dargeboten, die kam ja später irgendwann nochmal raus bei Lift auf irgendeinem

einer Platte. Und interessant dazu ist noch zu erwähnen, dass die Nummer an sich von einem gewissen Michael Heubach irgendwann vor 1973 komponiert wurde, diese wunderschöne Melodie. Und dieser Heubach spielte seinerzeit in der weltberühmten Birkholz-Formation. Und da lief die Nummer in Englisch. Also da haben die irgendeinen englischen Text dazu gehabt und dann kam später der deutsche Text dazu. Und naja, irgendwie so 73 wurde dann die legendäre Birkholz-Formation verboten, warum auch immer. Dieser Heubach, der das Lied geschrieben hat, kam dann zur Horst-Krüger-Band und dann wurde sozusagen eingedeutscht und erschien dann 1975 auf der vermutlich ersten Horst-Krüger-Band-Scheibe, weil die auch gleich betitelt ist, also Horst-Krüger-Band auch hieß, denke ich mal, dass es die erste war. Und da gibt es dann schließlich und endlich mit dem deutschen Text die Nummer, die wir jetzt gleich hören werden, nämlich die Tagesreise von der Horst-Krüger-Band.

Tja, ein wahrhaft schönes Stückchen zeitgenössische Beatmusik hat unser Micha Heubach da dereinst komponiert. Ich sagte ja vorhin, es gab erst eine englische Version, dann die deutsche, und der deutsche Text, der ja auch wirklich, der sich auch sehen lassen kann und hören lassen kann vor allen Dingen, der wurde übrigens dereinst verfasst von einem gewissen Jo Schaffer. Das soll hier der Gerechtigkeit halber noch angemerkt sein. Und dann gibt es noch eine interessante Geschichte zu dieser Band, zur Horst-Krüger-Band. Da spielte nämlich nach einigen Umbesetzungen dann auch eine Zeit lang eine gewisse Tamara Danz mit, die ja später nicht ganz unbekannt werden sollte mit ihrer Combo Silly. Wir hörten also von der 1975er Langspielplatte Horst Krüger Band von eben jener die Nummer Die Tagesreise. So, dann habe ich Ende letzten Jahres noch für mich wieder mal eine schöne Neuentdeckung gemacht. Eine Band, die es schon eine Weile gibt, aber die sich bis dahin meinen Ohren noch irgendwie verschlossen hatte. Die Rede ist nämlich von London Grammar. Die wurden im Jahre 2009 gegründet und die sind gesegnet mit der wirklich tollen, tollen Stimme von Hannah Raitt. Und wir hören jetzt von ihrem bisher, glaube ich, einzigen Album aus dem Jahre 2013 stammt es, If You Wait, die fabelhafte Nummer Night Call, London Grammar.

Tja, ich glaube, ich versprach nicht zu viel, als ich eine wunderschöne, beeindruckende Stimme in Aussicht stellte vor dieser Nummer. Wir hörten London Grammar mit dem Stück Night Call, entnommen dem 2013er Werk If You Wait. Und zwar von eben jenem Trio, welches ursprünglich aus Nottingham in der Mitte Englands gelegen stammend oder stammten und wie gesagt London Grammar, also ich glaube, die kommen mittlerweile irgendwie schon auch aus der Gegend von London. Wir hörten also Night Call. Ihr habt hier mustergültig Alex Offner Kanal Berlin eingeschaltet und zwar im Radio oder im Internet und hört hier Berlins unerhörteste, aber dennoch beste Radiounterhaltungssendung namens Ad Libitum, zeitgenössische Beatmusik. So, der alte Haudegen Steven Malkmus ist mal wieder dran von seinem ersten Nach-Pavement-Solo-Album namens Steven Malkmus, praktischerweise aus dem Jahre 2001 stammt es. Hören wir die Nummer Fantasies.

Steven Malkmus, Fantasies aus dem Jahre 2001. So, jetzt noch mal ganz kurz hier darauf hingewiesen, dass der von mir hochverehrte Giesbert zu Kniepausen mit der Kit Korphausen Band am 25. und 26. Januar, also demnächst im Lido, zum Tanz aufspielen wird, dann Interpol am 4. Februar in der Columbia-Halle. Und dann sollte eben jener zum Auftakt heute gespielte Gravenhurst am 5.2. im Lido spielen, wozu ja nun natürlich nicht mehr kommen wird, da er, wie Ger schon sagte, leider verstorben ist. Dann Archive am 24. März in Huxleys Neuer Welt. Und die anderen, die mich interessieren, kommen dann alle erst ein bisschen später. Die Waterboys haben ja auch eine neue Platte rausgebracht am Montag. Da habe ich mich allerdings jetzt informiert und musste traurig feststellen, dass in absehbarer Zeit hier in Berlin erstmal kein Konzert geplant ist, aber vermutlich, hoffentlich in diesem Jahr dann noch. Warum erzähle ich euch das? Einfach nur so, weil mich das freuen würde, wenn die Waterboys mal wieder spielen würden. So, eine Band, die allerdings kürzlich hier war, über die ich euch letztes Jahr schon die ganze Zeit lobend die Ohren voll gesäuselt habe, nämlich The Workhouse aus London, die kann ich jetzt heute endlich mal tatsächlich auch von ihrer eigenen CD spielen und nicht immer nur davon erzählen, dass die so ähnlich klingen wie Joy Division. Die sah ich ja, wie ihr euch vielleicht erinnern könnt, im September, glaube ich, in dem legendären Club Antje Öcklesund auf dem Hinterhof in der Rigaer Straße in einem Kellerloch, möchte ich es mal nennen. Aber die Mucke war fantastisch und überhaupt der ganze Abend. Ihr werdet euch erinnern, ich lob, pries diese Formation hoch und runter. Jetzt hören wir sie endlich mal. The Workhouse also, und zwar von ihrer 2006er Scheibe Flyover, hören wir die Titelnummer, die dann folgerichtig wie heißt? Genau. The Workhouse Flyover.

Die Londoner The Workhouse. Wir hörten von ihrem 2006er Album namens Flyover den Titeltrack, also ebenfalls Flyover, betitelt. Mehr von dieser Kapelle mit Sicherheit demnächst in dieser Sendung. Ihr hört Ad Libitum, zeitgenössische Beatmusik, und zwar nicht irgendwo, sondern auf Alex Offener Kanal Berlin im Berliner Kabelnetz hinter den auf der Frequenz 92,6 MHz oder weltweit im Internet auf www.alex-berlin.de. Das war jetzt viel Information, müsst euch alle überhaupt nicht merken, merkt euch einfach nur www.beatmusik.com und da findet ihr die Frequenz und die Verlinkung zu Alex und so weiter und so fort. So, jetzt kommen wir zu einer jungen Dame, einer jungen 25-jährigen Berliner Musikantin, nämlich, die euch möglicherweise schon mal live begegnet sein könnte. Die Rede ist nämlich von einer Straßenmusikantin und es ist nicht ganz auszuschließen, dass, wenn ihr öfter mal die Schönhauser hoch und runter tingelt, dass sie da schon mal stand und euch betört mit ihrem, mit ihrer ebenfalls wunderschönen, einprägsamen Stimme. Die Rede ist also von Elaine und die hat nun neben ihrer ganzen Straßenmusiziererei auch noch Zeit gefunden, mittels einer dieser immer beliebter werdenden Crowdfunding-Kampagnen ihre erste eigene Scheibe rauszubringen. Die hat sie benannt wie sich selbst, also Elaine. Und die kommt eigentlich erst am 5. Februar raus, diese Scheibe. Diese sehr gelungene Scheibe, muss ich an dieser Stelle gleich noch sagen. Aber dank Bang Up Bullet können wir heute auch wieder einen kleinen akustischen Ausblick in die Zukunft wagen hier, denn die Scheibe wurde mir wieder zugespielt und deshalb können wir jetzt ein sehr, sehr schönes Liedchen von dir hören, nämlich von der Debütscheibe der Berlinerin Elaine. Wir hören It's Gonna Be Alright.

die vermutlich noch hauptberufliche Straßenmusikantin Helene aus Berlin von ihrem Debütwerk Helene betitelt. Ja, und ich erwähnte ja vor dem Song, dass es A, eine sehr schöne Stimme ist, davon konntet ihr euch jetzt ja eben überzeugen. Und zum anderen, dass dieses Debütwerk mittels Crowdfunding entstand und das ist auch sehr sympathisch, finde ich, an der jungen Dame, denn wenn ich es richtig verstanden habe und den zahlreichen Presseinfos richtig entnommen habe, hätte sie durchaus auch eine Plattenfirma haben können. Aber nein, sie wollte gerne unabhängig bleiben und sich da nicht drin quatschen lassen und hat darauf diesen Crowdfunding-Weg gewählt und ganz offensichtlich, denn das Album liegt ja vor, auch erfolgreich. Also Helene, demnächst mehr in dieser Sendung. Tja, der Dezember letzten Jahres hatte ja dann das nochmal in sich in Sachen Musikantensterben und nicht nur Udo Jürgens und Joe Cocker, sondern auch schon, wie erwähnt, der von mir geschätzte Nick Talbot, sprich Gravenhurst, der also am 4. Dezember im zarten Alter von 37 verstorben ist. Ja, und ich entsinne mich, dass ich ihn einmal leider nur sah, und zwar im Kometclub wart. Und da hatte kurz vor den Film ein Freund von mir aus dem Jahre 2006 mit Jürgen Vogel und Daniel Brühl gesehen. Vorher kannte ich ihn offensichtlich dann noch gar nicht. Und da hat er die Musik gemacht und da dachte ich, wow, ist ja toll, gehst du mal hin, kostet zwei Karten, irgendeiner wird schon mitkommen. Und was war die zweite Karte? Das muss ich jetzt rückblickend sehr, sehr traurig sagen. Verfiel, weil ich sie nicht mehr an den Mann oder die Frau bringen konnte. Gut, wir hören jetzt von eben Gravenhurst aus dem Jahre 2005 von seinem Album Fire in Distant Buildings die sehr, sehr schöne, anrührende Nummer Animals.

Eine typische Nummer, die sich erst in ihrer ganzen Pracht, für meinen Geschmack jedenfalls, entfaltet, wenn man sie 10, 20 Mal hintereinander hört. Wir hörten Nick Talbot alias Gravenhurst mit der Nummer Animals aus dem Jahre 2005. So, Freunde zeitgenössischer Beatmusik, die Zeit rennt wie immer geschwind dahin. Die Ausgabe 266 von Ad Libitum ist gleich zu Ende. In 2 Wochen, dann am 5. Februar, könnt ihr euch diese Sendung in der Wiederholung hier auf Alex nochmal zu Gemüte führen. Kleine Gedankenstütze, weil er dann nämlich nochmal dran erinnert werdet. Nächsten Tag, also den Freitag, da muss ich ja in den Laden gehen und mir die Elaine-Scheibe kaufen. Die kommt nämlich am 6. Februar raus, wie ich vorhin schon sagte. Und die nächste reguläre Nummer 267, dann wie ihr habt in 4 Wochen. Und das ist der 14., nicht natürlich, der 19. Februar 2015 selbstredend. Und bisher auch alles immer noch donnerstags und auch immer noch um 20 Uhr. Vorher bitte sehr unbedingt www.beatmusik.com mal besuchen und jetzt nicht wegrennen, denn auch schön wie immer in der Tradition hier schon kommt noch Atze und Co. nach Ad Libitum. Vorher noch ein paar Klänge von Kante, die ich neulich leider verpasste, als in der Volksbühne waren Ende letzten Jahres. Habe ich irgendwie nicht aufgepasst. Wir hören noch ein Stückchen von ihrem 2001er Album Zweilicht. So, mein Name ist Frank Lietz, meines Zeichens hier also Sendeverantwortlicher dieser Sendung. Und ich bedanke mich recht herzlich für eure Aufmerksamkeit und sage artig auf Wiederhören in 2 oder 4 Wochen oder gleich auf Beatmusik.com, wie auch immer. Kante, My Love is Still Untold.

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1: Ich bin heute mit Bettina und Lida im Studio, die die Sendung Monday Movie Talk machen.
2: Hallo.
3: Hallo, Benni.
1: Die Schlagwörter zu eurer Sendung sind Aktuelles zum Film, Theater, Tanz und Literatur, grob zusammengefasst. Wie würdet ihr die Sendung in euren eigenen Worten beschreiben?
2: So ein anderes Schlagwort ist natürlich die Kritik zu Spielfilm und Dokumentation. Und wir bringen natürlich auch so ein paar O-Töne vom roten Teppich. Und wir haben ausgewählte Studiogäste. Wir besprechen eben aktuelle Theaterproduktionen und Tanzinszenierungen aus Berlin und Co. Das heißt, wir wandern auch mal in andere Städte und gucken, was in anderen Städten so los ist, dass man von Berlin aus dahin fahren kann. Aber primär sind wir queer-feministisch.
3: Absolut. In die linke Ecke. Immer klassenkritisch, nicht nur film- und theaterkritisch.
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0: 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Schön, dass ihr da seid.
1: Ja, danke. Danke für die Einladung.
2: Danke, thanks a lot.
0: Lass uns über den Namen sprechen. Trambeats FM. Was heißt es?
1: Es gibt ein traditionelles ukrainisches Instrument, Musikinstrument, in Gebirgen meistens. Es ist ein großes Rohr, das heißt Trambita.
2: Dieses Name Trambeats FM, das bedeutet Trambita wie Musikinstrument und auch Beat für Musik. Trambita mit Beat.
0: Was sind die Themen, mit denen ihr euch beschäftigt?
1: Alles, was für die Ukrainer in Deutschland interessant ist, ja, es ist die soziale Fragen, die Nachrichten, die Fragen der Kommunikation, die Fragen, die helfen auch die Gemeinde zusammen sammeln. Alles, alles, was wichtig in der Ukraine ist, auch teilen wir mit und was für die Ukrainer in Deutschland wichtig ist auch.
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0: So, und da bin ich auch schon. Guten Abend, meine Lieben, die Leitungen glühen. Ich gehe gleich mal ran und höre mal, wer da ist und mich belästigt, bevor ich das Thema überhaupt angesagt habe. Hallo, hier ist die Nina. Wer spricht denn da? Hallo? Hallo, hier ist die Nina. Wer spricht denn da? Ach, das ist ja interessant. Niemand. Obwohl ich die Nummer doch vor mir sehe. Hallo, wer spricht denn da? Irgendein Trottel. Mal gucken, wer ist das? Hallo, wer spricht denn da? Hier ist die Nina. Hallo? Also irgendwas stimmt mit der Telefonverbindung nicht. Warum kann ich meine Hörer nicht hören? Okay, ich leg nochmal auf. Wir gucken mal. So, ich sag... Hallo, wer spricht denn da? Hier ist die Nina. Lauter verschiedene Nummern, aber irgendwie... Sergej! Kleinen Moment. Sergej! Hallo, ich kann meine Hörer nicht hören im Kopfhörer. Da ist immer irgendjemand dran, aber ich kann sie nicht hören. So, wir haben ein kleines technisches Problem. Er wird das regeln. Guck mal, ich habe doch Telefon hochgefahren. Vielleicht ist irgendwas nicht verbunden oder das mit dem Hörer hier. Manchmal muss man das irgendwie einstecken. Kleinen Moment, meine Lieben. Wir werden uns gleich darum kümmern, um diese Probleme. Die Leitung steht gleich. Gleich ist es wieder frei. Ein kleines technisches Problem. Hier ist nur ein kleines Kabelchen irgendwo nicht richtig verlegt, aber so lange erstmal hallo und herzlich willkommen zu Nina hebt ab, der aufregendsten Show im deutschen Fernsehen, der einzigen Show im deutschen Fernsehen, bei der noch nie irgendwas geklappt hat oder irgendwas immer daneben geht. Ja. So, ich geh mal ran, ich guck mal. Hallo, wer spricht da? Hallo? Nee, ich kann leider die Hörer nicht hören. Also ich höre mich selber. Mein Thema heute, während der bezaubernde Sergej hier rumdoktert und irgendwie was zusammenbastelt, wahrscheinlich ist irgendwie so eine Leitung, weißt du? Was ist denn hier mit diesem Hörer oder so?
1: Sollte eigentlich nichts zu tun haben.
0: Okay, also der Sergej wird das irgendwie regeln. Mein Thema ist heute mein persönlicher Held. Heute geht es wirklich um Leute, die wir lieben, die wir verehren, die wir bewundern, die aber eigentlich keine öffentliche Anerkennung bekommen. Ne? Manchmal hat man ja eine Mutter, die was ganz Tolles für einen getan hat oder einen ganz, ganz besonderen Freund oder eine Nachbarin, die einen mal nachts, als man einen Schlaganfall hatte, ins Krankenhaus gefahren hat und somit... Hallo? Da habe ich jetzt jemanden. Okay, hallo? Da spielt jemand Musik. Ich lege einfach mal auf. Die Leitungen sind jetzt wieder frei. Jetzt müsste es gehen. Warte doch einen Moment, Sergejchen. So, und um diese persönlichen Helden geht es heute. Um diese ganzen Menschen, die eigentlich von der Öffentlichkeit übersehen werden, die aber ganz tolle Sachen machen für euch. Wir wollen nämlich nicht wissen, irgendein Krankenpfleger oder Feuerwehrmann oder Polizist, wo wir sowieso wissen, dass das unsere Helden sind. Aber ihr habt doch bestimmt einen Helden, der oder eine Heldin, der oder die nur für euch da ist und wo ihr sagt, da muss ich mal Danke sagen oder diese Geschichte muss ich mal erzählen, was mir da passiert ist mit dieser Person. So, wir gucken mal. Hallo, wer spricht denn da? Hier ist die Nina.
2: Ah, Nina, da bist du ja endlich nach diesem Telefon.
0: Ja, es hat alles nicht funktioniert, aber jetzt ja, läuft es und wir sind ja in den ersten 3 Minuten, also wunderbar. Wer spricht denn da?
2: Ich bin's, die Uschi vom Straßenstrich.
0: Uschi vom Straßenstrich, warte mal, ich versuche dich mal ein bisschen lauter zu kriegen.
2: Ja.
0: Ja, so ist, glaube ich, besser. Uschi, wie geht es dir? Ich habe gehört, du hast dein Styling ein bisschen gewechselt und seitdem läuft es am Straßenstrich besonders gut.
2: Ja, bei mir läuft wieder super. Seit Freitag bin ich hier fleißig am Lutschen.
0: Oh. Aber du siehst, was es hilft, wenn man sich mal ein bisschen schminkt und sich eine ordentliche Perücke aufsetzt.
2: Ganz genau.
0: Ne, weil früher warst du ja so ein bisschen einfach so Junge mit einer Faschingsperücke auf, oder? Kann man das so sagen?
2: Ja,
0: ja, also ganz so, genau. Also hast dir keine Mühe gegeben, aber trotzdem ein bisschen Kundschaft gehabt, hast aber oft gejammert, dass irgendwie auch nichts ging dort auf dem Parkplatz, ne?
2: Ja, ganz genau.
0: Und jetzt mit ein bisschen Styling, wie viel gibst du aus für Styling so ungefähr? Oder wie

0: Wer kichert denn da im Hintergrund? Sind das die anderen Prostituierten?
1: Ja.
0: Ach, wie schön. Liebe Grüße.
1: Einen Moment.
0: Liebe Grüße an den Straßenstrich, nee, Parkplatzstrich, ne? Ich liebe euch alle, ihr Nutten. Hallo.
2: Hallo, Nina. Wie geht's dir?
0: Mir geht es gut. Passt ihr gut auf Uschi auf?
2: Ja, na, selbstverständlich. Haben wir auch schon gesprochen.
0: Ach, schön. Ach, du bist doch, du bist doch die andere Uschi, ne?
2: Ganz genau.
0: Okay. Und jetzt will ich aber mal wissen, wer von euch erzählt mir denn jetzt, wer euer persönlicher Held ist? Das möchte ich nämlich gern wissen. Darum geht's heute in meiner Sendung.
2: Mein persönlicher Held ist meine Tochter.
0: Und warum?
2: Ja, weil sie ein liebes Mädchen halt ist, macht alles für ihre Mama, ist immer für mich da.
0: Gibt es eine Situation, wo du sagst, boah, da ist die echt über sich hinausgewachsen, da hat die mir geholfen oder mich so verteidigt oder irgendwas, wo du sagst, also da ist dir fast das Herz zersprungen vor Stolz und Freude, wo du sagst, also das ist meine Heldin definitiv. Gab es so einen Moment, wo du sagst, also für das Mädel gebe ich alles, weil sie das getan hat?
2: Ja, letztens sogar noch, das ist noch gar nicht so lange her, da war, saßen wir in der Straßenbahn. Und ich habe diesen Mann überhaupt nicht angeguckt. Der saß mit seiner Frau da. Und dann fing die auf einmal an rumzumeckern und zu machen und zu tun. Und da hat die gemeckert, lass meine Mama in Ruhe, war mich am Beschimpfen und alles, ne?
0: Ja.
2: Und da ist die, und da hat die mich verteidigt bis aufs Blut.
0: Ach, wirklich? Und ja, du brauchtest ja gar nichts sagen und die hat den richtig fertig gemacht und angefotzt, oder was?
2: Aber richtig.
0: Oh mein
2: Gott.
0: Aber
2: richtig. Ich war selber erstaunt. Ich habe auch gesagt, Kind, wo holst du das her?
0: Wie alt ist die denn, wenn ich fragen darf? 21. Ja gut, mit 21 sind die natürlich mit allen Wassern gewaschen, aber es ist natürlich trotzdem Zivilcourage dabei und sehr viel Mut, ja, wenn man sich heutzutage überhaupt in den öffentlichen Verkehrsmitteln noch was sagen traut, denn wir wissen ja, in Bussen, Bahnen, Zügen, da passieren ja ständig Morde oder schwerste Verbrechen, sage ich mal. Und das finde ich dann schon wirklich toll. Also da kannst du wirklich stolz auf deine Tochter sein, mein Schatz.
2: Ja, hat sie auch gesagt, warum bildest du dir eigentlich ein, wer du bist?
0: Geil, geil.
2: Ja.
0: Aber er wurde nicht aggressiv ihr gegenüber, nee.
2: Nee, gar nicht, da hat er nicht ein Wort gesagt.
0: Schwanz eingezogen.
2: Ja.
0: Glück gehabt, super.
2: Genau.
0: So muss es sein.
2: Und hier von Uschi ist noch eine Bekannte, die hat was richtig Schlimmes mitgemacht.
0: Erzähl.
2: Wenn ich kann dich mal weiterreichen, wenn du willst, kann ich dir das gerne selber erzählen.
0: Ja, bitte.
2: Ich wünsche dir noch viel Erfolg.
0: Ich dir auch und liebe Grüße an deine tolle Tochter, ja?
2: Danke, mache ich. Tschüss.
0: Bis dann. Ciao, ciao, tschüss.
2: So,
0: bitte schön.
2: Das ist die Nina.
3: Ja, hallo?
0: Uschilein.
3: Nein, ich bin die Jennifer.
0: Ach so, das ist die Jennifer. Mein Gott, wie viele Prostituierte stehen denn da noch rum?
3: Ja, ist alles voll hier.
0: Jennifer, meine Liebe, hast du einen persönlichen Held oder eine persönliche Heldin in deinem Leben?
3: In meinem eigenen Leben?
0: Genau, also jemand, wo du sagst, boah, der hat oder die hat so etwas Tolles für mich getan, da ist mir das Herz fast zersprungen, da war ich so stolz oder begeistert oder überrascht, das hätte ich nie gedacht, dass diese Person das für mich tut. Gibt es so jemanden in deinem Leben, der was ganz Tolles für dich getan hat?
3: Nee, im Moment eigentlich nicht, weil ich wurde immer ein bisschen bebüßt und bestalkt und so. Da müsste ich jetzt extra nachdenken und ich will da keinen benachteiligen, der vielleicht nett zu mir war. Jetzt die Leute hier waren sehr nett zu mir. Wir haben uns auf dem CSD getroffen, CSD Essen, mit der Dame, die du gerade gesprochen hast.
0: Ja.
3: Und mit der Uschi. Und wir haben uns so angefreundet und so. Und ich bin ja auch Transprostituierte und bin jetzt auch hier. Und ich war früher auf der Probenstraße in Berlin. Du bist in Berlin, ne?
0: Ja, aber auf der Probenstraße habe ich leider nie gearbeitet. Oder Gott sei Dank nicht. Ich weiß gar nicht. War das toll da?
3: Da war ich auch und dann waren aber immer mehr Übergriffe auf uns. Ich wurde raubüberfallen mal auf der Probenstraße, haben mich zwei Leute mit Fäusten niedergeschlagen, obwohl ich auf hohen Hacken stand.
0: Oh.
3: Und dann in Berlin letzten Jahres, 23.01., wurde ich vor einem Shopping-Mall, also Schönhauser Arkaden, 2 Meter davor, hatte ich Gepäck in beiden Händen, wurde mit Fäusten blutig geschlagen.
0: Aber warum denn? Am hellerlichen Tag oder
3: nachts? Ja, weil ich eine Perücke auf hatte und geschminkt war. Der Restklamotten war ich gar nicht mal nuttig angezogen, hatte ich normale Sachen an. Aber die Perücke und geschminkt hat schon gereicht.
0: Das gibt's nicht. Und am hellerlichen Tag oder nachts?
3: Ja, und das war um die Mittagszeit.
0: Das

0: Gibt es nicht. Was haben denn die anderen Leute da gemacht?
1: Ja, und der hat immer auf mich eingeschlagen. Ich habe gesagt, hilft mir denn hier keiner. Kein Schwein hat mir geholfen. Dann konnte ich mit dem Fuß so ein bisschen zurückdrücken und er hat das nicht beeindruckt, hat mich voll überrannt. Da bin ich zu Boden gegangen und dann hat er angefangen zu treten. Ich habe beide Arme über den Kopf, habe gedacht, der macht mich jetzt tot. Und dann sind zwei Männer dazwischen gegangen. Gerade dann. Und dann ist der abgehauen und so weiter. Dann war Riesenpolizei. Ich habe geblutet wie eine Sau.
0: Ach, Scheiße.
1: Und Notärzte und alles. Es war am 23.01. letzten Jahres in Berlin, 2 Meter vorm Shopping-Mall Schönhauser.
0: Du Scheiße.
1: In der Mittagszeit, ja.
0: Also das tut mir wirklich leid, aber da bist du aber auch jetzt meine Heldin, weil du diese Geschichte hier in meiner Sendung erzählst. Und weißt du noch, was das für ein Typ war? Oder was das für Typen waren?
1: Ja, pass auf, ich bin mit schwerem Gepäck in beiden Händen gelaufen. Dann macht so ein Finger, ein ganz steifer Finger an meiner Schulter, drückt die zurück, guckt mich an und sagt, ii. Und es war ein ganz dunkelhaariger Typ. Ich schließe mal, ich will nicht instrumentalisieren,
0: ja.
1: Das darfst du nicht falsch verstehen, aber es war wahrscheinlich Moslem oder eben Südländer.
0: Okay.
1: Ja?
0: Okay.
1: Und dann hat er aber während, und dann nehme ich seinen Arm weg, nehme mein Gepäck wieder auf, weil mich es gelangweilt hat und laufe weiter und bumm, habe ich die erste Faust drin. Dann gucke ich hin, bumm, die nächste, immer auf die gleiche Stelle. Und irgendwann bin ich dann zu Boden gegangen und habe meinen Ellbogen. Und dann musste ich mich ja danach in die Charité schleppen. Da waren zwar massenweise Notärzte und Polizei da. Da habe ich dem Notarzt noch gesagt, die haben gesagt, wir können Sie in die Charité fahren. Sage ich, passen Sie auf, ich blute zwar, ich bin auch ganz fertig und ich habe Schmerzen wie die Sau, aber ich habe eine Allergie gegen Notärzte. Ich schleppe mich da jetzt selber hin. Haben sie dann genehmigt und dann habe ich mich in die Charité geschleppt. Hat eine halbe Stunde oder was gedauert. Da musste ich da noch warten. Da habe ich alles bestätigt gekriegt. Nasenbeinfraktur und Ellbogenfraktur und alles Mögliche. Nur hat sich der Täter während der Tat noch vermummt mit seinem Tuch. Der hatte so ein
0: du
1: Tuch.
0: Du konntest
1: und
0: gar nicht richtig sehen, wie alt der ist oder so, oder?
1: Nee, na, so mittleren Alter. Das habe ich noch gesehen. Ich habe ja sein Gesicht am Anfang gesehen gehabt.
0: Was heißt mittleren Alter? 30 oder was?
1: Ja, ich schätze so 30, Mitte 30 aufwärts.
0: Okay.
1: Ja. Und die Kamera hat aber alles gesehen. Und der Staatsanwalt schreibt mir quasi, ich kann den Täter aber dennoch bis jetzt nicht ermitteln, weil er ziemlich vermummt war. Aber die ganze Tat, und ich bin jetzt am Anfordern, dass ich den Originalvideo einsehen kann, ja, weil die wollten mir nur Bilder anbieten, Teilbilder davon. Und da bin ich jetzt in Konversationen immer noch mit dem Staatsanwalt und der Polizisten, ja.
0: Und sieht das gut aus, dass man diesen Fall aufklären wird, oder sagst du, man kann es probieren, aber die Chance ist gleich null?
1: Ja, also wenn sich jemand erinnert an den Tatort und so, weil es waren ja Zeugen da, die sich auch als Zeuge gemeldet haben, dann bestünde schon die Chance, es aufzuklären, aber bis jetzt ist sie nicht da. Jetzt will ich mal sehen, ob ich was erkennen kann, wenn ich den Video sehe. Ne?
0: Aber wenn es halt kein, du weißt ja, wie es leider in Deutschland ist, wenn es kein Mord oder versuchter Mord ist oder irgendein Totschlag, dann geben die auch keine Bilder an die Öffentlichkeit weiter, leider. Ne?
1: Ja,
0: weil
1: genau,
0: sonst könnte man den übers Internet oder die Zeitung suchen und finden. Ne?
1: Ja, das ist ja das leider. Ja, und naja, ich meine, Hauptsache, dass das nie wieder passiert.
0: Ich
1: hasse das. Ich habe so viele auch Beleidigungen dauernd. Hurensohn, du schwuler, stinkender Hund, ich schlage dich tot, ich darf das und so weiter. Lauter so Zeug. Und bis die Polizei kommt, bin ich weg und so. Ne? Und auch auf der Probenstraße. Danach, da waren ja viele, die belästigt wurden, mit Eier beschmissen worden und so. Auch die Frauenprostituierten, die ein bisschen weiter auf der Gentiner- und Kurfürstenstraße standen, die haben uns ja auch unser Leid geklagt. Ihr Leid geklagt, ja.
0: Und ist es da, wo ihr jetzt steht, besser und sicherer als in Berlin?
1: Ja, ich fühle mich wesentlich wohler. Es ist etwas sicherer auf jeden Fall, weil es fährt Polizei rum und Ordnungsamt. Und es gibt so eine Art Container, wo so und so viele Stunden sind Leute da, die man ansprechen kann. Strichpunkt heißt das.
0: Ach,
1: und
0: ja,
1: und das Ding ist umzäunt und man weiß, wenn man hier als Kunde kommt, dass hier doch eher eine Art Überwachung oder Hilfeholmöglichkeit besteht für die Prostituierten und es auch Notknöpfe gibt in den Boxen, wo man mit dem Auto reinfährt. Insofern ist die Täterschaft ein bisschen ängstlicher vielleicht, ja?
0: Also man hat da ja jeden erdenklichen Service euch hingebaut da. Also das finde ich ja mal sinnvoll. Also da muss ich sagen, da hat man das Steuergeld doch mal sinnvoll ausgegeben, oder?
1: Ja, ich habe ja auch schon ein ganz großes Lob gesprochen für die Anfänger dieses Versuches. Ja. Na, es kann natürlich einiges noch ausgebaut werden, ne? Aber die Anfänge hat wirklich die Stadt Essen hier gemacht in der Bundesrepublik Deutschland, glaube ich. Und da muss ich ein ganz großes Lob an die Stadt Essen sprechen und alle, die das mitorganisiert haben.
0: Also wenn ich das so höre, ich muss dir sagen, wenn es bei mir mal nicht mehr läuft, ich werde Prostituierte in Essen. Also in Berlin bestimmt nicht.
1: Ja, also, das würde ich
0: das
1: dir ist, auch...
0: Das hört sich für mich verlockend an, ehrlich gesagt.
1: Ja,
0: fantastisch.
1: Genau, das würde ich dir auch raten. Also komm doch an.
0: Ja, also ich glaube doch, dass ich mit meinem adretten Äußeren da den ein oder anderen Euro zusammenstiefeln könnte, ehrlich gesagt.
1: Ja,
0: ne?
1: Mit Sicherheit, ja. Ja. Ich hatte jetzt gerade einen noch, hatte ich auch noch gerade so einen kleinen Bunny gemacht, einen netten Menschen in der Autobox. Ne?
0: Ach, schön,
1: bevor
0: schön.
1: Ich jetzt mit dir sprach, ja.
0: Also keine ekligen Typen, sondern auch erträglich, ja?
1: Na, das war ein netter Opi, so ein netter Opi.
0: Ja gut, ich meine, Geld stinkt nicht,
1: gibt
0: egal
1: woher es kommt. Gibt auch Ekelige, ne?
0: Ja, genau. Gut. Netter, gewaschener Opi. Guck mal, dann gehen ganz wir doch genau. Mal so aus dem Telefonat raus. Ich danke euch allen dreien oder vieren, egal, ja. Zu dritt seid ihr, glaube ich, oder? Ne?
1: Jetzt sind wir zu dritt, ja.
0: Genau, danke für die beiden tollen Geschichten und danke auch Uschi fürs Vermitteln und schafft noch gut an, gutes Gelingen, macht noch ein paar Euro und ich drücke euch und wir hören uns vielleicht nächste Woche wieder und dann frage ich, wie es geht, ne? Und danke für die tollen Geschichten.
1: Sagen, ja, bitte. Vom Anfang die Frage, also eine Person gefällt mir sehr gut, mit der war ich auf dem CSD Hamburg, das ist Olivia Jones, die war nach dem Attentat von Berlin, ich war beim Berliner CSD, als das Attentat war, war die eine Woche danach in Hamburg mit einem Schild um den ganzen Körper, jetzt erst recht. Und ich habe ein kleines Video mit Olivia.
0: Finde ich toll. Ich mag Olivia auch sehr. Die ist so arbeitsam und so eine liebe Seele und ein ruhiger, gewissenhafter Mensch. Also gegen Olivia kann man nichts haben. Das ist dein persönlicher Held oder deine Heldin in dem Fall. Nehmen wir so mit.
1: Ist es eine meiner ganz großen Leute, die es wirklich, vor der man den Hut ziehen muss, dass sie auch ihre Operationen alles gemacht hat.
0: Ja, stimmt. Also ich ziehe auch vor Olivia ständig meinen Hut, weil ich kenne niemanden in meinem Genre oder in unserem Genre, der so fleißig und hart gearbeitet hat wie sie. Also da muss ich dir wirklich sagen, bin jedes Mal stolz darauf, was sie geschafft und geleistet hat. Da kann man nichts gegen sagen, ne?
1: Ganz also, genau, ja, das meine ich.
0: Von daher, meine Süße und meine Süßen, ich liebe euch alle drei und passt schön auf euch auf, ne? Und ich besuche euch vielleicht auch mal demnächst in Essen, ne? Ich komme mal mit dem Kamerateam vorbei, warum nicht?
1: Okay. Ne? Gerne, ich gebe dir nochmal die Uschi, ja?
0: Bussi, Küsschen, ciao, tschüss.
2: Hallo Nienchen.
0: Hallo Uschi, willst du auch nochmal schnell deinen Helden oder deine Heldin loswerden oder war's das?
2: Mein persönlicher Held ist meine Mama gewesen. Die ist ja leider nicht mehr da.
0: Ja, okay. Seit wann hast du deine Mutti nicht mehr?
2: Seit 2017.
0: Okay. Und ist da Krankheit oder Unfall oder was?
2: Sie hatte Thrombose gehabt.
0: Okay.
2: Und daran ist sie dann verstorben.
0: Oh, das tut mir leid. Mein herzliches Beileid an der Stelle. Und was war denn so toll an deiner Mutti?
2: Alles einfach.
0: Dann lassen wir das einfach mal so stehen, weil ich glaube, an einer Mutter findet man immer alles gut, wenn man die liebt, ne?
2: Die schaut immer von oben zu, wenn ich arbeiten tue.
0: Ja, Gott sei Dank. Ich glaube auch, dass die auf dich aufpasst und deshalb ist dir auch noch nicht sowas Schlimmes passiert, wie gerade von deiner Kollegin gehört, was ich ja wirklich entsetzlich fand und was mir wirklich unglaublich leid tut. Aber du bist trotzdem auch ein bisschen meine Heldin, Uschi, weil ich finde, wir kennen uns jetzt auch schon einige Jahre und you are still standing in Essen auf diesem Autobahn oder wie sagt man, auf dem ehemaligen Rummelplatz, ne? So war das. Ehemaliger Rummelplatzstrich und so. Also fantastisch und stehst immer noch da und ich habe das Gefühl, du bist glücklicher als je zuvor dort.
2: Ich muss ehrlich sagen, ich bin glücklicher jetzt als damals.
0: Das merke ich, das höre ich auch. Also du bist viel freier und redest da viel offener drüber und du hast sogar Freude drüber. Ich höre, wenn du mir bei Instagram, oh, es ist jetzt sehr laut, Nachrichten aufsprichst. Ja, jetzt kommen die Autos reingefahren. Uschi, ich hab dich lieb, bis dann.
2: Ich bin gerade im Feierabend.
0: Ja, dann schönen Feierabend dir. Trink noch einen für mich mit, ja?
2: Heute mache ich eine Pause.
0: Bis dann, Uschi.
2: Warte, einen Moment.
0: Bitte?
2: Ich bin auf der Venus in Berlin. Da komme ich hin.
0: Wann bist du in Berlin?
2: Auf der Venus.
0: Auf der Venus, wann ist die denn?
2: Wann ist die Venusnummer?
3: Vom 23. bis 25. Oktober.
2: Vom 23. Oktober bis zum 25.
0: Genau
2: Oktober.
0: Genau, da bin ich nicht in Berlin, ehrlich gesagt.
2: Ja. Oh, da bin ich in Berlin.
0: Nein. Oh. Obwohl, am 23. habe ich vielleicht sogar Sendung. Da könnte ich da sein für einen Abend. Da komme ich reingeflogen. Da informiere ich dich aber bei Instagram, ja?
2: Sehr gerne.
0: Gut, dann werfe ich dich jetzt mal raus, Uschi. Hab noch einen schönen Abend, Mädels. Bis dann. Tschüss. Ciao, ciao. Tschüss. So, meine Lieben, weiter geht... Oh, da brauche ich ja gar nicht einladen, mich anzurufen. Hallo, wer ist denn da? Hier ist die Nina.
4: Hallo Nina, hier ist dein Martin aus Düsseldorf.
0: Hallo Martin, grüß dich. Martin, du hast die Sendung bereits mitverfolgt, nehme ich an.
4: Ja, habe ich.
0: Also ein tolles Thema und wilde Geschichten auch, ne? Ich bin völlig platt. Hä? Martin, wer ist denn dein persönlicher Held?
4: Tatsächlich habe ich heute zu dem Thema wirklich mal nichts zu sagen.
0: Das gibt's nicht.
4: Doch, tatsächlich, weil wenn ich morgens nicht aufstehe, dann passiert nichts. Aber was ich dir sagen wollte, du siehst heute wie immer fantastisch aus.
0: Das hast du letzte Woche auch gesagt. Dann bin ich nach Hause gefahren, habe mich wegen der guten Sendung, die wir letzte Woche hatten, ja, unglaublich gefreut, bei einem Glas Wein meine gute Sendung und auch meine Schönheit zu bestaunen. Und dann sah ich aber, weil es stand so nicht für den Seher sehbar, aber für mich natürlich, hier so ein Influencer-Licht. Und das hat mir ja diese Nasenlabialfalten dermaßen ausgeleuchtet. Ich sah ja aus, als wäre ich komplett verrunzelt und dehydriert. Na, da habe ich aber geschimpft mit meinem Chef am nächsten Tag. Und du sagtest, oh nein, ich sehe gut aus. Heute sehe ich gut aus.
4: Du siehst fantastisch aus. Ich habe nächste Woche einen Botox-Termin wieder.
0: Ach Gott, ich muss auch mal wieder.
4: Ja.
0: Du, dann nehmen wir das doch einfach so mit, dass dein Botox-Arzt ist eigentlich dein Held, weil er dich schön und jung macht.
4: Oh ja, das ist auch ein ganz hübscher Gesichtschirurg. Ja, fantastisch.
0: Siehst du, so sind wir eben doch wieder im Thema, ne? Martin, ich grüße dich und ich werfe dich raus, weil ich will noch ganz viele andere Helden hören und erfahren und kennenlernen. Ne? Also, lieb dich, bis nächste Woche. Ah. Ciao, mein Süßer. Tschüss. So, meine Lieben, die Leitungen sind wieder frei. Berlin, ich brauch die gar nicht ansagen, das geht ja heute hier ab wie irgendwas. Hallo, hier ist die Nina. Wer spricht denn da?
5: Hallo, mein Schatz, hier ist die Anka.
0: Ach, Anka. Na, wie läuft's am Zwiebelfest in Weimar?
5: Zwiebelmarkt.
0: Ich meinte deswegen auch Zwiebelmarkt.
5: Du blöde Kuh, wie du mich vorhin wirklich bei WhatsApp wirklich runtergelassen hast. Ich das verzeihe dir mal.
0: Du sagst, tut mir leid, dass ich heute Morgen zu kurz angebunden war. Weimar ist Zwiebelmarkt. Sie konnte kaum einen klaren Gedanken fassen, weil heute Zwiebelmarkt in Weimar angefangen hat.
5: Nimm, morgen fängt er doch erst
0: also,
5: an.
0: Also deshalb warst du heute schon völlig durch den Wind.
5: Aber sowas von. Ja, natürlich, pass mal auf, die ganzen Stände waren halt eben da und so weiter und so fort. Und das ist wirklich, ab morgen wirklich geht die ganze Kantare halt im los. Dann chauffieren die halt im alle rein, was weiß ich, 300 bis 500.000 Besucher. Und dann geht das durch die ganze Innenstadt von einer Stadt von, was weiß ich, über 60.000 Einwohner, ne?
0: Und du bist da auf Aufriss oder zum Zwiebelessen?
5: Du, da gibt es Zwiebelkuchen, da gibt es alles, was sind auch die ganzen Händler halt eben da. Das hat wirklich was Regionales, das ist eigentlich wirklich sehr, sehr sehenswert, um das jetzt nicht runterzukommen.
0: Ja, aber warum hast du mir das nicht vorher gesagt? Dann hätte ich doch das mal jetzt echt zum Anlass genommen, nach Weimar zu kommen, wenn da so ein tolles Fest ist.
5: dir nicht vorher gesagt habe? Du hörst mir doch überhaupt nicht mehr zu.
0: Doch, natürlich. Also, weißt
5: du. Jetzt zu, aber ja,
0: weil du schickst mir immer irgendeinen Quatsch, aber das Zwiebelfest hast du ausgelassen.
5: Zwiebelmarkt.
0: Ja, Zwiebelmarkt.
5: Okay. Die Alte hört schon mal da nicht
0: dann
5: zu.
0: Dann kommen wir zum Thema. Dann kommen wir zum Thema. Wer ist denn dein persönlicher Held oder deine Heldin? Gibt es sowas in deinem Leben?
5: Gibt es. Ganz, ganz kurz, nochmal ganz kurz zurück zu Uschi und den ganzen.
0: Ja.
5: Also Mädels, wirklich, ihr seid so tough, wirklich. Und wenn ich das mir angehört habe, ich muss wirklich jetzt innehalten, damit ich nicht anfange, Rotz am Wasser halten zu heulen. Ne?
0: Ja.
5: Weil, was die Mädels da alles mitmachen müssen, das ist ja unglaublich.
0: In Berlin, nicht dort, wo sie jetzt sind, in Essen, ne? Da sind sie geschützt und haben ihre Ruhe.
5: Na, Gott sei Dank, ne? Mhm. Ich meine, weißt du, guckst du mal einen Tatort mal an, da kriegst du ja wirklich die Krise, gell? Was mit Prostituierten alles passieren kann.
0: Und natürlich. Das ist,
5: und die Menschen, die gucken immer so da drauf herunter. Aber Nina, wir wissen doch beide ganz genau, wer mit Ehering im Club steht und so weiter, ne?
0: Naja, natürlich. Ach na? Du, das sind so immer die verheirateten Ehemänner, die zu irgendeiner Transprostituierten gehen. Du siehst ja, die eine hat doch gerade einen Opi noch da den Schwanz gelutscht, der geht auch wieder nach Hause zu seiner Oma, die da wahrscheinlich bei Wer wird Millionär sitzt und noch einen Pullover strickt für den Winter, weißt du?
5: Aber wirklich, ja, genau, diese Verlogenheit. Und dann sage ich auch immer noch Hasenheide, wo die kleinen Polöcherchen gestochen werden. Und zwar von denjenigen, die sich ja so ganz zuvor ja wirklich geht, nicht wahr?
0: Ja.
5: Na aber gut.
0: Kommen wir nun
5: also
0: zu deinem
5: Held. Jetzt zu meinem persönlichen Held.
0: Ja, ich höre.
5: Okay, die Geschichte kennst du eigentlich.
0: Ja, erzähl sie trotzdem für unser ganzes Publikum. Na, wir wollen sie alle wissen.
5: Also mein Schatz, also das war damals gewesen, da war ich ja eingeladen zu einer, naja, 5 Jahres Existenzparty für einen Friseurladen. Du erinnerst dich?
0: Ja, ich erinnere mich. Mhm.
5: Ja.
0: Udo Walz ist doch schon tot, oder?
5: Hm?
0: Udo Walz ist doch schon tot, man kann es doch sagen, oder nicht?
5: Ach, du blöde Kuh, du.
0: Ja, was
5: das
0: denn?
5: Das geht doch gar nicht um Udo.
0: Ach, war das?
5: Du, ich nenne auch keinen Namen.
0: Ja, ist doch egal, dann war es der andere, der ist doch auch pleite. Egal, weiter, gut.
5: Sag mal, hast du wirklich wieder so viel getrunken, dass du überhaupt nicht weißt, um welchen Friseurladen es geht? Aber sag es ja nicht.
0: Ach so, ich weiß schon. Okay, ja.
5: Ach, na danke.
0: Alles klar, kurze Haare, Pille und so. Gut, alles klar. Weiter. Erzähl mal
5: so,
0: weiter.
5: Jedenfalls, ich war da eingeladen, bin da halt mal aufgetreten wie Alexis, hier im Denver-Clan, ne?
0: Ja.
5: War da halt dort gewesen und dann dachte ich, oh Gott, das ist wirklich furchtbar langweilig. Und damals war dann ein sehr, sehr lieber Freund, das ist auch mein persönlicher Held, Santiago, mit dabei gewesen. Und er sagte auch zu mir, komm, lass uns doch einfach gehen. Und ich dachte, nee, komm, ich kann da jetzt nicht einfach gehen. Und er sagte so, komm, lass uns. Ich sage, nee, komm, lass mich noch ein paar Minuten noch da bleiben. Wäre ich mal lieber mitgegangen. So. Jedenfalls, als ich dann wirklich gemerkt habe, er hat vollkommen recht, ich gehe jetzt wirklich einfach raus. Da habe ich dann, am Ausgang, da hieß es dann so, da wurden dann so Schnäpschen eingeschenkt, so sah es jedenfalls aus, ne, so. Und dann hieß es noch so zum Abschied, ach, willst du nicht noch einen? Da habe ich gedacht, ja, dann nehme ich einen, was damit, ein Schnaps jetzt halt im Schaden, so. Und jedenfalls laufe ich da diese Straße dann runter zur Richtung Bushaltestelle, das war natürlich in Berlin, ne, du weißt.
0: Ja.
5: Und auf einmal merkte ich, ich spüre meine Beine nicht mehr. Ich habe einfach meine Beine nicht mehr gespürt. Ich habe gedacht, was ist denn das für eine Scheiße jetzt, ne? Und dann habe ich auch die Leute, und da standen mindestens 3-4 Leute an der Bushaltestelle, gesagt, Entschuldigung bitte, ich brauche wirklich Ihre Hilfe, ich spüre meine Beine nicht mehr. Die haben mich angeguckt wie den letzten Dreck.
0: Und niemand hat geholfen?
5: Hat keiner geholfen, die haben mich wirklich von oben bis unten angeguckt und dann knallte ich dann halt da unten hin, dann habe ich irgendwie versucht, einen Halt noch zu bekommen oder sonst irgendwas. Ganz, ganz ehrlich, das ist wirklich, wenn man das jetzt so erzählt, das ist wirklich wie ein Horrorfilm halt.
0: Also du hast das Schnäpschen getrunken und danach ist dir das plötzlich ganz schlecht gegangen, konntest die Beine nicht mehr bewegen. Kurz gesagt, es hat dir vermutlich jemand K.O.-Tropfen da reingetan. Ne?
5: Aber sowas von, du. Und dann war ich an der Bushaltestelle und dann bin ich nur noch gefallen. War am Bordstein und mein Kopf war über dem Bordstein, also mein ganzer Oberkörper muss wahrscheinlich über dem Bordstein hingewiesen sein, denn ich habe nur noch diese Autolichter auf mich halt im Zukommen sehen, ne? Und das war für mich, ich habe echt gedacht, okay, jetzt stirbst du, das war's jetzt.
0: Oh weia.
5: Ne? Und dann auf einmal hielt dann ein Taxi vor mir.
0: Einfach so, ohne dass du es gewunken hast?
5: Nein, ja, also, warte mal, ich muss jetzt gerade, irgendwie hat jetzt gerade mein Handy im Wohnzimmer, spielt jetzt gerade das Video jetzt live ab. Warte mal, ich muss das jetzt mal leiser machen, das nervt mich sowas von dieses blöde Echo.
6: Ganz kurz. Ein sehr, sehr lieber Freund, das ist auch mein
5: Jetzt ist es endlich aus. So, das irritiert mich halt umsonst. So, danke schön für die
0: Kein
5: Geduld.
0: Problem.
5: So, und jedenfalls war das dann halt so gewesen, der Taxifahrer, der stieg dann halt eben aus und hat mir halt eben dann hochgeholfen, ne, in das Taxi. Und ich kann mich nur noch so schämhaft halt mal erinnern. Das kannst du alles nicht mehr so weitergeben.
0: Nein.
5: Ich habe dir auch gesagt, das war ein älterer Araber halt gewesen und
0: der Taxifahrer,
5: Ja, und der war so nett gewesen. Du, Nina, der Mann hätte mit mir sonst was machen können, das hat er nicht gemacht. Der war so wie ein Papa gewesen, ne? Der hat mich dann wirklich, da habe ich noch ich bin immer wieder so aufgewacht, so frequenzartig und habe gesagt, ich kann doch gar nicht das Taxi bezahlen, ich habe gar kein Bargeld dabei, ne? Und dann sind wir noch zur Sparkasse noch hingefahren, dann haben wir noch, der hätte wirklich alles mitmachen, der hätte mein Konto leer räumen können, hat er alles nicht gemacht. Ich will das jetzt ganz, ganz kurz runterbrechen. Wir sind dann bei mir halt im angekommen, bei der Wohnung in Berlin, und der hat, das Einzige, was er noch gemacht hat, war, der wollte mich nach oben bringen. Und da habe ich noch gesagt, nee, mache ich nicht. Und dann hat er noch mich halt drum gebeten, hat gesagt, wenn Sie oben sind, gehen Sie bitte an die Gegensprechanlage und sagen Sie mir, dass Sie gut angekommen sind. Ne? Der wollte mich noch ins Krankenhaus fahren oder sonst irgendwas.
0: Ach, und fantastisch.
5: Das ist einfach, also das ist jetzt, ich kann jetzt nicht alles erzählen und so weiter. Ne?
0: Ja nicht.
5: Aber der war wirklich, das ist mein persönlicher Held halt gewesen.
0: Und das ist auch ein Held für mich, finde ich fantastisch. Ne? Also selbstlos, einfach, wenn man sieht, dass ein Mensch Hilfe braucht, dann muss man auch Hilfe gewährleisten. Weißt du, was dann hinterher ist und so, ob der dann das Taxi bezahlt haben will oder nicht, ist ja klar, dass man da kleine Abstriche macht. Aber erstmal hat er dir geholfen, als du es am meisten gebraucht hast. Und
5: aber
0: das finde ich klasse.
5: Alle anderen haben weggeguckt, Nina.
0: Unglaublich, unglaublich. Also wird Anja übel. Also danke, Schatz, dass wir in dieser Geschichte teilnehmen durften und dass wir auch deinen Helden kennenlernen durften.
5: Eine Sache noch, und
0: bitte?
5: Die ist super wichtig.
0: Ja.
5: Er hat mir ein Versprechen abgerungen.
0: Ja.
5: Weißt du das noch?
0: Nein.
5: Er hat mir gesagt,
0: ich
5: muss ihm versprechen, dass ich, wenn ich nochmal ausgehe, nicht alleine ausgehe und dass ich halt eben nicht einfach so Getränke halt entgegennehme.
0: Wo man auch nicht weiß, wer vorher die in der Hand hatte, ne? Also
5: ja,
0: das ist immer gefährlich.
5: Deswegen mein ganz, ganz persönlicher Held. Ob du mich jetzt hörst oder nicht, vielleicht erkennst du mich, ich weiß es nicht. Ganz, ganz, ganz, ganz viel liebe Grüße an dich und wirklich, mein Herz ist vollkommen offen. Du bist wirklich mein persönlicher Held und ich danke dir wirklich. Ich hätte sterben können. Dankeschön.
0: Ich hoffe, er fährt immer noch Taxi und hat immer noch ein wachsames Auge auf alle Leute, die da auf der Straße liegen. Und das sind derer in Berlin viele, wie wir wissen, ne?
5: Okay, also jetzt ganz, ganz kurz. Wir reden ja sonst immer so ein bisschen negativ in diese Richtung. Deswegen an diesem Abend Salam alaikum, Habibi, Shukran.
0: Voilà.
5: Also Dankeschön, dass du da warst.
0: Bis dann, Anke. Tschüss.
5: Bis dann,
0: ciao. Ciao, tschüss. So, meine Lieben, wieder eine tolle Geschichte mit einem tollen Held und da klingelt schon der oder die Nächste durch. Hallo, hier ist die Nina, wer spricht denn da?
7: Ja, hier ist der Gianni, ich grüße dich, Nina.
0: Hallo Gianni, grüß dich, Mensch, wir haben uns ja schon ewig nicht mehr gehört. Wie geht es dir, mein Schatz?
7: Ja, wunderbar eigentlich, außer dass ich alt geworden bin und einen Bandscheibenvorfall habe.
0: Du hast einen Bandscheibenvorfall, wo denn genau?
7: Lendenwirbelbereich.
0: Oh, da unten. Wegen Überbeanspruchung oder was ist da los?
7: Das weiß man ja nicht. Ne? Also bin halt relativ groß und dann heißt es bei der Körpergröße kann das schon mal passieren.
0: Unter den eigenen Knochen morsch geworden.
7: Ist das nicht entsetzlich?
0: Entsetzlich. Aber weißt du, ein schöner Mann entstellt nichts und jetzt bist du im Krankenstand oder was?
7: Nein, nein. Ich bin fleißig und steigere das Bruttosozialprodukt. Ich möchte da niemandem zur Last fallen, von daher.
0: Vorbildlich. Friedrich Merz wird dich lieben. Gianni, du hast doch bestimmt auch einen persönlichen Helden mitgebracht oder eine persönliche Heldin, nehme ich an.
7: Ja, aber natürlich. Also wenn ich anrufe, dann natürlich nicht ohne eine persönliche Heldin, Und deswegen, wenn wir heute über Helden sprechen, dann muss ich natürlich sagen, warum du meine bzw. unsere Heldin bist.
0: Nein, das ist doch jetzt ja, so Scherz. Natürlich.
7: Aber warte kurz. Also natürlich, vielleicht erinnerst du dich noch, du warst ja damals eine unserer ersten Gästinnen im Podcast.
0: Ja, bei
7: Reden und Rühren. Obwohl wir das so mit der Technik noch gar nicht irgendwie im Vorfeld mal ausprobiert hatten und du hast dich drauf eingelassen. Dann natürlich, dieses Jahr haben wir mit dir den CSD in Berlin, ich hätte fast gesagt überlebt, aber ja, muss man sagen.
0: Auch so sagen, stimmt.
7: Sondern, also nicht nur uns unterstützt, sondern du hast über Jahrzehnte was für die Community getan, du warst immer sichtbar und bist es bis heute, auch zu Zeiten, als es noch nicht irgendwie Vogue war oder wie man das heute irgendwie sagt, sondern du warst schon damals oder relativ früh im Fernsehen sichtbar mit ja, krassen Fernsehmomenten, legendär Frauentausch natürlich, ja.
0: Ich habe jetzt hier wieder einen legendären Moment mit dir, ja, so ist das.
7: Ja, guck mal. Also, du hast da polarisiert, das kann man auf jeden Fall sagen. Wurde gecancelt im Dschungelcamp oder bevor es überhaupt losgeht. Ja. Und hast trotzdem weitergemacht. Und
0: naja, Entschuldigung, finde, also so einen kleinen Rückschlag, das haut einen doch jetzt nicht irgendwie um, oder? Ich meine, man kriegt Jobs und verliert Jobs, so geht es ja jedem Menschen auf der Welt. Ja? Also das, da macht der Fernsehen keinen Unterschied, oder?
7: Ja, das stimmt. Und ich finde, genau das macht ja auch irgendwie einen Held oder eine Heldin aus. Man muss ja nicht immer alles richtig machen oder weiß ich nicht. Also es gehört einfach dazu, auch mal Rückschläge einzustecken und trotzdem weiterzumachen. Und von daher, finde ich, bist du da auf jeden Fall unsere Heldin.
0: Dankeschön, das ist total schön. Also erstmal bin ich leicht errötet unter meinem Make-up, man sieht es wahrscheinlich nicht. Und zweitens habe ich gerade wirklich feuchte Augen gekriegt, also weil ich das so süß finde, dass du mir das nach all den Jahren, die wir uns jetzt schon kennen, einfach so hinbretterst in diesem Gespräch.
7: Ja,
0: und
7: ja, aber überleg mal, Frauentausch, die Bildkolumnen, das ist ja alles schon in Vergessenheit geraten, ne? Das war ja alles schon noch zu Zeiten, bei wem gab es denn da? Hella von Sinn und Dirk Bach, das waren so die einzigen. Ja,
0: so alt Gay bin ich jetzt auch wieder nicht.
7: Naja, ne? Aber war das bei TAF? Hattest du diesen Kneipentausch bei TAF oder so?
0: Das war RTL auch,
7: Oder Punkt 12,
0: bei, kann auch ja, sein. Ja, genau, ne? Das war Explosiv, glaube ich, und dann bei TAF, da war ich da, als ich während Corona als Späti-Verkäuferin gearbeitet habe.
7: Aber das ist doch legendär, oder? Ja. Das ist doch legendär.
0: Wo ich mit
7: wenn man sich heute so Schnitzel anguckt, das ist doch der Hammer.
0: Ja, es ist sehr lustig. Ich muss sagen, ich finde es immer so toll, wenn ich mit der Pfeife da sitze und Freier anlocke. Ja, also wirklich tolle TV-Momente. Also ich finde es fantastisch und ich versuche auch hier immer wieder welche zu kreieren, aber meistens sind es dann doch die Anrufer, die das für mich übernehmen. Und da bin ich auch sehr dankbar, weil das macht ja meine Show schöner und bunter.
7: Und deine Partys, ne? Also das sind ja auch Räume. Wir durften ja, ich glaube, letztes Jahr, es war immer noch kalt. Ich meine, so im März, April
0: gewesen
7: sein.
0: Hm. Ich glaube sogar Februar oder so. Kann das nicht sein? Februar, März.
7: Februar, März. Aber ich will meine Hand nicht dafür ins Feuer legen.
0: Ist doch egal.
7: Und überleg mal, wie viele Leute da hingehen und für die das, guck mal, Schwutz ist pleite gegangen und ich weiß nicht, wer alles nicht gemacht hat. Hm. Aber wie so Party rein, das muss man ja auch wollen. Ne? Das ist ja auch Arbeit. Das sieht ja immer so nach Spaß aus. Aber das ist ja schon immer Stress und Arbeit und Organisation. Und das
0: allerdings.
7: Ist ja das Risiko, was man da irgendwie eingeht.
0: Und immer
7: von daher. Absolute Heldin für unsere Community, Nina Queer.
0: Ach, danke schön, Gianni. Also ich würde am liebsten sagen, so können wir die Sendung beenden, aber ich habe noch mindestens 20 Minuten Zeit für viele andere Anrufer und an der Stelle, mach bitte mal das Fenster auf bei dir. Es kommen jetzt gleich ein paar Küsschen geflogen.
7: Ach, Nina, darf ich mir aussuchen, wohin?
0: Ja, darfst du ja aussuchen. Spreiz die Backen auseinander. Ich wünsche dir einen schönen Abend und danke für dieses ganz, ganz tolle Kompliment, das ich wirklich außerordentlich zu schätzen weiß. Dankeschön, mein
7: Schatz. Gerne.
0: I love
7: Mach
0: you.
7: Weiter so.
0: Schöne
7: Wir sehen
0: Grüße.
7: Uns.
0: Ciao, ciao. Tschüss.
7: Tausend Küsse nach
0: ciao.
7: Berlin.
0: Ciao. Pussy. So, meine Lieben, heute ist mein Thema, wer sind eure persönlichen Helden oder Heldinnen? Wo sagt ihr, diese Person, die muss mal geehrt werden, da muss man mal im Fernsehen anrufen und einfach Danke sagen oder diese Geschichte muss einfach mal erzählt werden, weil sie sonst niemand hört. Dies und jenes ist mir passiert. Ruft mich an unter der Telefonnummer 030 für Berlin 464-00517, meine Lieben. Mein persönlicher Held, das ist heute mein Thema bei Nina hebt ab, meiner eigenen kleinen TV-Show hier auf Alex jeden Donnerstag um 22 Uhr aus Berlin in die ganze Welt. Ja, es ist trashy, ja, es funktioniert ab und an mal irgendwas nicht. Ja, es ist auch ein bisschen billig. Ja, ich bin auch billig, aber irgendwie macht's gerade das so geil, oder? Also, viele Leute hören und sehen diese Sendung live im Fernsehen, im Internet, im Radio, denn dort wird es überall ausgestrahlt. Und wenn ihr jetzt sagt, ich habe noch eine persönliche Heldin oder einen persönlichen Held, der unbedingt genannt werden muss, der nicht vergessen werden darf. Oder es gibt eine Geschichte, wo er sagt, also da ist mir etwas Zwischenmenschliches passiert mit einer anderen Person, die für mich ein Held ist, dann ruft bitte an. Es interessiert mich brennend. Es interessiert, glaube ich, auch die anderen Leute brennend. Leitungen müssten frei sein. Ich logge und entlogge nochmal. Ja, okay, das war's. Und da ist schon der nächste Hörer oder die nächste Hörerin. Hier ist die Nina. Wer spricht denn da?
6: Nina?
0: Hallo, hier ist die Nina live.
6: Ich höre dich sehr schlecht.
0: Warum hörst du mich schlecht? Ich
6: höre dich. Jetzt höre ich dich gut.
0: Ich höre dich auch sehr gut. Wer spricht denn da? Ist das mein Freund aus Rostock?
6: Nein, hier ist Dennis aus Gelsenkirchen.
0: Ach, Dennis ist da. Grüß dich, Dennis. Wie geht es dir? Nina. Auch schon lange nicht mehr gehört, ne?
6: Ja, mir geht's gut. Und dir?
0: Auch mir geht es auch gut. Also ich habe gerade so tolle Komplimente von Gianni bekommen und ich nehme auch an, stellvertretend auch von Markus, seinem Podcast-Partner. Und ich bin deren persönliche Heldin und da freut man sich natürlich, wenn so es nur ein oder zwei Leute gibt, deren Leben man besser gemacht hat, weil man da ist, dann freut man sich, weißt du? Dann kann man das irgendwie stimmt. In Frieden sterben. Aber da habe ich noch ein bisschen Zeit. Wer ist denn dein persönlicher Held oder deine persönliche Heldin?
6: Also meine Heldin ist meine erste Ausbilderin damals. Ich 2006 habe ich damals eine Ausbildung als Friseur gemacht.
0: Ja.
6: Ich habe ja türkische Wurzeln, hatte mich damals geoutet und war so auf mich alleine gestellt. Und du weißt ja, früher hat man nicht so viel verdient als Friseur. Da hatte ich so ein Ausbildungsgehalt von 300 Euro so im Monat ungefähr.
0: Ja.
6: Und ich musste mir irgendwann mein eigenes Werkzeug kaufen. Und Friseurwerkzeug ist ja sehr teuer.
0: Ja, klar, logischerweise.
6: Und dann saß ich mit meiner Chefin hinten in der Küche am Tisch, hatte so verzweifelt meine Eltern angerufen und gefragt, ob die mir helfen können, dass ich mir mein Werkzeug kaufen kann. Und da sagte mir meine Mutter nur so am Telefon, sieh zu, wie du dir das kaufst. Ich musste auch mein eigenes Leben finanzieren, wie ich in deinem Alter, und hatte aufgelegt.
0: Das hat meine Mutter übrigens auch zu mir gesagt. In einer anderen Situation, also beziehungsweise meine Mutter, nicht mein Vater war es. Also ich habe beide Eltern mal um Geld gebeten, um eine Firma zu gründen. Also ich hatte 99% des Kapitals zusammen. Ich brauchte wirklich nur noch 2.000, 3.000 Euro oder so, ne? Und ich brauchte die schnell. Und ich habe in meinen Eltern da leider einfach die Falschen gefragt. Ein Freund hat es mir dann sofort gegeben, ja. Aber mein Vater hat auch gesagt, also wenn du eine Firma aufmachen willst, schau, wie du klarkommst, ne? Genau, also habe ich ihm bis heute übel genommen. Ja, erzähl mal weiter. Und dann ist was passiert.
6: Ja, sie hatte das so mitbekommen. Und das war halt nur meine Chefin. Wir waren nie Freunde oder so. Sie war auch sehr streng. Und sie hatte das mitbekommen und sagte nur zu mir, ich übernehme das für dich, du brauchst das nicht dir selber kaufen. Und das war mir so unangenehm. Ich meinte so, nein, nein, ich krieg das schon hin. Mach dir keine Gedanken darüber. Und dann am nächsten Tag, als ich zur Arbeit kam, hatte sie mir mein ganzes Werkzeug auf den Tisch gelegt und gesagt, das brauchst du auch mir nicht zurückgeben, ist geschenkt.
0: Oh,
6: ne?
0: Wie geil.
6: Genau, dann, also, ich war sehr glücklich, ne, den Tränen sehr nah. Und sie hatte dann auch so mitbekommen, dass ich halt sehr auf mich alleine gestellt war mit 18. Und aus meiner Chefin wurde dann meine beste Freundin bis heute, die mich in ihre Familie sozusagen als ihr Kind aufgenommen hat.
0: Ist nicht dein Ernst.
6: Ja.
0: Also erstmal hat sie dir einen guten Start ins Leben quasi oder ins Erwachsenenleben bereitet und du bist bis heute mit ihr Best Friend?
6: Wir sind Best Friends und sie ist eher wie eine Mutter für mich.
0: Ja,
6: sie hat selber zwei Kinder.
0: Ja.
6: Und ich bin sozusagen das dritte Kind von ihr.
0: Also das ist ja eine super Geschichte. Also Dennis, Hammer. Also bitte richte dieser Dame 1000 Küsse von mir aus. Mein Kompliment. Und ich hoffe, dass ihr für immer zusammen seid und euch gegenseitig habt. Ne?
6: Vielen, vielen Dank.
0: Nee, Dennis, ich sag danke für diese fantastische Geschichte. Ich wünsche dir noch einen schönen Abend, ja?
6: Ich dir auch.
0: Dickes Küsschen. Bis dann.
6: Ciao. Ciao.
0: Tschüss. Also das ist ja eine Geschichte, die einen wirklich total berührt. Also Wahnsinn, ich habe gerade Gänsehaut hier überall, wenn ihr das sehen könnt. Also total hysterisch, der Dennis und seine Ausbilderin. Und genau solche Geschichten will ich haben. So Leute, die sonst nie erwähnt werden und trotzdem Riesenhelden sind. Bitte erzählt mir diese Geschichte, erzählt der ganzen Welt diese Geschichte. Denn ich finde, die ganze Welt hat ein Recht darauf zu erfahren, was das für tolle Menschen sind. Ruft mich an unter der Berliner Nummer, die übrigens zum Ortsteil völlig frei von irgendwelchen überzogenen Kosten ist. Das ist eine ganz normale Ortstarifnummer zum ganz normalen Ortstarif erreichbar. 030 für Berlin 464-00517. Da könnt ihr mich erreichen. Die Leitungen sind jetzt frei und ich wäre doch wirklich noch bereit, 3, 4 oder 5 so tolle Heldengeschichten entgegenzunehmen. Habt nur Mut, ruft mich an. Das geht leichter, als man denkt. Ich sag nochmal die Nummer für alle, die oft im Auto sitzen und das nicht so schnell mittippen können. Nochmal ganz langsam. 030 464-00517. Ihr könnt auch aus Österreich oder der Schweiz anrufen. Dann wählt bitte die 0049 vor, also für Deutschland. Dann die 30 464-00517. Also 0049 30 464-00517. Denn auch die Geschichten aus Österreich und der Schweiz interessieren uns natürlich, weil ich weiß, dass ich in Österreich und der Schweiz unglaublich viele Hörer und Seher habe, ja? Und schließlich kann man uns auch über Internet empfangen, natürlich über Facebook, da den Nina Queer-Kanal oder den Kanal von Alex. Es gibt uns auch bei YouTube, dort könnt ihr auch alle Sendungen nachgucken. Es gibt natürlich eine Alex-Mediathek, auch da könnt ihr alle Sendungen nachgucken, die ihr verpasst habt. Ich glaube, ich habe schon einige hunderte gemacht. Also wenn ihr mal so eine Nacht nicht schlafen könnt oder irgendwie mit Freunden lustigen Partyabend haben wollt. So, ich gucke nochmal, ob die Leitungen frei sind. Ich habe sie freigeschaltet, die sind eigentlich frei. Ihr könnt anrufen, meine Lieben, 030 für Berlin, 464-00517. Ah, hier schreibt jemand, dass die Leitung nicht frei ist, aber die ist jetzt frei. Schatz, die ist jetzt frei. Du kannst anrufen, ihr könnt jetzt alle anrufen. Wir haben noch gute 10 Minuten Zeit. Also so 3, 4 Geschichten oder 2 längere würde ich noch hinkriegen. Und wir schauen mal, wer da ist. Hallo, hier ist die Nina bei Nina hebt ab. Wer spricht denn da? Hallo?
8: Hi.
0: Hallo, wer spricht denn da? Hier ist die Nina.
8: Hi Nina, hier ist der Olli.
0: Hallo Olli, von wo rufst du denn an, Olli?
8: Prenzlauer Berg.
0: Ach, aus dem Prenzlauer Berg. Und Olli, wer ist denn dein persönlicher Held?
8: Na du bist meine Heldin.
0: Wie komme ich denn dazu? Schon wieder?
8: Ja, du bist halt lustig und... Wir haben gerade gesehen, wann war das, vor 17 Jahren oder so, auf YouTube von dir ein Video, war sehr witzig.
0: Welches denn, wenn ich fragen darf?
8: Wie hieß der dann, wo du gekellnert hast? Im Schneeweiß gekellnert hast.
0: Ach, im Schneeweiß gekellnert. Ja, das ist sehr lustig gewesen, wo ich den Job getauscht habe mit dem Kellner.
8: Genau,
0: ne?
8: Genau.
0: Ist das schon 17 Jahre her?
8: Ja, ungefähr.
0: Boah, das ist krass. Ich hätte jetzt gesagt, 14 oder so, ja? Ja. Aber 17 ist krass, ja. So geht die Zeit vorbei. Und alleine wegen dieser Sendung bin ich eure Heldin oder generell, weil ich lustig bin? Bin ich denn so lustig? Also manchmal gibt es Tage, da fühle ich mich gar nicht so lustig, ehrlich gesagt. Aber heute komischerweise schon.
8: Heute okay, ja.
0: Und aber es gibt keine anderen Helden in deinem Leben? Also jemand, der dir mal einen großen Gefallen getan hat zum Beispiel? Oder der
8: meine Mutti.
0: Ja, warum denn deine Mutti? Was hat die
8: denn
0: gemacht?
8: Nein, das war ein Scherz jetzt, Mensch, Nina.
0: Ist die da gerade neben dir? Wer ist denn die Frau, die da im Hintergrund mitquatscht?
8: Ja, warte, ich gib sie dir mal.
0: Ja.
9: Hallo, Nina.
0: Hallo, ist da die Mutti von Olli?
3: Nee, ich bin nicht die Mutti.
0: Ach so, sondern die beste Freundin oder was?
3: Genau, wir lümmeln hier auf dem Sofa rum.
0: Und hast du auch...
3: alte Videos von dir.
0: Oh, danke schön. Und auch neue, wie ich gerade sehe, nämlich meine aktuelle Show. Und sag mal, hast du auch Namen?
3: Nicole heiße ich.
0: Ach Gott, da muss ich gleich was dazu erzählen, weil ich habe nämlich auch eine persönliche Heldin, die Nicole heißt.
3: Erzähl mal.
0: Ja, kann ich erzählen. Ich habe nämlich eine gute Freundin, die aber auch meine Assistentin und meine Mitarbeiterin ist, auch meine Seelentrösterin und Psychologin und so. Also die ist ein Mädchen
3: alles in einem.
0: Für alles in meinem Leben. Und die tut wirklich alles für mich. Die ist auch gerade zu Hause und passt auf meine Wohnung auf. Die fährt morgen mit mir zu einem Geschäftstermin. Deshalb schläft sie bei mir und wir müssen früh los und so weiter und so fort. Und diese Frau ist, glaube ich, seit ungefähr 10 Jahren in meinem Leben und die hat außer eine warme Mahlzeit noch nie einen Euro oder irgendetwas von mir angenommen für all das, was sie für mich getan hat. Also die ist so selbstlos und ich denke mir immer, also die liebt mich wirklich. Also das ist absurd, was die immer alles für mich tut und mit welcher Energie und mit welcher Sorgfalt. Und deshalb ist Nicole meine persönliche Heldin. Und jetzt, Nicole, erzählst du mal mir, wer dein persönlicher Held oder deine persönliche Heldin ist. Bitte.
3: Na, ich habe gar keine persönlichen Helden. Eigentlich mag ich alle Menschen, die nett sind.
0: Och, das finde ich auch gut. Das ist auch mal eine Aussage, mit der ich leben kann, ehrlich gesagt.
3: Ne? Aber das ist ja toll, dass du so eine Perle an deiner Seite hast. Da freue ich mich ja für dich.
0: Ja, das ist so wichtig. Du kennst es ja selber. Neben dir sitzt ja Olli. Ich denke, das wird auch deine Perle sein, ne?
3: Ja.
0: Und ich glaube so, weißt du, Partnerschaften kommen und gehen, Geschäftsbeziehungen kommen und gehen. Aber so Freunde, das ist etwas, das fürs Leben bleibt. Also auch die kommen und gehen mal. Aber ich sag mal so, man hat doch immer so 2, 3, die einen das ganze Leben hindurch begleiten. Und auf die kann man dann schon sehr stolz sein, dass man die hat. Oder man kann einfach dankbar sein, dass man die hat, sag ich mal so.
3: Ja,
0: ne?
3: Genau, da muss man auf jeden Fall dankbar sein. Das ist voll schön.
0: Genau.
3: Ja.
0: Du, dann danken wir Gott, dass ich Nicole habe und dass dich Nicole und der Olli hat und umgekehrt, genau. Ja. Und dann guckt er die...
9: Im Peter Edel, Nina.
0: Im Peter Edel zu Halloween?
9: Genau.
0: Och, wunderbar. Das wird fantastisch. Da erzähle ich euch nächste Woche gleich noch ein bisschen mehr dazu. Und ich würde sagen, ihr guckt jetzt diese Sendung zu Ende und danach die ganze Nacht weiter die alten Videos von mir.
3: Ja, ne? Das machen wir auch.
0: Ihr wisst, bei Alex in der Mediathek gibt es noch 2000 Shows. Also bitte haltet euch ran, das schafft er noch. Naja, macht ja nichts. Ihr trefft euch ja öfters auf dem Klassiker oder so. Herrlich. Wenn man einen Intus hat, ist es doppelt so lustig.
3: Ja, dann macht noch mehr Spaß.
0: Ja, genau. Kenne ich von mir selbst, ne? Also, meine Lieben, dann habt einen schönen Abend.
3: Ja,
0: bis dann. Küsschen. Ciao, ciao. Tschüss. Ciao, Olli auch. Tschüss. So, meine Lieben, die Leitung ist frei. Ich könnte noch 1 oder 2 Anrufe reinkriegen. Ich hoffe, die Leitung ist wirklich frei. Genau. 030 für Berlin, 464 005 17. Das ist die Leitung zu mir ins Studio. Das ist meine wunderbare Sendung. Nina hebt ab. Und was hatten wir heute? Traffic hier. Was hatten wir heute für tolle Geschichten, positive Anrufer, positive Anruferinnen. Wir durften so viele Helden und Heldinnen kennenlernen. Und 1 oder 2 würde ich gerne noch kennenlernen, meine Lieben. Und da ist auch schon jemand, der uns vielleicht was erzählt. Hallo, wer ist denn da? Hier ist die Nina.
10: Hallo Nina, sei gegrüßt, ist der Paul.
0: Hallo, wie der Torge?
10: Wie der Torge?
0: Ja, oder wie war der Name nochmal?
10: Paul.
0: Ach, Paul, Entschuldigung, mein Gott. Das hat so geknackt gerade in meinem Kopfhörer, da konnte ich das nicht hören. Paul, von woher rufst du mich denn an?
10: Ja, lustigerweise auch aus dem Prenzlauer Berg, also groß an meinem Vorredner.
0: Der Prenzlauer Berg ist heute aber stark vertreten. Und Paul, sag mal, wer ist denn dein persönlicher Held oder deine persönliche Heldin? Und wie ist im besten Fall die Geschichte dazu?
10: Ja, so richtig eine Geschichte dazu habe ich jetzt nicht wirklich.
0: Okay.
10: Eigentlich wollte ich nur sagen, dass ich es voll schade finde, dass die Sendung so kurz ist. So 1 Stunde, das ist einfach zu kurz. Und ich würde mir auch wünschen, ja, dass das irgendwie häufiger kommt und länger so. Das wäre richtig super.
0: Ich finde das ja auch, weil hier sind alle so faul bei Alex und niemand will länger als bis 11 arbeiten. Aber ich bemühe mich, vielleicht kriege ich die 2 Schwuletten, die vor mir diese langweilige Sendung mache, auf 8 Uhr geschoben. Vielleicht darf ich ja in Zukunft mal um 9 anfangen und dann bis 11, weißt du?
10: Das fände ich ganz wunderbar, genau, weil ich hatte dich nämlich, als du das Thema hattest, wer hat Angst vor der AfD, da habe ich dich das erste Mal gesehen und ich war so begeistert von deiner mutigen, tollen, offenen Art, einfach alle zu Wort kommen zu lassen. Und Genau, und dann war ich, dann war ich die ganze Zeit so, wann kann ich endlich wieder sehen oder hören? Und dann war hier dieses Chor singen, da war ich die ganze Zeit, was ist das denn?
0: Ja, zweimal ist meine Sendung danach ausgefallen. Einmal wegen diesem Chor singen und einmal wegen so einem Weltrekordversuch oder so. Ne?
10: Und dann, du warst ja im Krankenhaus, nämlich hattest du nämlich gesagt, dass du da deine Muschi neu machen lassen
0: ja,
10: wolltest.
0: Ja, genau. Mhm. Die ist wunderschön geworden.
10: Danke, also dass du das sagst, weil das wollte ich nämlich hören. Ich wollte wissen, wie es dir geht und ob deine Muschi schön geworden ist.
0: Also die ist schön geworden. Also noch nicht zu benutzen, das muss noch ein bisschen abheilen, ne? Aber also so, ich denke, in 1-2 Monaten ist die einsatzbereit.
10: Das hört sich gut an.
0: Ja, also bist du eingeladen, ne? Du kannst da die Jungfernfahrt machen, ne? Kleine oder große Hafenrundfahrt, wie du willst.
10: Vielleicht hätte ich Bock, vielleicht hab ich echt Lust drauf, aber. Was ich noch sagen wollte zum Thema Helden, ich finde, jeder kann, das kann man sich ja mitnehmen für die Sendung, dass jeder ein Alltagsheld sein kann, vielleicht ein stiller Alltagsheld. Und dass man mit dem Bewusstsein vielleicht rausgehen kann, halt irgendwie auf die kleinen Sachen, wo man vielleicht helfen kann, zu achten.
0: Ja. Das finde ich absolut erstrebenswert. Ich finde nur die Umwelteinflüsse, gerade die wir hier in Berlin haben, die machen es halt teilweise unmöglich, weil du hast ja auch von den Anrufern und Anruferinnen davor ein bisschen mitbekommen, so man traut sich ja fast nichts zu tun oder zu sagen, weil man am Ende selber auf die Mütze kriegt, ne? Und dadurch ist das Heldentum, sage ich mal, das klassische Heldentum auf der Straße, finde ich in Berlin schon sehr zurückgegangen. Ich würde schon fast sagen, nahezu verschwunden, ne? Also so ziemlich. Zivilcourage gibt es leider nicht mehr oft.
10: Ich glaube, dass, ja, ich verstehe, dass viele Leute immer mehr Angst haben, aber umso wichtiger ist es ja, was zu machen. Und es gibt auch ganz viele kleine Taten. Es muss nicht immer laut sein oder offensichtlich oder so. Man kann auch, selbst wenn man Angst hat, kann man um die Ecke gehen und vielleicht die Polizei anrufen oder
0: wenigstens man kann das, immer genau. Auch dann kann man ein Held sein, das stimmt, weil es ist alles besser, als weiterzugehen, seine Augen zu verschließen und das Opfer allein zu lassen, ja? Also ich bin auch immer ein großer Fan davon, Abstand zu nehmen, sodass man selber nicht erwischt wird.
11: 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Herzlich willkommen bei den On-Air-Stories. In dieser On-Air-Story möchte ich euch die Sendung Oldie-Treff von Peter Ziermann vorstellen. Hallo Peter, schön, dass du da bist.
12: Ja, freut mich auch.
11: Was ist denn die Sendung Oldie-Treff genau? Also worum geht es?
12: Ja, ein bisschen old-fashioned Radio. Zum einen wird für ich ja seit 100 Jahren gefühlt durch, dass wir hier noch Plattenspieler im Studio haben, weil ich tatsächlich immer noch eigentlich 100% Vinyl spiele und mein Musikgeschmack, der liegt ja eigentlich eher bei internationalen Titeln, bei Beat und ja, vernünftigen Nummern der 60er, 70er Jahre. Aber ich spiele auch sehr viel deutsche Musik, bin nach wie vor jedes Wochenende auf dem Flohmarkt, sammle da irgendwelche Schallplatten ein. Und es gibt so einen Spruch, den ich auch seit Jahren mache. Bei mir kann sich jeder jeden Titel wünschen. Wenn jemand von Heino die schwarze Barbara haben will, dann kriegt er die auch. Ja.

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1: Herzlich willkommen zu einer weiteren On Air Story. Ich bin heute mit Rolf Gensrich im Studio, der die Sendung OK Beat macht.
2: Hallo, freue mich, dass ich hier sein darf.
1: Wie würdest du ansonsten deine Sendung generell beschreiben?
2: Die Sendung lässt sich eigentlich schlecht beschreiben. Also es gibt mehrere Varianten. Ich versuche, Gäste mir heranzuholen aus allen möglichen Gegenden, so Sachen, die mir über den Weg laufen. Das kann also der Würstchenverkäufer sein bis hin zu irgendwelchen kleinen Aktionen, Grundeinkommen zum Beispiel oder kleine Parteien oder aber Musiker, die mir auf der Straße auffallen, denen ich dann mal meine Visitenkarte gebe und sage, kommt doch mal vorbei, meldet euch doch mal.
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1: Heute geht es um das Campus Radio Couch FM. Das ist ein Projekt in Zusammenarbeit der drei Berliner Hochschulen, der Humboldt-Universität, der Freien Universität und der Technischen Universität Berlin. Und ich möchte euch nun das Campus Radio genauer vorstellen und habe hierzu Laura und Emily von Couch FM eingeladen. Herzlich willkommen.
2: Hi.
3: Hi.
1: Seit wann gibt es denn das Format Campus Radio Couch FM?
2: Also 2011 kam die Idee auf. Und 2012 lief dann die erste Sendung schon. Also es ist jetzt schon ganz schön lange her.
1: Und ihr sendet ja jeden Tag und habt verschiedene Formate. Wie ist die Sendung denn aufgebaut?
2: Genau, also wir haben jeden Tag in der Woche ein unterschiedliches Format. Zweimal die Woche läuft unser Live-Magazin. Das heißt, da stehen wir live im Studio und reden über alles Mögliche. Und dann läuft auch Musik zwischendurch, wie man es aus dem Radio halt so kennt. Und montags ist bei uns immer Platz für eine Gästesendung. Mhm. Also da können zum Beispiel andere Unis ihre Projekte vorstellen, wenn sie selbst einen Podcast produzieren und so weiter. Dann haben wir am Mittwoch unsere Musiksendung, das Klangkompott. Das wird von der Musikredaktion gemacht und es kann auch alles Mögliche sein. Interviews, einfach eine Band vorstellen, ein Genre vorstellen, alles Mögliche. Genau, donnerstags läuft unser Gästezimmer. Das ist ein Interviewformat mit Personen zum Beispiel aus Politik oder der Kultur, Berliner Figuren, alles Mögliche. Ja, samstags ist bei uns Tanzstunde. Da können DJs aus Berlin ihre Sets spielen und sich so ein bisschen vorstellen. Und am Sonntag läuft unsere Wiedergabeliste mit den besten Songs aus der Woche.
1: Wie kommt ihr denn zu den Themen, die ihr in der Sendung besprecht?
3: Also ich finde, das ist auch mal ein sehr spannender Prozess, weil es einfach wirklich das ist, was die Couchies so im Alltag beschäftigt. Und das fand ich am Anfang auch so ganz ungewohnt, dass wirklich der Themenvorschlag einfach so reingeworfen werden kann. Und meistens wird er auch total cool aufgenommen und dann wird gebrainstormt, dann können andere relaten oder eben nicht. Und das ist immer ein total spannender Prozess. Also das meiste findet so in der Wortredaktion dann statt oder halt davor in den allgemeinen Sitzungen.
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1: Ich bin heute mit Bettina und Lida im Studio, die die Sendung Monday Movie Talk machen.
2: Hallo.
3: Hallo, Benni.
1: Die Schlagwörter zu eurer Sendung sind Aktuelles zum Film, Theater, Tanz und Literatur, grob zusammengefasst. Wie würdet ihr die Sendung in euren eigenen Worten beschreiben?
2: So ein anderes Schlagwort ist natürlich die Kritik zu Spielfilmen und Dokumentationen. Und wir bringen natürlich auch so ein paar O-Töne vom roten Teppich. Und wir haben ausgewählte Studiogäste. Wir besprechen eben aktuelle Theaterproduktionen und Tanzinszenierungen aus Berlin und Co. Das heißt, wir wandern auch mal in andere Städte und gucken, was in anderen Städten so los ist, dass man von Berlin aus dahin fahren kann. Aber primär sind wir queer-feministisch.
3: Absolut. Die linke Ecke. Immer klassenkritisch, nicht nur film- und theaterkritisch.
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0: Ich bin heute hier mit zwei Hosts von der ukrainischen Radiosendung Trambeats FM. Schön, dass ihr da seid.
1: Ja, danke. Danke für die Einladung.
2: Danke, thanks a lot.
0: Lass uns über den Namen sprechen. Trambeats FM. Was heißt es?
1: Es gibt ein traditionelles ukrainisches Instrument, Musikinstrument, in Gebirgen meistens. Es ist ein großes Rohr, das heißt Trambita.
2: Dieses Name Trambeats FM, das bedeutet Trambita wie Musikinstrument und auch Beat für Musik. Trambita mit Beat.
0: Was sind die Themen, mit denen ihr euch beschäftigt?
1: Alles, was für die Ukrainer in Deutschland interessant ist. Ja, es ist die Sozialfragen, die Nachrichten, die Fragen der Kommunikation, die Fragen, die helfen auch die Gemeinde zusammen sammeln. Alles, was wichtig in der Ukraine ist, auch teilen wir mit. Und was für die Ukrainer in Deutschland wichtig ist, auch.
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1: Herzlich willkommen bei den On-Air-Stories. In dieser On-Air-Story möchte ich euch die Sendung Oldie-Treff von Peter Ziermann vorstellen. Hallo Peter, schön, dass du da bist.
2: Ja, freut mich auch.
1: Was ist denn die Sendung Oldie-Treff genau? Also worum geht es?
2: Ja, ein bisschen old-fashioned Radio. Zum einen werd ich ja seit 100 Jahren gefühlt durch, dass wir hier noch Plattenspieler im Studio haben, weil ich tatsächlich immer noch eigentlich 100% Vinyl spiele und mein Musikgeschmack, der liegt ja eigentlich eher bei internationalen Titeln, bei Beat und ja, vernünftigen Nummern der 70er Jahre. Aber ich spiele auch sehr viel deutsche Musik, bin nach wie vor jedes Wochenende auf dem Flohmarkt, sammle da irgendwelche Schallplatten ein. Und es gibt so einen Spruch, den ich auch seit Jahren mache. Bei mir kann sich jeder jeden Titel wünschen. Wenn jemand von Heino die schwarze Barbara haben will, dann kriegt er die auch. Ja.

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1: Herzlich willkommen zu einer weiteren On-Air-Story. Ich bin heute mit Rolf Gensrich im Studio, der die Sendung OK Beat macht.
2: Hallo, freue mich, dass ich hier sein darf.
1: Wie würdest du ansonsten deine Sendung generell beschreiben?
2: Die Sendung lässt sich eigentlich schlecht beschreiben. Also es gibt mehrere Varianten. Ich versuche, Gäste mir heranzuholen aus allen möglichen Gegenden, so Sachen, die mir über den Weg laufen. Das kann also der Würstchenverkäufer sein bis hin zu irgendwelchen kleinen Aktionen, Grundeinkommen zum Beispiel oder kleine Parteien oder aber Musiker, die mir auf der Straße auffallen, denen ich dann mal meine Visitenkarte gebe und sage, kommt doch mal vorbei, meldet euch doch mal.
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4: 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Alle 14 Tage die akustische Pflege eurer Lauscherchen. 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Montags 20 Uhr, alle 14 Tage. Ich freue mich, wenn ihr reinhört. Euer Soundchecker.
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